0: geprüft werden, ob Koalitionsverhandlungen realistisch sind. Die Linke hatte die Berlin-Wahl vor einer Woche gewonnen. Möglich ist jetzt ein rot-grün-rotes Bündnis. Die SPD spricht aber von hohen Hürden. Gegen die Berliner Linke gibt es immer wieder Antisemitismus-Vorwürfe. Die Bundesregierung hat München zur Olympiakandidatur gratuliert. Kanzler Merz erklärte, Deutschland gehe jetzt gemeinsam die internationale Kandidatur an. Aus der Nachrichtenredaktion Jan Busche.
1: Vizekanzler Klingbeil sprach in seiner Funktion als Finanzminister davon, dass sich Deutschland Olympische Spiele leisten könne. Dafür gebe er eine Garantie ab. Der Deutsche Olympische Sportbund hatte entschieden, mit München ins internationale Rennen um Sommerspiele zu gehen. 2036, 40 oder 44. Die Stadt setzte sich gegen Mitbewerber Köln-Rhein-Ruhr durch. Auf der internationalen Bewerberbühne geht es für München jetzt erst richtig los. Konkurrenten aus Indien, Katar, Spanien oder Italien könnten dabei sein. In etwa 3 Jahren wird die Entscheidung erwartet.
0: Das waren die Nachrichten. Das Wetter in Deutschland. Es ist meist trocken bei 14 bis 2 Grad. Am Tage im Süden und in der Mitte sonnig, im Norden zeitweise bewölkt, bei bis zu 18 Grad an der Ostsee und 29 Grad im Südwesten. Am Montag im Nordwesten Schauer, im Südosten heiter bis 31 Grad. Es ist 2.03 Uhr.
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3: Die A1 Osnabrück-Bremen ist zwischen Bramsche und Neunkirchenförden wegen Bauarbeiten in beiden Richtungen bis morgen 5 Uhr gesperrt. A1 Richtung Fehmarn. Die Ausfahrt Sereetz ist wegen Brückenarbeiten bis 10. Oktober gesperrt. Die A7 Flensburg-Hannover ist zwischen Hamburg-Stellingen und Heimfeld wegen Bauarbeiten bis morgen 5 Uhr in beiden Richtungen gesperrt. Die Umleitung führt in beiden Richtungen über die B205, A21 und A1. Die A7 Kassel Richtung Hannover ist zwischen Lutterberg und Hedemünden nach einem Unfall gesperrt. A25 Hamburg Richtung Geesthacht. Die Einfahrt Neu-Allermöhe West ist wegen Bauarbeiten bis 30. September ca. 17 Uhr gesperrt. Die A30 Bad Oeynhausen-Osnabrück ist zwischen Bad Oeynhausen-Ost und Dehme wegen Wartungsarbeiten bis 6 Uhr in beiden Richtungen gesperrt. Die A215 Neumünster Richtung Kiel ist zwischen Kreuz Kiel-West und Kiel-Mitte wegen Bauarbeiten bis morgen 5 Uhr gesperrt.
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4: Mit Dennis Tienert, hallo Deutschland, hallo Welt. In welcher besonderen Sache, in welchem Superlativ steckt der Deutschland-Dart-Pfeil? Wir wissen, es hat irgendwas mit zentral zu tun. Es ist aber nicht die Mitte von Deutschland. Wir befinden uns im Süden, aber nicht im Südwesten. So viel haben wir schon rausgefunden. Wer fragt sich weiter ran? 07221 2011.
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0: Red Hot Chili Peppers in der Popnacht. Wir begrüßen Laura aus Worms. Guten Morgen.
1: Hallihallo.
0: Wer ist da noch bei dir?
1: Mein Freund Frankie.
0: Der Frankie. Laura und Frankie. Ja. Ihr seid auch kommt gerade von einer Party, ne? Weil ihr seid irgendwie als DJ-Team unterwegs. Habe ich das richtig verstanden?
1: Aber nicht ja,
0: zusammen,
1: genau.
0: Oder? Ihr greift dich da nicht über Kreuz an den...
1: Nee, ich bin eher für die Stimmung zuständig und er ist für die Musik zuständig.
0: Was heißt für die Stimmung? Was machst du da? Tanzt du dann da auf dem Tisch irgendwie, oder?
1: Naja, also ich schmeiß jetzt nicht gerade irgendwie die Klamotten vom Leib, sondern ich lasse einfach die Musik wirken und ja.
0: Aber stehst du dann Leute da auf dem Podest irgendwie oder auf dem
1: oh
0: Pult?
1: Gott, nein.
0: Nein?
1: Nein, nein, nein.
0: Hinter
1: also
0: neben ihm oder so?
1: Ja, hinter cool. ihm oder neben ihm oder halt auch auf die Tanzfläche oder zu den Tischen, um die Leute zu animieren und einfach denen das Gefühl der Musik weiterzugeben.
0: Ja. Und jetzt seid ihr quasi auf dem Heimweg gerade und habt gesagt, hier machen wir noch ein bisschen was für den Kopf und rätseln mal mit beim Deutschlanddart. Dann fasse ich nochmal zusammen, was wir bisher wissen. Also, der Pfeil steckt irgendwie zentral, was auch immer es heißen mag. Ja, das ist der Tipp von mir gewesen. Wir sind südlich von Kassel, also in Süddeutschland, so haben wir es definiert. Wir befinden uns nicht im Südwesten, das heißt die Bundesländer Baden-Württemberg, Rheinland-Pfalz, Saarland scheiden schon mal aus. Und die Frage, die ich dem Mackie vorhin, glaube ich, nicht richtig beantwortet habe oder vielleicht ist es nicht ganz durchgekommen, er hatte ja nach den neuen Bundesländern gefragt, wenn wir, auch wenn ich den Begriff ja nicht mag, die Frage noch beantworten, nicht die neuen Bundesländer, also das heißt, wir befinden uns zum Beispiel nicht in Thüringen oder so, ja, dann bleibt ja gar nicht mehr viel übrig, aber Laura, ich lasse dir jetzt mal die Kreativität, frag mal, was ist deine erste Ja-Nein-Frage?
1: Okay, da würde ich sagen, oder nein, fragen, sind in diesem Bundesland Berge?
0: Ja.
1: okay,
0: aber
1: dann,
0: das ist wirklich, also glaube ich wirklich,
1: bei ist das allen, Bundesland Bayern?
0: Die südlich von Kassel sind. Ja, ist es südlich von, ist es Bayern?
1: Okay, cool. So, nächste Frage. Ist es im Süden von Bayern?
0: Nein.
1: Oh, der erste.
0: Zwei darfst du noch.
1: Okay, ist es... Okay, dann gehen wir mal... Ist es in der Mitte von Bayern?
0: Nee, auch nicht leider. Ich gebe mal vielleicht einen Tipp noch, weil jetzt ist wirklich, wenn du jetzt schon wieder fragst, nach Osten zum Beispiel und das
1: ja,
0: ist wieder
1: nee,
0: ein
1: das
0: Nein,
1: wollte ich gerade nicht.
0: So, dann könnte es natürlich sein, dass du dein drittes Nein kassierst.
1: Genau.
0: Ich sag mal so, die Menschen, die da wohnen, die bezeichnen sich nicht gerne als Bayern. So viel kann ich vielleicht als Tipp geben.
1: Ah, dann ist es in Franken.
0: Ja!
1: Oh Gott. Die erste Schweißperle weggewischt. oh je, jetzt muss ich überlegen, wie lange habe ich da Zeit? Das ist das Problem, wahrscheinlich nicht so viel.
0: Ja, ich glaube, ich muss irgendwann mal hier einführen, damit es nicht zu langartig
1: natürlich,
0: wird,
1: natürlich.
0: Dass man nur so 10 Sekunden Bedenkzeit hat für die nächste Frage.
1: okay,
0: Was fällt dir denn so ein? Was ist denn zum Beispiel eine Stadt, eine Bekannte, die in Franken liegt?
1: Eine bekannte Stadt in den Franken, Nürnberg.
0: Zum Beispiel. Du hast
1: Baby,
0: ja Gott sei Dank noch nicht gefragt.
1: Du? Nee, ich habe noch nicht gefragt. Ich bin gerade am Überlegen.
2: Was weiß ich denn?
1: Ich bin geografisch halt echt nicht so die Größte.
0: Das ist schlecht. Es empfiehlt sich auch bei diesem Spiel immer so eine Karte offen zu haben, wenn einer ein Handy hat und dann so ein bisschen guckt, wo man das hilft bei der Orientierung.
1: Das haben wir wahrscheinlich falsch gemacht.
0: Also sagen wir mal so, du hast Nürnberg gesagt, es ist noch relativ weit weg von Nürnberg. Es ist sehr weit weg von Nürnberg.
1: Weit weg von Nürnberg, also.
0: Aber auch eine bekannte größere Stadt.
1: Dann würde ich sagen, Aschaffenburg?
0: Nicht schlecht, aber leider nein. Und das ist dein drittes Nein.
1: Das
0: es ist ein bisschen größer
1: nein.
0: als Aschaffenburg, aber nicht weit weg von Aschaffenburg. 07221 2011, wer fragt sich weit daran? Sehr gute Vorarbeit geleistet, Laura. Danke dir.
1: Danke, vielen lieben
0: Gute
1: Dank.
0: Nacht, liebe
1: Und einen
0: Grüße.
1: Schönen Abend noch.
0: Tschüss. Danke.

0: Heute Nacht ist aber sowas von tot bei Werner aus Ratingen. Werner, hallo, du bist Taxifahrer, ne? Und da kommt niemand bei dir. Oh, Moment, der Werner ist rausgeflogen. Vielleicht ist jetzt doch ein Gast gekommen. Er hat gerade gesagt, er hat heute Nacht wenig Fahrgäste, bis gar keine. Deswegen vertreiben wir ihm so ein bisschen die Zeit und er redet mit.
1: Ja, Zeitsprecher in Richtung. Ja, jetzt hören wir auf.
0: Ja, ist ganz schlimm bei dir. Wann hast du denn deinen letzten Fahrgast gehabt?
1: Ja, von einer guten Dreiviertelstunde.
0: Eieiei, also wenn ihr irgendwo in Ratingen und in der Nähe unterwegs seid oder irgendwo hin müsst, dann lauft nicht oder fahrt mal nicht mit der Bahn, sondern ruft mal das Taxi.
1: Ja, ich bin ja hier bekannt wie ein bunter Hund. Ja.
0: Das ist sehr gut. Die Leute gehen einfach auf die Straße und rufen Werner, ne? Und dann kommst du.
1: Ja, die kennen mich ja alle hier, ja. Aber die sind, naja, okay. Ja, wir hatten letztes Wochenende Stadtfest.
0: Ja.
1: Ne, hier und ja, jetzt kurz vorm ersten. Da sind viele junge Leute unterwegs, aber die sind keine Taxikunden.
0: Okay, aber da hast du dann schon mal vorgebaut für diese Nacht. Da war doch bestimmt einiges los beim Stadtfest, oder?
1: Ja. Und ja, ich habe gleich auch noch ein paar Flughafentouren nach Düsseldorf.
0: Das ist doch gut, dass dann nochmal eine Nacht ein bisschen ruhiger ist. Genau. Werner, vielleicht löst du jetzt unser Deutschland-Dart-Spiel. Was ist denn deine nächste Frage? Wie willst du dich weiter ranfragen in unseren Pfeil?
1: Ja, meine nächste Frage, wie gesagt, ist das, also ist ja in der Nähe von Aschaffenburg, ist das am Main direkt gelegen, also am Fluss?
0: Naja, also direkt meinst du, dass man am Ufer steht oder in der Nähe vom Main?
1: Ja, sagen wir mal so, Nähe vom Main.
0: Ja, es ist in der Nähe vom Main. Aber lass dich mal nicht täuschen von in der Nähe von Aschaffenburg, weil vorhin hatten wir ja gesagt, so Franken, ne? Und da fiel dann als Stadt Nürnberg. Und Nürnberg ist von diesem Punkt deutlich weiter weg als Aschaffenburg. Deswegen habe ich gesagt, es liegt näher dran, aber es ist nicht direkt Aschaffenburg. Oder also man fährt dann von Aschaffenburg schon noch eine Weile.
1: Dann ist es Würzburg.
0: Ja, es ist in der Region Würzburg.
1: Aha. Mhm. Gut. Das war jetzt ein Ja.
0: Mhm. Kein Nein. Das heißt, zwei Neins darfst du noch haben.
1: Zentrum. Würzburg.
0: Oder zentral, ne? Zentral war eigentlich der Tipp. Aber ja, im Prinzip ist das ja das Gleiche.
1: Ist es in der Rhön gelegen? In der bayerischen Rhön?
0: Oje, das weiß ich nicht, ob das jetzt... Mal steht hier irgendwas von Rhön, da muss ich gerade mal selber gucken. Ich glaube, das ist nicht mehr Rhön. Nee.
1: Oder ist es...
0: Nee.
1: Gut, ist es dann am Steigerwald?
0: Was fragst du mich hier für Sachen? Steigerwald.
1: Die Geografie, Grundkenntnis.
0: Ja, mag ja sein. Ich weiß auch, dass es da irgendwo in der Ecke ist, aber darauf...
1: Heimat von Ulla Meinecke.
0: Mhm. Was du alles weißt. Du müsstest ja eigentlich lösen. Nee, aber ich will jetzt nichts Falsches sagen, aber ich glaube, es ist Nein. Also warte mal, ich muss erstmal Steigerwald. Ich guck mal, wo genau der Steigerwald verläuft. Kann man das mit sich hier irgendwo auf der Karte anzeigen lassen? Warte, ah ja, hier ist eine Karte vom Steigerwald. Bamberg, Main. Na, das ist ja unterhalb vom Main, ne?
1: Das ist unterhalb vom Main.
0: Oder also so rechts, ja, genau.
1: Ja,
0: gar nicht. Das ist dann jetzt offiziell dein drittes Nein, leider, Werner. Es tut mir leid, wir müssen dich schon wieder alleine lassen da in deinem Taxi.
1: Kein Problem, ich höre dann weiter zu.
0: Aber danke fürs Mitmachen. Liebe Bitte. Grüße. Und vielleicht kommt ja jetzt mal jemand zu dir ins Auto.
1: Alles klar, danke. Ciao.
0: Tschüss. Habt ihr denn eine Idee, wie es weitergehen könnte? Die nächste Frage bitte. 07221211. Wer knackt den Ort von unserem Deutschland-Dart heute hier in der Popnacht?

0: Genau 2.30 Uhr.
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2: In der Nacht gibt es meistens wenig oder keine Wolken. 5 Grad an der Ostsee und 13 auf den Nordseeinseln. Der Sonntag wird freundlich und trocken, oft mit viel Sonne. Ganz selten kann es auch leicht regnen. Das bleibt aber die Ausnahme. Die Temperaturen liegen zwischen 18 Grad in Schleswig und 25 Grad in Hannover.
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3: Die A1 Osnabrück-Bremen ist zwischen Bramsche und Neunkirchenförden wegen Bauarbeiten in beiden Richtungen bis morgen 5 Uhr gesperrt. Die A7 Flensburg-Hannover ist zwischen Hamburg-Stellingen und Heimfeld wegen Bauarbeiten bis morgen 5 Uhr in beiden Richtungen gesperrt. Die Umleitung führt in beiden Richtungen über die B205, A21 und A1. Die A7 Kassel Richtung Hannover ist zwischen Lutherberg und Hedemünden nach einem Unfall gesperrt. A26 Hamburg Richtung Stade. Die Ausfahrt Stade Süd ist wegen Bauarbeiten bis 30. September gesperrt. Die A30 Bad Oeynhausen-Osnabrück ist zwischen Bad Oeynhausen-Ost und Dehme wegen Wartungsarbeiten bis 6 Uhr in beiden Richtungen gesperrt. Die A215 Neumünster Richtung Kiel ist zwischen Kreuz Kiel-West und Kiel-Mitte wegen Bauarbeiten bis morgen 5 Uhr gesperrt.
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0: Pop nach Deutschland sucht die besondere Einzigartigkeit, die unser Deutschland Dartpfeil heute getroffen hat. Und Tim aus Oldenburg, hallo.
1: Moin, grüß dich.
0: Du willst einen Lösungsversuch starten. Ihr kommt gerade von einem Basketballspiel aus Berlin, aber nicht als Zuschauer, ne? Du spielst selber.
1: So ist es.
0: Was spielst du denn?
1: Ich spiele Basketball.
0: Nee, habe ich ja gesagt, aber irgendwelche gesagt, gibt es da keine Positionen oder macht da jeder alles?
1: Doch.
0: Ich kenne mich beim Basketball
1: doch
0: nicht so aus.
1: Ich war mir nicht sicher, ob du das schon gesagt hast. Nee, ich spiele auf der Position 4, theoretisch. Ist Power Forward, Center, also genau.
0: Und war erfolgreich heute?
1: Da müssen wir nicht drüber sprechen, glaube ich.
0: Ja, was heißt das? Weil ihr eh immer abräumt oder weil es doch irgendwie nicht so gut war und du nicht drüber sprechen magst?
1: Nee, also die Teamkollegen hören auf jeden Fall zu, teilweise. Liebe Grüße auf jeden Fall, aber das war heute eher ein Schuss in den Ofen, würde ich sagen.
0: Das heißt, ihr fahrt mit hängenden Köpfen nach Hause?
1: Ja, das sind immer die besten Fahrten, wenn man so 5 Stunden unterwegs ist und dann,
0: beim nächsten Mal wird es besser. Wie war denn der Punktestand
1: sicherlich
0: am Ende?
1: Boah, das ist eine gute Frage. Ich glaube, ich weiß nicht genau, wie der Punktestand war, aber es war minus 15 oder so am Ende, glaube ich, oder irgendwie sowas.
0: Nee, aber ich meine das Ergebnis vom Spiel.
1: Ja, ich weiß den genauen Punktestand nicht mehr, aber auf jeden Fall mit 15.
0: Du meinst die Differenz? 15.
1: Genau, richtig.
0: Okay, na gut, also wie gesagt, beim nächsten Mal wird es besser. Dann müssen wir natürlich jetzt dafür sorgen, dass du hier ein Erfolgserlebnis bekommst. Wir hoffen sehr, dass du jetzt löst. Was ist denn die Idee? Wo steckt denn unser Pfeil?
1: Ich würde nochmal mit Fragen starten, wenn das okay ist.
0: Klar.
1: Sind wir in Unterfranken?
0: Ja, wir sind in Unterfranken.
1: Sind wir im Landkreis Würzburg?
0: Ist das der Landkreis Würzburg? Ja, ist es, tatsächlich.
1: Okay, dann wäre der Lösungsversuch Veitshöchheim und das ist die geografische Mitte der Europäischen Union.
0: Und das ist vollkommen richtig!
1: Jawohl!
0: Tor! Es hat geklappt, ey.
1: Ja, mega.
0: Ich gebe noch kurz Infos dazu. Der geografische Mittelpunkt der Europäischen Union liegt auf einem Acker. Also es sieht wirklich wild aus. Auf einem Acker im unterfränkischen Gartheim bei Würzburg in Bayern. Mitten in der Prärie, nur von Feldern umgeben, wurden dort 3 offizielle Flaggenmasten, also einmal für die EU-Flagge, die Deutschlandflagge und die Flagge der Gemeinde gehisst, da aufgestellt. Dann gibt's da ein gepflastertes Rondell mit so einer runden Sitzbank und Tisch und ein rot-weiß markierter Fluchtstab, ne, die, was so für Vermessungen benutzt wird, diese Messstäbe. Und zwar an dem Ort von dem vermessenen Mittelpunkt wurde das aufgestellt. Die offizielle Mitte der EU liegt übrigens erst seit Februar 2020 da, weil, was war davor? Oder was ist da passiert? Ende Januar 2020?
1: Wahrscheinlich Brexit
0: genau. Nachdem Großbritannien sich verabschiedet hat, hat sich das Ganze natürlich verschoben. Vorher lag der nach dem Beitritt Kroatiens 2013 in der Gemeinde Westerngrund bei Aschaffenburg, also nicht ganz so weit weg. Aha. Und davor seit 2007 im hessischen Gelnhausen-Meerholz. So, also es gibt mehrere Orte und Punkte, die mal Mittelpunkt der EU waren und da auch immer noch so Gedenkstätten sind, ne? So Steine oder irgendwas, was da ist. Aber aktuell ist der tatsächlich dort in der unterfränkischen Gemeinde Gard oder wie du richtig gesagt hast, gehört zu Veitshöchheim.
1: Ja.
0: Tim, guck mal, wie fühlt sich das jetzt an? Jetzt ist doch der Niederlage schon längst vergessen, oder?
1: Ja, es ist ein grandioses Gefühl, ich kann es kaum beschreiben.
0: Ja. Du bist einfach Sportler.
1: Ja, sicher.
0: Man hört's raus. Sicher. Hast du schon mal irgendwelche Interviews gegeben?
1: So nach dem Spiel? Schon länger her auf jeden Fall.
0: Ja, aber du machst das schon, glaube ich, ganz gut. Ich kann mir das gut vorstellen.
1: Das Tim, ist nett, danke dir.
0: Kommt gut zu Hause an. Das Popnacht-Goodie schicken wir nach Oldenburg, ja? Liebe Grüße.
1: Das machen wir.
0: Perfekt,
1: danke dir. Schöne Nacht dir. Ciao.

Meldung aus dem Verkehrszentrum. Achtung, Falschfahrer auf der A66 Frankfurt-Wiesbaden. Zwischen Frankfurt am Main Miequellallee und Nordwestkreuz Frankfurt kommt euch ein Falschfahrer entgegen. Fahrt äußerst rechts. Nicht überholen auf der A66 Frankfurt-Wiesbaden. Zwischen Frankfurt am Main Miequellallee und Nordwestkreuz Frankfurt ist ein Falschfahrer unterwegs. Vorsicht hier in beiden Richtungen.

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1: Um 3 Uhr mit Ronald Lessig. Bundesaußenminister Wadefuhl hat sich am Rande der UN-Vollversammlung in New York mit seinem russischen Amtskollegen Lavrov getroffen. Es war das erste direkte Gespräch zwischen den Außenministern beider Länder seit rund 4,5 Jahren. Aus der Nachrichtenredaktion Katharina Jetter.
2: Das Treffen endete mit einem Handschlag. Wadefuhl sprach anschließend von einem intensiven Gespräch, räumte aber ein, dass man sich in wesentlichen Punkten nicht einig gewesen sei. Aus Kreisen der deutschen Delegation hieß es, Wadefuhl habe den russischen Außenminister aufgefordert, den Weg der Eskalation zu verlassen. In der anschließenden Erklärung von Lavrov hieß es, das Treffen habe nichts Neues gebracht. In seiner Rede vor der UN-Vollversammlung sagte Lavrov später, Russland sei entschlossen, seine militärischen Ziele in der Ukraine, egal wie, zu erreichen.
1: Ab heute müssen Unternehmen in Deutschland die Vorgaben einer EU-Richtlinie zum sogenannten Greenwashing umsetzen. Sie soll verhindern, dass Produkte nachhaltiger dargestellt werden, als sie tatsächlich sind. Aus Brüssel, Sarah Lopez.
3: Die Vorgaben, wie Unternehmen ihre Produkte als nachhaltig bewerben dürfen, sind jetzt deutlich strenger. Aussagen wie umweltfreundlich und grün sind auf der Verpackung und in der Werbung nur noch erlaubt, wenn sie klar begründet und nachgewiesen werden können. Unternehmen dürfen ihre Produkte auch nicht mehr als klimaneutral bewerben, wenn sie sich dabei auf eine CO2-Kompensation außerhalb der eigentlichen Wertschöpfungskette beziehen, also zum Beispiel für das Pflanzen von Bäumen bezahlt haben. Außerdem gibt es strengere Regeln für Nachhaltigkeitssiegel.
1: Die Berliner SPD will mit der Linken über eine mögliche Regierung im Abgeordnetenhaus sprechen. Der SPD-Landesvorstand hat entschieden, die Einladung zu Sondierungsgesprächen anzunehmen. Bei diesem Treffen soll erst einmal geprüft werden, ob Koalitionsverhandlungen realistisch sind. Die Linke hatte die Berlin-Wahl vor einer Woche gewonnen. Möglich ist jetzt ein rot-grün-rotes Bündnis. Die Bundesregierung hat München zur Olympiakandidatur gratuliert. Kanzler Merz erklärte, Deutschland gehe jetzt gemeinsam die internationale Kandidatur an. Vizekanzler Klingbeil sprach in seiner Funktion als Finanzminister davon, dass sich Deutschland Olympische Spiele leisten könne. Dafür gebe er eine Garantie ab. Der Deutsche Olympische Sportbund hatte entschieden, mit München ins internationale Rennen um Sommerspiele zu gehen. 2036, 40 oder 44. Die Segelwettbewerbe sollen in Kiel ausgetragen werden. Das waren die Nachrichten. Das Wetter in Deutschland. Es ist trocken bei 14 bis 2 Grad. Am Tage im Süden und in der Mitte sonnig, im Norden bewölkt, bei 18 Grad an der Ostsee und 29 Grad im Südwesten. Am Montag heiter bis 31 Grad. Es ist 3:03 Uhr.
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4: Die A1 Osnabrück-Bremen ist zwischen Bramsche und Neunkirchenförden wegen Bauarbeiten in beiden Richtungen bis morgen 5 Uhr gesperrt. A1 Richtung Fehmarn. Die Ausfahrt Siretz ist wegen Brückenarbeiten bis 10. Oktober gesperrt. Die A7 Flensburg-Hannover ist zwischen Hamburg-Stellingen und Heimfeld wegen Bauarbeiten bis morgen 5 Uhr in beiden Richtungen gesperrt. Die Umleitung führt in beiden Richtungen über die B205, A21 und A1. Die A7 Kassel Richtung Hannover ist zwischen Lutherberg und Hedemünden nach einem Unfall gesperrt. Die A30 Bad Oeynhausen-Osnabrück ist zwischen Bad Oeynhausen-Ost und Dehme wegen Wartungsarbeiten bis 6 Uhr in beiden Richtungen gesperrt. Die A215 Neumünster Richtung Kiel ist zwischen Kreuz Kiel-West und Kiel-Mitte wegen Bauarbeiten bis morgen 5 Uhr gesperrt.
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5: Mit Dennis Tienert, hallo Deutschland, hallo Welt. Und da sind wir wieder reingerutscht ins dunkle, tiefe 3-Uhr-Loch. Aber wir haben ja was dagegen, die 3 nach 3. Und ich bin total irritiert. Bisher kam noch gar nichts. Normalerweise schickt ihr hier mal um Punkt 3 nach 3 eure Wünsche. Bisher ist nichts da. Woran liegt das? Liegt das daran, dass bei euch im Radio steht, dass Annetta Politti hier ist? und ihr nicht damit rechnet, dass es die 3 nach 3 heute Nacht gibt, dann denkt jetzt aber mal schnell nach. 3 Songs, die ihr vorschlagt, dafür räume ich für euch jetzt die Playlist frei, weil ihr ja wohl am besten wisst, was euch jetzt wach hält, um diese Uhrzeit und was ihr dringend braucht, um die toteste Stunde der Nacht zu überstehen. Eure Vorschläge jetzt rüberschicken. Ihr dürft wie immer nur die 3-2 goldenen Regeln beachten. Ne? Der Song, der darf nicht schon gelaufen sein heute Nacht und er muss in unserer Datenbank drin sein. Ansonsten ist alles erlaubt. Eure Vorschläge jetzt an die 07 221 2011 rüberschicken.
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Es wird ernst, Leute. Ihr übernehmt jetzt diese Sendung. Für 3 Songs zumindest auf der Playlist. Ich habe euch Platz gemacht und ihr habt ganz viele Vorschläge geschickt die letzte Viertelstunde hier an die 07221 2011. Das Postfach ist voll mit vielen tollen Ideen. Jetzt entscheidet natürlich wie immer der Zufall. Ich mache es so wie immer, ne? Ich mache die Augen zu und scroll wild im Postfach rum und irgendwo bleibt dann der Mauszeiger hängen. Also wir machen mal 1, 2, 3, 4, 5 mal runter und 1, 2 mal wieder hoch und wir landen doch geschmeidig auf Michaela. Hallo Dennis. Mich würde Physical von Dua Lipa wach halten. Danke und liebe Grüße. Alles klar, Michaela, ist eingeloggt. 2. Song. Da. Thorsten J. Bohemian Rhapsody von Queen. Immer wieder und auch heute Nacht wieder sehr oft von unterschiedlichen Menschen gewünscht. Er schreibt jetzt hier speziell dazu, er möchte gerne eine Live-Version hören. Da gucke ich mal, was ich da gleich rausfinden kann bei uns in der Datenbank. Okay, Thorsten, irgendwas von Queen live, Bohemian Rhapsody, finde ich doch. Da gab es doch in Wembley mal irgendwie so eine berühmte Geschichte, finde ich. Okay, und das Finale heute kommt von Sebastian Mebes. Guten Morgen. Aus Niederlauterbach. Ich hätte gerne Disturbed und Sound of Silence für den Weg zur Arbeit. Oh Gott. Okay, ja gut. Also dann machen wir uns mal kurz wach und legen uns danach dann gleich wieder schlafen, was? Also, eure 3 nach

0: Das waren ja auch schon wieder sehr gute 3 nach 3, die ihr euch da überlegt habt. Dramaturgisch hätte ich sie vielleicht in einer anderen Reihenfolge lieber gezogen. Vielleicht mit Disturbed als erster Song, danach Dua Lipa und das Finale dann mit Queen. Aber so war es auch gut. Danke an die Vorschläge von Michaela, Thorsten und Sebastian und alle anderen, die ihre Ideen hier geschickt haben, mitten in der Nacht, in der totesten Stunde. Die nicht drangekommen sind, merkt euch das. Die nächsten 3 nach 3 gibt es schon am Dienstagnacht. Da treffen wir uns hier wieder. Es ist 3.30 Uhr.
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2: In der Nacht gibt es meistens wenig oder keine Wolken. 5 Grad an der Ostsee und 13 auf den Nordseeinseln. Der Sonntag wird freundlich und trocken, oft mit viel Sonne. Ganz selten kann es auch leicht regnen. Das bleibt aber die Ausnahme. Die Temperaturen liegen zwischen 18 Grad in Schleswig und 25 Grad in Hannover.
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3: Die A1 Osnabrück-Bremen ist zwischen Bramsche und Neunkirchenförden wegen Bauarbeiten in beiden Richtungen bis morgen 5 Uhr gesperrt. Die A7 Flensburg-Hannover ist zwischen Hamburg-Stellingen und Heimfeld wegen Bauarbeiten bis morgen 5 Uhr in beiden Richtungen gesperrt. Die Umleitung führt in beiden Richtungen über die B205, A21 und A1. Die A7 Kassel Richtung Hannover ist zwischen Lutterberg und Hedemünden nach einem Unfall gesperrt. A25 Hamburg Richtung Geesthacht. Die Einfahrt Neuallermöhe West ist wegen Bauarbeiten bis 30. September ca. 17 Uhr gesperrt. A26 Hamburg Richtung Stade. Die Ausfahrt Stade Süd ist wegen Bauarbeiten bis 30. September gesperrt. Die A30 Bad Oeynhausen-Osnabrück ist zwischen Bad Oeynhausen-Ost und Dehme wegen Wartungsarbeiten bis 6 Uhr in beiden Richtungen gesperrt. Die A215 Neumünster Richtung Kiel ist zwischen Kreuz Kiel-West und Kiel-Mitte wegen Bauarbeiten bis morgen 5 Uhr gesperrt.
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0: 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Hi.

0: Kiss Me in der Popnacht. Wir nehmen uns in der Nacht ja auch gerne mal die Zeit, ein bisschen tiefer in die Songs reinzuhören, sodass wir auch endlich mal verstehen, worum es da drin geht. Wir basteln für euch immer wieder Lyrics-Versionen von Songs, indem wir die Songs im Song übersetzen. Jetzt den Hit von Maisie Peters, in dem es mit Augenzwinkern um die ganz große Liebe und um Eifersucht geht. My Regards.
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0: Dem Alex aus Wallburg. Nee, Wallburg. Geht ein Licht auf. Gott, das war ein ganz schlechter Einstieg. Ich habe irgendwie versucht, irgendwie darauf hinzuleiten, was du gemacht hast heute Nacht. Du bist, wie nennt man deinen Beruf eigentlich? Lichttechniker?
1: Ja, Hobby-Lichttechniker, genau.
0: Hobby-Lichttechniker. Nimm uns mal mit, was ist das für ein Hobby? Also du bist bei Veranstaltungen, wie jetzt zum Beispiel heute Nacht bei was?
1: Ja, das war das Dorfjubiläum von Wallburg. Da hat eine Band aus Offenburg gespielt, ja. Die heißt Rocket. Und vorher noch so eine Volksmusik-Band.
0: Und du hast für die das Licht gemacht?
1: Genau.
0: Und ist das was Anspruchsvolles? Ist das was so auch ein bisschen Fachwissen braucht? Oder ist das was im Prinzip jeder kann?
1: Ja, das habe ich mir in den letzten 20 Jahren so angeeignet.
0: Ja, worauf kommt es da an?
1: So, dass man das Zeug halt schön aufbaut und dass man es halt auch gut bedienen kann und dass man halt ein Gespür für die Musik hat, wo die Bands halt spielen, damit es halt passt zur Musik.
0: Also auch, wo die Scheinwerfer hängen und so. Das,
1: genau.
0: Okay, aha, verstehe. Also, dass du dann auch im richtigen Moment welche anmachst, oder ich dachte, dass das mittlerweile alles automatisch läuft. Machst du das mit der Hand alles?
1: Ja, teils, teils.
0: Verstehe.
1: Also, genau.
0: Okay, und jetzt hast du das wie lange gemacht? Wie lange läuft dann so ein Gig?
1: Na gut, ich bin heute Mittag um 13 Uhr los. Bin hingefahren, hab aufgebaut, hab das dann die zwei Bands betreut, Licht gemacht, abgebaut. Und jetzt bin ich wieder auf dem Heimweg nach Oberkirch.
0: Total erfüllt.
1: Ja.
0: Was machst du denn hauptberuflich?
1: Ja, hauptberuflich bin ich Maschinenbauingenieur.
0: Ah ja, okay, gut. Das ist dann ein bisschen was anderes. Handwerklich eher. Obwohl, Licht ist ja vielleicht dann auch Handwerk, ne?
1: Ja, aber ist ein Hobby und es macht Spaß. Und das ist dann der Ausgleich zum Job.
0: Ja, schön. Alex, dann schön, dass du bei uns bist und dass wir dich nach Hause begleiten können. Komm gut in dein Bett, ja? Liebe Grüße nach Wallburg in Baden-Württemberg. Gute Nacht dir.
1: Dankeschön.
0: Ciao. Ciao.

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1: Um 4 Uhr mit Ronald Lessig. Zum ersten Mal seit rund 4,5 Jahren haben sich ein deutscher und ein russischer Regierungsvertreter zu einem Zweiergespräch getroffen. Am Rande der UN-Generaldebatte kam Außenminister Wadefuhl und sein russischer Amtskollege Lavrov für etwa 20 Minuten zusammen. Aus New York, Ute Scheins.
2: Wadefuhl sprach von einem intensiven Gespräch, räumte im Interview mit den Tagesthemen aber ein, dass man sich in wesentlichen Punkten nicht einig gewesen sei. Der deutsche Außenminister begründete den Schritt damit, dass ihn viele Amtskollegen aus anderen Ländern gebeten hätten, mit Russland zu sprechen. Auch weil der Krieg die Getreideexporte in ärmere Länder gefährde. Zudem habe er Lavrov erklärt, dass Deutschland die Ukraine auch weiter unterstützen werde. Der russische Außenminister erklärte nach dem Treffen mit Wadefuhl vor Journalisten, der Austausch habe nichts Neues gebracht. Sinngemäß sagte er, das Gespräch sei überflüssig gewesen.
1: Heute tritt in Deutschland eine EU-Richtlinie zum Kampf gegen das sogenannte Greenwashing in Kraft. Unternehmen, die mit Nachhaltigkeit und Umweltfreundlichkeit ihrer Produkte werben, müssen dies künftig auch nachweisen. Verbraucher sollen auch verlässlichere Informationen darüber bekommen, wie haltbar ein Produkt ist und wie man es reparieren kann. Die Berliner SPD will mit der Linken über eine mögliche Regierung im Abgeordnetenhaus sprechen. Der SPD-Landesvorstand hat entschieden, die Einladung zu Sondierungsgesprächen anzunehmen. Bei diesen Treffen soll erst einmal geprüft werden, ob Koalitionsverhandlungen realistisch sind. Die Linke hatte die Berlin-Wahl vor einer Woche gewonnen. Möglich ist jetzt ein rot-grün-rotes Bündnis. Die SPD spricht von hohen Hürden für eine solche Koalition. Gegen die Berliner Linke gibt es immer wieder Antisemitismus-Vorwürfe. Bundeskanzler Merz hat München zur Olympiakandidatur gratuliert. Der Deutsche Olympische Sportbund hatte gestern entschieden, mit München ins internationale Rennen um Sommerspiele zu gehen. Die endgültige Entscheidung fällt dann in etwa 3 Jahren. Aus Baden-Baden, Julius Richter.
3: Jubel im bayerischen Lager und fairer Applaus aus Nordrhein-Westfalen. Mit 91-50 Stimmen setzte sich München deutlich gegen Köln-Rhein-Ruhr durch. Bayerns Ministerpräsident Markus Söder sprach von einem historischen Moment. München setzt bei seinem Konzept auf kurze Wege und vor allem auf Wettkampfstätten rund um den Olympiapark. Dazu kommt Augsburg für die Kanu-Wettbewerbe und Kiel als Segelrevier. Für München heißt es jetzt ab ins internationale Olympiarennen, für die Sommerspiele und Paralympics 2036, 2040 oder 2044.
1: Das waren die Nachrichten. Das Wetter in Deutschland. Am Tage im Süden und in der Mitte sonnig, im Norden bewölkt, bei 18 Grad an der Ostsee und bis 29 Grad im Südwesten. Am Montag im Nordwesten Schauer, im Südosten heiter, 18 bis 31 Grad. Es ist 4:03 Uhr.
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4: Die A1 Osnabrück-Bremen ist zwischen Bramsche und Neunkirchenförden wegen Bauarbeiten in beiden Richtungen bis morgen 5 Uhr gesperrt. A1 Richtung Fehmarn. Die Ausfahrt Serre-Etz ist wegen Brückenarbeiten bis 10. Oktober gesperrt. Die A7 Flensburg-Hannover ist zwischen Hamburg-Stellingen und Heimfeld wegen Bauarbeiten bis morgen 5 Uhr in beiden Richtungen gesperrt. Die Umleitung führt in beiden Richtungen über die B205, A21 und A1. Die A7 Kassel Richtung Hannover ist zwischen Lutherberg und Hedemünden nach einem Unfall gesperrt. A25 Hamburg Richtung Geesthacht. Die Einfahrt Neu-Allermöhe West ist wegen Bauarbeiten bis 30. September ca. 17 Uhr gesperrt. Die A30 Bad Oeynhausen-Osnabrück ist zwischen Bad Oeynhausen-Ost und Dehme wegen Wartungsarbeiten bis 6 Uhr in beiden Richtungen gesperrt. Die A215 Neumünster Richtung Kiel ist zwischen Kreuz Kiel-West und Kiel-Mitte wegen Bauarbeiten bis morgen 5 Uhr gesperrt.
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5: 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Hallo Deutschland, hallo Welt. Wo ist eigentlich die Welt heute? Normalerweise meldet ihr euch doch immer aus allen möglichen Zeitzonen. Wo seid ihr denn alle? Wobei sitzen wir denn gerade neben euch? Schickt doch mal ein Lebenszeichen rüber hier an die 07221 2011.
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0: schön. Oh, my love, in der Popnacht, da seid ihr doch.
1: Hi, gute Morgen, Dennis. Morgen. Ganz liebe Grüße hier aus Ho Chi Minh City. Hi. Ja, ich bereite gerade das Frühstück für unsere Gäste vor. Mhm. Wir haben Besuch aus Deutschland, die sind auf der Durchreise. Die gehen heute Nacht weiter nach Japan. Oh. Und gestern hatten wir ein wunderschönes Oktoberfest hier in Ho Chi Minh City. Was? Mit 2.500 Leuten im Zelt. Einfach klasse. Wow. Ganz liebe Grüße nach Deutschland und in die Welt und ein herzliches Gude.
0: Gude zurück. Danke, lieber Uwe. Oh Gott, er hat auch Bilder mitgeschickt. Wow, echt, das sieht ja riesig aus. Und schön, schön geschmückt auch und tolles Licht da bei euch in diesem Oktoberfestzelt. Liebe Grüße, schön, dass du dabei bist. Dann haben wir noch von Harold aus Frankfurt, der aber eigentlich in Kalifornien hockt, eine Nachricht bekommen. Er fliegt morgen aber wieder zurück nach Deutschland, schreibt der Home Sweet Home. Ist aber gerade noch da und hat, glaube ich, was ist, 9 Stunden zurück, glaube ich, ne, in Kalifornien gerade. Liebe Grüße. Der Dieter noch. Guten Morgen, Dennis. Hab gerade meine Kuchenauslage bestückt und genehmige mir jetzt einen Kaffee und dann geht's weiter mit der Produktion. Liebe Grüße aus Bogor in Westjava. Aha. Fort Mill ist auch dabei. South Carolina. Wir sitzen gerade auf der Veranda und genießen euch. Käfer aus ehemals Kalmbach. Aha. So, dann, was haben wir hier noch? Michael aus Ormesheim, Saarland. Ja, okay, gut, das ist nicht ganz so weit. Ah, nee, Moment, der schreibt sonnige Grüße aus Karakol im Osten Kirgistans. Nach toller Wanderung an den Ala-Kul-See höre ich im Gästehaus die ARD-Pop-Nacht beim Frühstück gerade. Dann lass es dir mal schmecken. Leute, ihr seid toll. Es ist schön, dass ihr da seid, gut zu wissen. Ich hatte mir schon Sorgen gemacht. Und dass ihr toll seid, sage ich euch ja öfter mal. Aber ich muss es nochmal wiederholen, weil ich sitze hier heute spontan als Vertretung. Für alle, die die Erklärung vorhin um kurz nach 0 Uhr nicht mitbekommen haben und erst später dazu gekommen sind. Leider haben wir es kurzfristig nicht hinbekommen, den Sendesystem in der ARD mitzuteilen, dass hier heute Nacht nicht Annetta Politti hockt, sondern ich. Darum nicht wundern, wenn euer Radio was anderes behauptet. Annetta ist nicht erkältet. Das bin ich. Ne? Und weil es für mich auch sehr spontan ist heute Nacht hier, hatte ich euch ja um Unterstützung gebeten, dass ihr euch für unser Weltverbesserungsquiz, Quizzen ohne Wissen, mal ein paar Fragen ausdenkt. Und das hat wirklich sehr gut geklappt. Wir haben hier ein paar eingeschickt bekommen und deswegen würde ich sagen, wir sind ready für unser Weltverbesserungsquiz. Wer möchte denn heute als besserer Mensch in den Tag starten? Wer sagt, sein Karma-Konto könnte mal wieder ein paar Punkte vertragen? Dann meldet euch. Wir zocken natürlich wie immer um ein Popnacht-Goodie. Ja, und ihr kriegt wie immer bei Quizzen ohne Wissen 3 Fragen mit jeweils 3 Antwortmöglichkeiten. Wenn euch die nicht weiterhelfen, könnt ihr jede Frage mit einem Karma-Joker überspringen. Das ist irgendwas Nettes, was ihr für einen anderen Menschen tut. Das heißt, ihr könnt eigentlich nicht verlieren. Ne? Das ist das einfachste Quiz der Welt. 07221 2011. Jetzt anrufen.

0: Go. Warum ist denn die Elke aus Euskirchen noch wach? Guten Morgen.
1: Guten Morgen, lieber Dennis.
0: Ach, du atmest schon wieder schwer.
1: Oh, dann höre ich lieber mal auf. Weil ich um diese Zeit ja wieder meinen Sport mache. Ja. Genau, ich sitze auf dem Ergometer. Aber ich mache jetzt gerade mal Pause für dich.
0: Das ist total lieb. Und das machst du natürlich nicht ganz uneigennützig, denn wir laden jetzt gemeinsam dein Karma-Konto auf. Ne? Das ist zumindest die Hoffnung, dass das klappt.
1: Wir spielen eine Runde
0: Quizzen ohne Wissen, unser Weltverbesserungsquiz. 3 Fragen kriegst du mit jeweils 3 Antwortmöglichkeiten. Und wenn dir die nicht weiterhelfen, kannst du jede Frage mit einem Karma-Joker überspringen. Dann sagst du mir statt der richtigen Antwort etwas, was du für einen anderen Menschen Nettes tust. Eine Möglichkeit gibt es zu verlieren. Ne? Wenn du zockst und dich auf eine falsche Antwort festlegst, dann ist das Spiel vorbei. Das Popnacht-Goodie weg und alle bis dahin angebotenen Joker musst du natürlich trotzdem einlösen. Ehrensache.
1: Das versteht sich von selbst, genau.

0: Joker. Und
1: Ja.
0: zwar wäre das dann, wenn du das nächste Mal wieder eine kleine Rettung brauchst bezüglich irgendeines Quiz, bin ich auch gerne wieder da für dich da.
1: Ach ja, guck mal, das ist aber lieb. Das
0: Ja.
1: heißt, wenn man hier die Telefonanlage abraucht oder so und ich einen Kandidaten brauche, dann rufe ich dich an.
0: Ich
1: Ich weiß
0: springe
1: aber
0: ein,
1: nicht,
0: ich springe ein.
1: aber eigentlich ist das, ich muss ja, ich habe das jetzt abgebinkt, ne? Aber eigentlich können wir das nicht machen, weil ich darf doch als Moderator nicht davon profitieren. Da würde ich mir ja bei diesem Quiz in die eigene Tasche wirtschaften. Das geht nicht. Du musst dir noch was anderes ausdenken,
0: Nee, das ist
1: Elke.
0: ein Gefallen, den ich für dich tue.
1: Nee, das geht nicht. Da können wir auch nicht drüber diskutieren, weil weißt du, wie sieht denn das aus, wenn der Moderator sich hier selber bereichert im Spiel? Nein, es geht nicht. Ich bin zu müde, deswegen habe ich das kurz abgebinkt, aber das kann ich nicht durchgehen lassen, Elke. Mach was anderes für einen anderen
0: Okay.
1: Menschen, der in deiner Nähe ist.
0: Also ich habe vor, morgen mein Auto zu waschen, weil
1: Ja.
0: das ziemlich schmutzig ist mittlerweile. Und wer auch immer mir dann begegnet, dem werde ich auf jeden Fall ein Kompliment machen. Ein
1: Juhu.
0: ehrliches Kompliment.
1: Jetzt, das lasse ich durchgehen. So, es ist tatsächlich der zweite Vollmond innerhalb eines Monats.
0: Okay.
1: Weil der Mondzyklus 29,5 Tage dauert, kommt es nur circa alle 2,5 Jahre vor, dass zwei Vollmonde in einem Monat sich befinden. Und das nennt man dann Blue Moon oder blauer Mond.
0: Das behalte ich mir.
1: Ach nö, jetzt habe ich diese eine tolle Frage, die ist gerade verschwunden. Ach, das hätte ich hier anpinnen müssen. Oh, finde ich die jetzt noch so schnell? Warte mal, ich glaube, ich muss hier mal im Archiv zurückgehen, weil wir nämlich jetzt schon länger als 4 Stunden, kann man hier nicht zurückgehen. Das ist ja doof jetzt. Warte mal, da war noch eine ganz tolle Frage dabei.
0: Ja.
1: Die wollte ich jetzt als nächstes stellen. Ach, guck mal hier. Doch, ich habe sie wieder. Christian aus Landau fragt nämlich, das italienische Längenmaß Poroncusema bezeichnet was? A. Die empfohlene Entfernung zwischen Sauna und nächstgelegenem See. B. Die Strecke, die ein Rentier zurücklegen kann, ohne zu pinkeln. Oder C. Die kürzeste Distanz für Hunderennen in Lappland.
0: Also lustig finde ich ja die zweite
1: Ja,
0: Antwort.
1: nimm das doch vielleicht. Wenn du das lustig findest, warum denn nicht?
0: Dann nehme ich die zweite Antwort.
1: Ja, das ist nämlich richtig. Aber ich helfe dir ein bisschen heute Nacht. Ja, es ist wirklich die Strecke, die ein Rentier zurücklegt. Danke an Christian aus Landau für diese tolle Frage. Und dann haben wir noch Marie, die hier folgende Frage wieder zum Mond geschrieben hat. Neben den Gezeiten der Meere gibt es auch die Erdgezeiten, die durch die Gravitation des Mondes verursacht werden. Welches Phänomen kann man dadurch auf der Erde beobachten? A. Der Boden hebt und senkt sich um bis zu 50 Zentimeter. Dünen in den Wüsten wandern um bis zu 2 Meter. Oder Blätter von Pflanzen werden bis zu 3 Zentimeter nach oben gezogen.
0: Ich habe da ein Bauchgefühl, was die Mitte betrifft, aber ich bin mir da nicht sicher. Also von daher würde ich dann auch wieder einen
1: Ein Joker. Ja,
0: Karma-Joker
1: machen wir.
0: wählen.
1: Welcher?
0: Okay, ich habe zwar ab Montag Urlaub, aber wenn ich das nächste Mal wieder im Büro bin, Mitte Oktober, da gibt es eine Kollegin, die ich nicht so ganz gerne mag,
1: Ach
0: aber
1: echt?
0: zu der werde ich dann an diesem Tag besonders nett sein. Auch
1: Okay.
0: ehrlich.
1: Das lass mal durchgehen. Ich will nicht wissen, wie du nicht nett bist, Elke.
0: Nein,
1: Aber
0: ich
1: ja.
0: bin immer nett, aber dann schon,
1: Guck
0: ja.
1: mal, wir haben zweimal die Welt verbessert, wir sind um einiges schlauer geworden und das
0: Auf
1: Popnacht-Goodie
0: jeden
1: schicken
0: Fall.
1: wir dir nach Euskirchen. Liebe
0: Ich
1: Grüße.
0: danke dir. Liebe Grüße
1: Schönen
0: zurück und
1: Sonntag.
0: gute Nacht noch.
1: Tschüss.
0: Tschüss.

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6: In der Nacht gibt es meistens wenig oder keine Wolken. 5 Grad an der Ostsee und 13 auf den Nordseeinseln. Der Sonntag wird freundlich und trocken, oft mit viel Sonne. Die Temperaturen liegen zwischen 18 Grad in Schleswig und 25 Grad in Hannover. Ab Montag bleibt es dann zwar bei dem Wechsel aus Sonne und Wolken. Es bleibt aber auch meistens trocken und es wird wieder sommerlich warm. Bis Mittwoch steigen die Temperaturen auf bis zu 28 Grad.
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7: Die A1 Osnabrück-Bremen ist zwischen Bramsche und Neunkirchenförden wegen Bauarbeiten in beiden Richtungen bis morgen 5 Uhr gesperrt. Die A7 Flensburg-Hannover ist zwischen Hamburg-Stellingen und Heimfeld wegen Bauarbeiten bis morgen 5 Uhr in beiden Richtungen gesperrt. Die Umleitung führt in beiden Richtungen über die B205, A21 und A1. Die A7 Kassel Richtung Hannover ist zwischen Lutherberg und Hedemünden wegen Bergungsarbeiten gesperrt. A26 Hamburg Richtung Stade. Die Ausfahrt Stade Süd ist wegen Bauarbeiten bis 30. September gesperrt. Die A30 Bad Oeynhausen-Osnabrück ist zwischen Bad Oeynhausen-Ost und Dehme wegen Wartungsarbeiten bis 6 Uhr in beiden Richtungen gesperrt. Die A215 Neumünster Richtung Kiel ist zwischen Kreuz Kiel-West und Kiel-Mitte wegen Bauarbeiten bis morgen 5 Uhr gesperrt.
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8: René aus Wolfsburg fragt hier gerade noch, moin, was war denn jetzt die richtige Antwort auf die letzte Frage mit den Erdgezeiten? Also was passiert da bei den Erdgezeiten? Es ist Antwort A gewesen. Der Boden, also die Erdkruste, hebt und senkt sich tatsächlich die ganze Zeit um bis zu 50 Zentimeter. Was kriegen wir nicht mit? Haben wir noch aufgelöst. So, hier ist die Popnacht, wie immer mit Liebe gemacht von SWR3 mit unseren Brüdern und Schwestern von Bremen 4, HR3, MDR Jump, NDR 2, RBB 888, SR1, WDR 2 und Dennis Tina 3.

0: Pause, halten uns wach mit Magnetic hier in der Popnacht. Hallo, um 4.47 Uhr. Auch die Firma, die keine Birne im Logo hat und auch nicht Birne heißt, ist ja jetzt auf den Falthandyzug aufgesprungen. Die Preise gehen los bei schlanken 2.300 Euro. Wer zahlt sowas? Das gibt's ja nicht. Kann man Eltern von Kindern nur wünschen, dass die sich keins wünschen. Am besten auch kein anderes Handy, so wie zum Beispiel die Tochter von Comedian Friedemann Weise.
1: Kam meine Tochter letzte Woche zu mir und meinte, sie will ein Smartphone. Und ich dachte, das kann ja wohl nicht wahr sein. Ein Smartphone, das ist ja wohl viel zu früh noch für ein Smartphone. Ist 8:30, Mediamarkt hat noch gar nicht auf. Und naja, dann war aber eben großer Streit. Ich will da mal ein Smartphone. Alle aus der Klasse haben schon ein Smartphone. Ich habe gesagt, es gibt keins, aber alle haben. Und dann irgendwann kam dann die Frage, die dann immer kommt. Aber Papa, wann hast du denn dein erstes Smartphone gekriegt? Und ich habe gesagt, mit 38. Und ja... Auf jeden Fall habe ich ihr dann erklärt, ja, da gab es mal eine Zeit, als es noch gar keine Smartphones gab. Gab es noch gar keine Smartphones damals. Und das war dann wirklich so ein Kulturschock für die, weil für die ist ja, seit die auf der Welt ist, ist ja ganz normal. Und die hat dann überhaupt nicht kapiert, wie das alles, die hat dann gefragt, so echt interessante Fragen gestellt. Moment, wie, kein Smartphone, aber wie habt ihr dann im Supermarkt bezahlt? Und ich habe gesagt, ja, wir hatten Karten, die musstest du reinstecken und dann da auf diesen Tasten Geheimzahl reintippen und so. Und das fand die richtig unhygienisch. Und da habe ich gesagt, davor war noch unhygienischer. Da hatten wir, Bargeld. Und da hat sie gesagt, was ist denn Bargeld? Und die weiß nicht, weil da habe ich gesagt, kann doch nicht sein, natürlich weiß, was Bargeld ist. Da hat sie gesagt, ach doch, ist ja das hier, das Papierdings, was mir Oma zum Geburtstag geschenkt hat. Da habe ich gesagt, nee, das war ein Buch.

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1: Um 5 Uhr mit Ronald Lessig. Zum ersten Mal seit rund 4,5 Jahren hat es ein Treffen zwischen Vertretern der Bundesregierung und der russischen Führung gegeben. Am Rande der UN-Generaldebatte kam Bundesaußenminister Wadefuhl mit seinem russischen Amtskollegen Lavrov zusammen. Aus der Nachrichtenredaktion Jonas Valentin Weber.
2: Zwar habe das Treffen keine Fortschritte gebracht, wichtig sei es aber dennoch gewesen, sagte Wadefuhl später an den ARD-Tagesthemen. Immer wieder würde gesagt, Deutschland müsse mal mit Russland reden. Das tun wir, so Wadefuhl wörtlich. Auch habe er Lavrov in dem 20-minütigen Gespräch noch einmal aufgefordert, sofort an den Verhandlungstisch zu kommen, um über ein Ende des Ukraine-Kriegs zu sprechen. Russland zeige aber weiter keine Bereitschaft. Lavrov stellte nach dem Treffen dessen Nutzen offen in Frage. Er habe von Wadefuhl nichts gehört, was über die öffentlichen Äußerungen der Bundesregierung hinausgegangen wäre.
1: Ab heute müssen Unternehmen in Deutschland die Vorgaben einer EU-Richtlinie zum sogenannten Greenwashing umsetzen. Sie soll verhindern, dass Produkte nachhaltiger dargestellt werden, als sie tatsächlich sind. Aus Brüssel, Sarah Lopez.
3: Die Vorgaben, wie Unternehmen ihre Produkte als nachhaltig bewerben dürfen, sind jetzt deutlich strenger. Aussagen wie umweltfreundlich und grün sind auf der Verpackung und in der Werbung nur noch erlaubt, wenn sie klar begründet und nachgewiesen werden können. Unternehmen dürfen ihre Produkte auch nicht mehr als klimaneutral bewerben, wenn sie sich dabei auf eine CO2-Kompensation außerhalb der eigentlichen Wertschöpfungskette beziehen, also zum Beispiel für das Pflanzen von Bäumen bezahlt haben. Außerdem gibt es strengere Regeln für Nachhaltigkeitssiegel.
1: Die Berliner SPD will mit der Linken über eine mögliche Regierung im Abgeordnetenhaus sprechen. Der SPD-Landesvorstand hat entschieden, die Einladung zu Sondierungsgesprächen anzunehmen. Bei diesen Treffen soll erst einmal geprüft werden, ob Koalitionsverhandlungen realistisch sind. Die Linke hatte die Berlin-Wahl vor einer Woche gewonnen. Möglich ist jetzt ein rot-grün-rotes Bündnis. Die SPD spricht von hohen Hürden für eine solche Koalition. Gegen die Berliner Linke gibt es immer wieder Antisemitismusvorwürfe. Die Bundesregierung hat München zur Olympiakandidatur gratuliert. Kanzler Merz erklärte, Deutschland gehe jetzt gemeinsam die internationale Kandidatur an. Vizekanzler Klingbeil sprach in seiner Funktion als Finanzminister davon, dass sich Deutschland Olympische Spiele leisten könne. Dafür gebe er seine Garantie. Der Deutsche Olympische Sportbund hatte entschieden, mit München ins internationale Rennen um Sommerspiele zu gehen, 2036, 40 oder 44. Das waren die Nachrichten. Das Wetter in Deutschland. Am Tage im Süden und in der Mitte sonnig, sonst bewölkt, bei 18 bis 29 Grad, am Montag heiter bis 31 Grad. Es ist 5.03 Uhr.
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4: Die A1 Osnabrück-Bremen ist zwischen Bramsche und Neunkirchenförden wegen Bauarbeiten in beiden Richtungen bis morgen 5 Uhr gesperrt. Die A7 Flensburg-Hannover ist zwischen Hamburg-Stellingen und Heimfeld wegen Bauarbeiten bis morgen 5 Uhr in beiden Richtungen gesperrt. Die Umleitung führt in beiden Richtungen über die B205, A21 und A1. A7 Kassel Richtung Hannover. Zwischen Lutherberg und Hedemünden ist nur eine Spur frei, dadurch Stau. Die A30 Bad Oeynhausen-Osnabrück ist zwischen Bad Oeynhausen-Ost und Dehme wegen Wartungsarbeiten bis 6 Uhr in beiden Richtungen gesperrt. Die A215 Neumünster Richtung Kiel ist zwischen Kreuz Kiel-West und Kiel-Mitte wegen Bauarbeiten bis morgen 5 Uhr gesperrt.
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5: 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Hallo Deutschland, hallo Welt. Was dieser Sonntag kann, hören wir gleich im Blick in den Tag hier in 10 Minuten.
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0: Tempo City Self-Aware. Hier ist die Popnacht am Sonntag um 5.13 Uhr. Während ihr euch nochmal streckt und vielleicht umdreht, gucken wir für euch schon mal ein bisschen tiefer in den Sonntag rein. Andreas Hein aus dem Aktuell-Team, gib uns mal einen schnellen Überblick über das, was heute ansteht. Alle Augen auf Klopp.
1: Heute Abend steht sein erstes Heimspiel als Bundestrainer an. In Augsburg trifft die deutsche Fußballnationalmannschaft auf Griechenland. Jürgen Klopp hat auch eine Strategie gegen Griechenland, damit es eben mehr wird als ein Unentschieden. Ja.
2: Wichtig ist für uns, dass wir lernen, eine Spielweise für uns zu entwickeln, die es jedem Gegner einfach wahnsinnig schwer macht. Und darauf aufbauend unsere eigene Qualität dann sichtbar machen.
0: Die eigene Qualität sichtbar machen, das ist auch ein gutes Motto, mit dem man den Tag starten kann.
1: Um 20.45 Uhr ist Anstoß und das Spiel wird live in der ARD übertragen.
0: Wie funktioniert eine Autobahn? Heute gibt es Antworten.
1: Und zwar auf ganz unterschiedliche Weise. Die Autobahnbetreiber laden an vielen Orten in Deutschland heute dazu ein, mal hinter die Kulissen zu gucken. Und das bedeutet bei Autobahnen zum Beispiel, in Hamburg gibt es eine exklusive Führung durch den Elbtunnel der A7. Während einer Vollsperrung.
0: Geil.
1: Oder an der A81 in Neuenstadt am Kocher gibt es Touren ins Innere der dortigen Kochertalbrücke. Also über eine Brücke gehen kann jeder, rein können nur die wenigsten. Heute ist das möglich am Tag der Autobahn.
0: 1, 2, 3, 4, 5, 6, 7, 8. Dieser Rhythmus ist weltrekordverdächtig.
1: Das ist der Rhythmus der Wiederbelebung. In Bielefeld im Franziskus-Hospital läuft seit fast 7 Tagen ein Weltrekordversuch. Ununterbrochen wird da eine Puppe im Herzrhythmustakt bearbeitet. Auch nachts, da gibt es einen Video-Livestream, der zeigt das ganz genau. Haben wir eben nochmal reingeguckt. Noch knappe 19 Stunden und dann ist es geschafft. Weltrekord im Leben retten.
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0: Na, dann wollen wir euch nochmal einen kleinen Kick geben, damit ihr gut und wach in den Tag kommt. Gibt ja viele, die jetzt gerade zum Frühdienst aufbrechen. An die geht das.
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0: Oder vielleicht auch die Schlaflosen, die nicht schlafen wollen oder können und sich noch ein bisschen langweilen, ein bisschen Aktivität benötigen. Da helfen wir doch gerne mit unserem kleinen Teamspiel. Es ist eines meiner Lieblingsspiele, weil ihr spielt hier im Team mit einem anderen Popnachthörer, aber nicht gegeneinander, wie das bei herkömmlichen Spielen der Fall ist, dass er immer so ein bisschen so ein Duellgerang ist. Nein, ihr spielt im Team miteinander. Das heißt, ihr gewinnt gemeinsam im besten Falle oder ihr verliert vielleicht gemeinsam, was ich aber nicht hoffen werde, weil das Spiel ist relativ einfach. Es setzt aber richtig schön unter Adrenalin, weil es geht um Zeit. Und das macht wach um 5.23 Uhr. Das kann der ein oder andere vielleicht auf dem Weg zur Arbeit gerade gebrauchen. Ich sage euch kurz, wie es geht. Ihr kriegt von mir getrennt voneinander einen Begriff genannt. Zum Beispiel mal Dusche. Ja? Und dann sagt ihr mir ebenfalls getrennt voneinander, was euch davon dazu einfällt. Zum Beispiel Wasser, Kabine, Vorhang, was haben wir noch? Abfluss und Shampoo. Ja, das sind dann Begriffe. Und wenn ihr in drei Gedanken übereinstimmt, also die gleichen Dinge sagt, matcht, dann gibt's für euch beide jeweils ein Popnacht-Goodie. Das klingt doch gut, oder? Und am Ende seid ihr hoffentlich auch wacher, als ihr bisher noch nie wart in eurem Leben. 07 221 2011. Wer hat Bock und will wach werden am frühen Sonntagmorgen hier in der Popnacht?

0: 5.30 Uhr ist es.
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2: In der Nacht gibt es meistens wenig oder keine Wolken. 5 Grad an der Ostsee und 13 auf den Nordseeinseln. Der Sonntag wird freundlich und trocken, oft mit viel Sonne. Die Temperaturen liegen zwischen 18 Grad in Schleswig und 25 Grad in Hannover.
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3: Die A1 Osnabrück-Bremen ist zwischen Bramsche und Neunkirchenförden wegen Bauarbeiten in beiden Richtungen bis morgen 5 Uhr gesperrt. A1 Richtung Fehmarn. Die Ausfahrt Sereetz ist wegen Brückenarbeiten bis 10. Oktober gesperrt. Die A7 Flensburg-Hannover ist zwischen Hamburg-Stellingen und Heimfeld wegen Bauarbeiten bis morgen 5 Uhr in beiden Richtungen gesperrt. Die Umleitung führt in beiden Richtungen über die B205, A21 und A1. A7 Kassel Richtung Hannover. Zwischen Lutherberg und Hedemünden ist nur eine Spur frei, dadurch Stau. A25 Hamburg Richtung Geesthacht. Die Einfahrt Neu-Allermöhe West ist wegen Bauarbeiten bis 30. September ca. 17 Uhr gesperrt. Die A30 Bad Oeynhausen-Osnabrück ist zwischen Bad Oeynhausen-Ost und Dehme wegen Wartungsarbeiten bis 6 Uhr in beiden Richtungen gesperrt. Die A215 Neumünster Richtung Kiel ist zwischen Kreuz Kiel-West und Kiel-Mitte wegen Bauarbeiten bis morgen 5 Uhr gesperrt.
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0: Hier ist die Popnacht, wie immer mit Liebe gemacht von SR3 mit unseren Brüdern und Schwestern von Bremen 4, HR3, MDR Jump, NDR2, RBB 888, SR1, WDR2 und Dennis Thienert. Hi.
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0: Nacht um 5.37 Uhr und wir verbinden das Saarland mit Thüringen. Guten Morgen, Sabine aus Sulzbach. Achso, Moment, ich muss euch ja auch erstmal scharf schalten. Sabine aus Sulzbach, hallo.
1: Einen schönen guten Morgen.
0: Und hallo nach Rastenberg in Thüringen zu Markus.
2: Einen wunderschönen guten Morgen.
0: Guten Morgen, wer von euch beiden hat es denn nötiger, wach zu sein?
1: Wahrscheinlich also ich, weil ich arbeiten muss.
0: Jo, Markus, du könntest dich theoretisch auch jederzeit hinlegen wieder, wenn du möchtest, ne?
2: Das macht er auf jeden Fall.
0: Aber Sabine muss wirklich Gas geben, weil sie ist jetzt schon im Hotel, ne? Du bist schon dabei, den Frühstückstisch sozusagen zu decken.
2: Wenn man hört,
0: auch schon im Hintergrund.
1: Sabine, die Croissants sind im Ofen.
0: Aber eigentlich habt das jetzt nicht schlau verteilt, muss ich ehrlich sagen. Weil es gibt ja bei diesem Spiel immer eine Rolle, die entspannter ist. Nämlich die, dass man sich im Separé mit mir, während die Musik läuft, zurückzieht und dann ganz entspannt mir die fünf Begriffe sagt, die einem einfallen, zu einem Überbegriff. Und dann diese Stressrunde, die jetzt im Radio passiert, wo man ja angespannt ist, weil man live im Radio ist und man nur 40 Sekunden Zeit hat. Das hätte dir eigentlich besser getan, Sabine. Meinst du nicht?
1: Ja, ich habe im Nachhinein auch gedacht, Mensch, ich hätte mich eigentlich jetzt hinsetzen sollen und einen Zettel und dann schon mal so 50 Begriffe draufschreiben sollen.
0: Ja,
1: ich hoffe, das hat der Markus gemacht.
0: Nee, das kann er ja gar nicht, weil er weiß ja gar nicht, um welchen Begriff es geht. Den hört er ja jetzt zum ersten Mal. Der war ja gerade in der Warteschleife, als wir uns da...
1: Ja, man kann ja so ein bisschen sortieren nach Themen.
2: Wir rocken das Ding.
0: Markus, ja, es liegt jetzt die komplette Verantwortung auf dir. Sabine kann nichts mehr ändern, weil ihre fünf Begriffe stehen jetzt hier schon auf meinem Zettel. Und du musst möglichst drei davon matchen, dann habt ihr beide ein Goodie gewonnen. Und bist du ready soweit?
2: Ich bin fit, ich bin soweit.
0: Heute ist Welttag der Flüsse, deswegen ist euer Begriff Flüsse.
2: Okay.
0: Die 40 Sekunden laufen. Hau raus.
2: Oh, Moment, jetzt geht's los.
0: Ich muss schon alles, überlegen. Was dir zu Flüssen einfällt.
2: Quelle, Mündung, Flussbett, Ufer, Nebenfluss, Wasserscheide, Oberlauf, Mittellauf, Unterlauf.
0: Was fährt denn auf so einem Fluss?
2: Ein Boot, ein Schiff.
0: Ja.
2: Kanu.
0: Was ist denn der größte Fluss?
2: Der größte Fluss,
0: Oder einer der größten. Nenn irgendeinen Namen, welcher fällt dir ein?
2: Elbe.
0: Wir gucken mal, wie das aussieht. Sabine,
1: Markus, du bist zu kompliziert.
0: Das sagt,
2: danke für das Kompliment.
0: Sagt die Frau dem Mann. Also, Sabine hat gesagt Rhein. Schon mal gehört, Markus?
2: Ja, Köln.
0: Ja. Naja, nicht nur, ne? Der Rhein ist schon relativ lang.
2: Ja.
0: Aber tatsächlich ja in Thüringen bist du ein bisschen weiter weg davon. Schiff hast du, da habt ihr einen Punkt. Schleuse, sagte sie noch.
2: Ja.
0: Dann Donau und Kanu. Ja, das hat jetzt leider nicht so gut gematcht mit euch beiden. Aber
1: das macht nichts.
0: Wichtig ist ja, und das ist unser erstes Ziel, dass ihr wach seid. Und das hat ja wohl geklappt, oder?
1: Jo. Ja, aber auf jeden Fall.
0: Super. Dann habt einen entspannten Sonntag nach diesem Stress hier heute Morgen im Radio. Liebe Grüße nach Sulzbach im Saarland und Rastenberg in Thüringen. Macht's gut.
2: Tschüss.

0: Hallo in der Popnacht.
1: Noch.
0: Wir sind noch da. Wenn ihr noch keine Erfahrungen mit einer türkischen Hochzeit habt, dann seid froh, dass der Kumpel von Comedian Özcan Kosa schon vor euch dran war. Der hat auch für euch schon alle Fettnäpfchen weggeräumt.
2: Ich hab letztens einen deutschen Kumpel auf eine türkische Hochzeit mitgenommen, Björn. Björn, er ist mit uns groß geworden. Er liebt auch die türkische Kultur, aber an dem Tag war ein bisschen zu türkeifreundlich. Der kam schon zum Treffpunkt so, oyna ma çikidim, çikidim, oyna ma çikidim. Ich so, ist alles okay bei dir? Der so, ja Özcan, ich hab so Lust auf Lamakun heute, das ist echt unglaublich. Ich so, komm, steig ein. Wir steigen ins Auto, ich mach türkische Musik an, ich fahr los. Und auf einmal, Björn fängt an, türkisch zu tanzen. Da hab ich mir gedacht, was für ein voreingenommenes Arschloch bin ich überhaupt. Guck mal, der liebt unsere Kultur. Dann hab ich Laute gemacht, wir tanzen im Auto, wir genießen das. Dann sind wir auf die Hauptstraße, Autokorso. Und da habe ich angefangen zu hupen, so niet, niet, niet, niet. Und ich habe gemerkt, dass bei jedem Hubzeichen bei Björn wieder die deutschen Dämonen hochgekommen sind. Ich hub so niet, niet, und der so, das ist verboten! Ich so, niet, was? STVO! Ich so, ist doch eine Hochzeit, ist mir scheißegal! 20 Minuten später, Polizei hält uns an. Es gibt eine Anzeige. Ich so, von wem? Björn Meissner. Regeln sind Regeln, Özcan.

Hi Dennis, wir sind immer noch total im Rausch. Da wir vorhin voller Ekstase beim Backstreet Boys Konzert in Düsseldorf waren und immer noch nicht schlafen können. Was? Das ist doch schon Stunden vorbei. Es war hammergut, schreibt der Daniel aus Bensheim hier. Und wir schicken ganz liebe Grüße noch an alle Hörer und Backstreet Boys Fans, die auch gestern Abend da waren. Ja, vielleicht habt ihr auch Tickets noch für eines der nächsten Konzerte. Die nächsten Tage ist ja noch bis zum, ich glaube, 7. Oktober, ne? Das spielen die da ja noch in Düsseldorf. Dann habt ihr von Daniel jetzt schon mal die Tester-Info bekommen, dass sich das auf jeden Fall gelohnt hat, diese Tickets zu kaufen. Ihr werdet es nicht bereuen, offensichtlich. Liebe Grüße auch von mir an alle Backstreet Boys Fans und auch an alle anderen, die die letzten 6 Stunden hier an unserer Seite waren in der Popnacht. Das war's schon wieder für heute. Habt einen schönen Sonntag. Wir schließen jetzt nur noch ab, denn ihr wisst, alles, was zwischen Mitternacht und jetzt geschah, bleibt unter uns. Ist doch klar. Das war die Popnacht für heute mit Dennis Tina. Tschüss.

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1: Um 6 Uhr mit Martin Wilhelmi. Zum ersten Mal seit rund 4,5 Jahren hat es ein Treffen zwischen Vertretern der Bundesregierung und der russischen Führung gegeben. Am Rande der UN-Generaldebatte kamen Außenminister Wadefuhl und sein russischer Amtskollege Lavrov für etwa 20 Minuten zusammen. Aus New York, Ute Scheinz.
2: Wadefuhl sprach von einem intensiven Gespräch, räumte im Interview mit den Tagesthemen aber ein, dass man sich in wesentlichen Punkten nicht einig gewesen sei. Der deutsche Außenminister begründete den Schritt damit, dass ihn viele Amtskollegen aus anderen Ländern gebeten hätten, mit Russland zu sprechen, auch weil der Krieg die Getreideexporte in ärmere Länder gefährde. Außerdem habe er deutlich gemacht, dass Deutschland Dinge wie den Drohnenangriff am Leipziger Flughafen nicht akzeptiere. Die Bundesregierung macht Moskau dafür verantwortlich. Zudem habe er Lavrov erklärt, dass Deutschland die Ukraine auch weiter unterstützen werde. Der russische Außenminister erklärte nach dem Treffen mit Wadefuhl vor Journalisten, der Austausch habe nichts Neues gebracht. Sinngemäß sagte er, das Gespräch sei überflüssig gewesen.
1: Bundesinnenminister Dobrindt fordert mehr Befugnisse für die europäische Grenzschutzagentur Frontex. Bei einem Treffen mit anderen europäischen Innenministern in München plädierte Dobrindt unter anderem dafür, Frontex bei sogenannten Rückführungen von Migranten stärker einzusetzen, und zwar bevor die Menschen die EU bereits erreicht haben. Das sei notwendig, um auf plötzlich steigende Zahlen von Migranten reagieren zu können, ohne in reguläre Asylverfahren einsteigen zu müssen, sagte Dobrindt dem BR. Derzeit ist Frontex vor allem für den Schutz der EU-Außengrenzen zuständig. Ein schwerer Sturm fegt derzeit über die Ostküste der USA hinweg. Besonders betroffen sind New York und Boston. Aus New York, Martin Ganselmeier.
3: Die Gouverneurin des Bundesstaates New York, Kathy Hochul, rief vorsorglich den Notstand aus. Am späten Samstagabend waren bereits mehr als 100.000 Haushalte ohne Strom. Im New Yorker Stadtteil Brooklyn kam ein Mann durch einen umgestürzten Baum ums Leben. Allein am Flughafen in Boston wurden mehr als 250 Flüge gestrichen. Freiluftkonzerte und Sportveranstaltungen fielen aus. Viele Straßen in Küstennähe waren überschwemmt. Teilweise bewegten sich die Anwohner in Kanus durch die Straßen.
1: In Spanien sind erneut Zehntausende Menschen für bezahlbaren Wohnraum und mehr Mieterschutz auf die Straße gegangen. Auslöser war die Zwangsräumung einer 87-jährigen Frau in Madrid. Die Demonstranten forderten unter anderem grundsätzliche Änderungen im Mietrecht. Die Regierung hat bereits Reformen versprochen. In vielen Regionen Spaniens haben sich die Mieten in den vergangenen 10 Jahren verdoppelt. Laut der Zentralbank fehlen landesweit etwa 700.000 Wohnungen. Die Bundesregierung hat München zur Olympiakandidatur gratuliert. Kanzler Merz erklärte, Deutschland gehe jetzt gemeinsam die internationale Kandidatur an. Vizekanzler Klingbeil sprach in seiner Funktion als Finanzminister davon, dass sich Deutschland Olympische Spiele leisten könne. Dafür gebe er eine Garantie ab. Der Deutsche Olympische Sportbund hatte entschieden, mit München ins internationale Rennen um Sommerspiele zu gehen, 2036, 40 oder 44. Die Segelwettbewerbe sollen in Kiel ausgetragen werden.
4: 6:03 ist es jetzt. Guten Morgen, wir schauen aufs NDR 2 Wetter. Da gibt es im Moment noch gar nicht so viel zu sehen, weil es dunkel ist oder weil bei euch ordentlich Nebel rumhängt. Beides spielt zum Start in den Tag logischerweise eine Rolle. Aber es wird richtig schick. Sonne ist dabei. Bis zu 8 Stunden strahlt sie in Kiel. 12 Stunden sogar auf Rügen. Es gibt so ein paar Dekowolken, Regen, aber weit und breit nicht in Sicht. Und dazu wird es nochmal richtig warm. Also für den September-Endspurt kann sich das auf jeden Fall sehen lassen. 22 Grad maximal bei euch in Mölln, 23 in Kirchwerder, 24 in Bremen und bis 26 Grad in Bad Nenndorf. Der NDR2-Verkehrsservice für den ganzen Norden. Wir starten auf der A1 Osnabrück-Bremen zwischen Bramsche und Neunkirchen-Vörden. Wird gebaut. Beide Richtungen sind betroffen. Bis morgen früh 5 Uhr deshalb gesperrt. A7 Flensburg-Hamburg zwischen Hamburg-Stelling und Heimfeld. Auch hier Bauarbeiten. Auch hier bis morgen früh um 5 in beiden Richtungen gesperrt. Die Umleitung führt über die B205, die A21 und dann die A1. Und dann haben wir noch die A215 Neumünster Richtung Kiel zwischen Kreuzkiel-West und Kiel-Mitte. Bauarbeit Nummer 3, das ist hoch im Trend dieses Wochenende, auch hier bis morgen früh 5 Uhr gesperrt.
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4: Am ganz schön frühen Sonntag. Es ist gerade mal 5 Minuten nach 6. Guten Morgen. Wer jetzt schon wach ist, hat hoffentlich einen sehr guten Grund dafür. Also Ziel Nummer 1, nicht stressen lassen um diese Uhrzeit. Am besten erstmal die richtige Musik gönnen. Und das machen wir zusammen. Miley Cyrus bringt euch in den Tag. Gibt's gleich mit End of the World. Vorher noch die Imagine Dragons. Ich bin Katrin Hammer. Guten Morgen zusammen.

Die Nummer ist wie gemacht für Benno und Lisa aus Hannover. Die haben sich gemeldet über unsere App ARD Sounds. Schönen Sonntag euch. Es ist 17:45. Ihr seid bei NDR 2. Und Benno und Lisa kämpfen sich auch gerade durch die Nacht. Aus gutem Grund. Benno ist ein sehr, sehr, sehr, sehr junger Labrador. Sehr niedlicher Labrador und will wie ein kleines Kind eben schon ein bisschen früher was vom Tag haben. Und da ist Lisa mit am Start. Die schlendern gerade durch Hannover, schauen sich die Nachbarschaft mal aus einer ganz anderen Perspektive an. Ist doch toll, das wird ein toller Tag, da kann man auch früher starten. Beste Musik steuere ich noch bei. Benson Boone gibt es zum Beispiel jetzt, der wird ja immer wieder mit Freddie Mercury verglichen. Mega Stimme hat er, Konzerte in 0,3 Sekunden ausverkauft. Und der neue Song, den er rausgebracht hat, der passt perfekt zum Herbst, der ansteht. Benson Boone, The Time of My Life. Damit starten wir zusammen in den Sonntag.

Guten Morgen, eine Minute nach 7:30. Wir schauen schnell auf die Straßen. NDR 2 Verkehrsservice für den ganzen Norden. Da gibt es ein paar Sperrungen wegen Bauarbeiten. Wir starten auf der A1 Osnabrück-Bremen zwischen Bramsche und Neunkirchen-Förden. In beiden Richtungen gesperrt bis morgen früh 5 Uhr. Dann die A7 Flensburg-Hannover zwischen Hamburg-Stelling und Heimfeld. Auch hier wird gebaut. Auch hier eine Sperrung bis morgen früh um 5 in beiden Richtungen. Die Umleitung führt euch über die B205, die A21 und dann noch die A1. Und A215 Neumünster Richtung Kiel zwischen Kreuz Kiel West und Kiel Mitte. Baustelle Nummer 3, auch hier bis morgen früh 5 Uhr gesperrt. Euch eine gute Fahrt.

0: Das NDR2-Wochenende ist hier. 6.42 Uhr, einen schönen Sonntag zusammen. Guten Morgen. Wer um diese Uhrzeit schon ans Singen denkt, ist entweder grundsätzlich ein sehr gut gelaunter Mensch oder auf der dringenden Suche nach Tickets für die Abschiedstour der Fantastischen Vier. Und die haben wir natürlich für euch. Der letzte Bus, so heißt die Tour der Fantas. Im Dezember rollt dieser letzte Bus los und ihr steigt da noch mit ein, auch wenn die meisten Shows ausverkauft sind. Ihr spielt mit uns einfach eine Runde Stopp-Karaoke. Also es läuft ein Song der Fantas, der stoppt mittendrin und ihr singt einfach weiter, rappt weiter oder sagt uns, wie der Text weitergeht. Tatjana aus Hamburg hat das in dieser Woche schon richtig gut vorgemacht.
1: H&M, BFB und FDH, SOS 110.
2: Tatütata.
1: SOS 110, Tatütata.
3: Gewonnen!
0: Juhu! Ja, Tatjana, das war doch ganz einfach hier für dich. Gar keine Herausforderung. Sehr gut.
2: Oh mein Gott. Ich freue mich richtig doll.
0: Und genauso macht ihr das auch. Die Tickets für die Abschiedstour der Fantas, die gibt's natürlich auch am Wochenende. Nächste Chance heute zwischen 10 und 11. Also ein bisschen durchatmen, ein bisschen Fanta 4 Songs durchpowern und dann wird das überhaupt kein Problem. Es geht dann um Tickets für die Show in Hamburg Mitte Januar.

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1: Um 7 Uhr mit Martin Wilhelmi. Zum ersten Mal seit rund 4,5 Jahren hat es ein Treffen zwischen Vertretern der Bundesregierung und der russischen Führung gegeben. Am Rande der UN-Generaldebatte kam Bundesaußenminister Wadefuhl mit seinem russischen Amtskollegen Lavrov zusammen. Aus der NDR-Nachrichtenredaktion Jonas Valentin Weber.
2: Zwar habe das Treffen keine Fortschritte gebracht, wichtig sei es aber dennoch gewesen, sagte Wadefuhl später an den ARD-Tagesthemen. Immer wieder würde gesagt, Deutschland müsse mal mit Russland reden. Das tun wir, so Wadefuhl wörtlich. Auch habe er Lavrov in dem 20-minütigen Gespräch noch einmal aufgefordert, sofort an den Verhandlungstisch zu kommen, um über ein Ende des Ukraine-Kriegs zu sprechen. Russland zeige aber weiter keine Bereitschaft. Lavrov stellte nach dem Treffen dessen Nutzen offen in Frage. Er habe von Wadefuhl nichts gehört, was über die öffentlichen Äußerungen der Bundesregierung hinausgegangen wäre.
1: Bundesinnenminister Dobrindt fordert mehr Befugnisse für die europäische Grenzschutzagentur Frontex. Bei einem Treffen mit anderen europäischen Innenministern in München plädierte Dobrindt unter anderem dafür, Frontex bei sogenannten Rückführungen von Migranten stärker einzusetzen, und zwar bevor die Menschen die EU bereits erreicht haben. Derzeit ist Frontex vor allem für den Schutz der EU-Außengrenzen zuständig. Nach Abschluss der Bundeswehrübung Red Storm Charlie in Hamburg ziehen die Verantwortlichen eine positive Bilanz. 3 Tage lang hatten Soldaten mit Polizei, Feuerwehr, Hilfsorganisationen und Unternehmen einen möglichen Ernstfall geprobt. Mehr dazu von Sebastian Vesper.
3: Der Kommandeur Kurt Leonards hat Red Storm Charlie geleitet und sagte, die Bundeswehr sei bei der Zusammenarbeit von Soldaten mit zivilen Kräften einen Riesenschritt vorangekommen. Die Zahl der zivilen Partner war im Vergleich zum Vorjahr von 12 auf 60 gestiegen. Das Deutsche Rote Kreuz war dabei, das Technische Hilfswerk, aber auch Unternehmen wie zum Beispiel Edeka. Hamburgs zweite Bürgermeisterin Katharina Fegebank sagte, mit der Militärübung sollte keine Angst verbreitet werden. Es gehe darum, sich gemeinsam auf eine veränderte Lage vorzubereiten.
1: Die Schweizer entscheiden heute in einer Volksabstimmung, ob die Neutralität des Landes strikter angewendet werden soll. Eingebracht wurde die Initiative von dem Verein Pro Schweiz, der der rechtskonservativen SVP nahesteht. Sie sieht vor, dass sich das Land künftig nicht nur aus bewaffneten Konflikten heraushält, es soll der Regierung auch verboten werden, Sanktionen gegen Länder wie Russland zu verhängen, die einen Krieg begonnen haben. Bundeskanzler Merz hat München zur Olympiakandidatur gratuliert. Der Deutsche Olympische Sportbund hatte gestern entschieden, mit München ins internationale Rennen um Sommerspiele zu gehen. Die Segelwettbewerbe sollen in Kiel stattfinden. Marc Kramhöft berichtet, wie es jetzt weitergeht.
4: Jetzt geht es in den internationalen Vergleich und die Konkurrenz ist groß. Indien, Katar, vielleicht Spanien, Italien. Die endgültige Entscheidung für die Spiele 2036 wird das IOC Mitte 2029 verkünden. Und bis dahin gibt es aber mehrere Zwischenstufen. Die erste davon im März kommenden Jahres. Da sind wir dann schon wieder ein Stück schlauer, ob München und Kiel weiter im Rennen bleiben oder schon aussortiert werden. Also der Wettbewerb auf der ganz großen Bühne geht jetzt aber eigentlich erst los.
5: 3:07 ist es jetzt. Guten Morgen. Kommt gut in den Sonntag rein. Wir schauen aufs NDR 2 Wetter. Hat da noch jemand Lust auf einen Sommernachklapp? Hätten wir heute im Angebot bis zu 12 Stunden Sonne auf Rügen, 8 bei euch in Liedenburg. Also da bekommt jeder so einen kleinen Sonnenstrahl ab. Es gibt ein paar Dekowolken dazu und sehr angenehme Temperaturen. 20 Grad maximal in Kiel, 22 in Norden, 23 in Hamburg-Horn und bis 26 Grad in Bad Harzburg. Der NDR2-Verkehrsservice für den ganzen Norden, A1 Osnabrück-Bremen, zwischen Bramsche und Neunkirchen-Vörden wird gebaut. Bis morgen früh 5 Uhr, deshalb in beiden Richtungen gesperrt. Gleiches Bild auf der A7 Flensburg-Hannover, zwischen Hamburg-Stelling und Heimfeld. Auch hier Bauarbeiten bis morgen früh um 5 und deshalb in beiden Richtungen eine Sperrung. Die Umleitung führt euch über die B205, die A21 und A1. Und A215 Neumünster Richtung Kiel. Richtig, auch hier Bauarbeiten zwischen Kreuz Kiel West und Kiel Mitte bis morgen früh 5 Uhr gesperrt. Euch eine gute Fahrt.
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5: Mit Katrin Hammer am sehr frühen Sonntag, kurz nach 7. Und ich freue mich ja immer ganz besonders, wenn ich von euch mit in den Urlaub genommen werde. Das ist so schön, das gibt gleich ein bisschen Entspannung dazu. Ulrich aus Ovelgönne in der Wesermarsch hat sich zum Beispiel gerade gemeldet über ARD Sounds. Für uns geht es jetzt an die Ostsee, schreibt er. Es geht eine Woche nach Zingst auf dem Darß. Schön den Tag genießen, Kraniche fotografieren, Fahrrad fahren und schauen, was die Tage so bringen. Das ist sowieso die beste Einstellung. Also schön Urlaub. Er schickt übrigens noch liebe Grüße an alle, die auch gerade auf dem Weg in den Urlaub sind oder arbeiten müssen. Wir sollen uns nicht stressen lassen. Das machen wir nicht. Wir gönnen uns einfach richtig gute Musik und profitieren mit von euren Urlaubsgeschichten. Nena gleich, Any Place, Anywhere. Vorher noch Taylor Swift mit The Fate of Ophelia.

0: Das ist eine richtig gute Kombi. Die arbeiten seit Jahren zusammen und sonst war Imran Awas, den ihr da gerade habt singen hören, zusammen mit Ray Garvey, immer im Hintergrund, aber jetzt hat Ray ihn in die erste Reihe geholt. Rivers war das. Habt ihr gehört bei NDR 2. Einen schönen Sonntag euch. 7:15 ist es jetzt. Ja, und heute nochmal bis zu 26 Grad und Sonne. Da kann man die Gartenliege direkt wieder rausholen, es sich gemütlich machen. Vielleicht mit einem neuen Buch. Eines, das gerade auf der internationalen Bestenliste zum Sachbuch des Monats gekürt wurde. Auch wenn das Thema ehrlicherweise jetzt nicht gerade so ein Gute-Laune-Thema ist. Mit Gott gegen die Demokratie, so heißt es. Arndt Henze hat es geschrieben und es soll uns dabei helfen, die USA besser zu verstehen. Daniel Kaiser aus unserem Bücherpodcast Eat, Read, Sleep hat es natürlich schon gelesen. Daniel, was ist denn das Spannende an diesem Buch?
1: Es erklärt einfach unglaublich plastisch, wie die da gerade ticken an der Macht. Besonders wie sie religiös ticken. Da sind ja radikale Religiöse an der Macht, die auch Kriege religiös deuten. Kriegsminister Pete Hegseth mit einem Kreuzfahrer-Tattoo. Vizepräsident J.D. Vance, der plötzlich sehr katholisch geworden ist. Trump, der sich auch mal als Jesus stilisiert. Wie konnte das passieren, dass Religion dort so mächtig wird? Und dann diese Art von Religion. Und wieso wählen so viele Fromme Trump, obwohl der nicht besonders christlich ist? Man erfährt viel über die wichtigen Leute in Washington und auch die Strippenzieher, die wir noch gar nicht so richtig auf dem Zettel haben. Ganz wichtig auch die Frage, kann das auch bei uns passieren? Am Ende des Buches stehen zwei Prognosen, was geschieht, wenn es gut läuft und was, wenn es schlecht läuft in Amerika. Also ich muss sagen, ich verstehe die US-Politik, diese wahnsinnigen Nachrichten aus Washington jeden Tag, mit diesem Buch jetzt besser.
0: Mit Gott gegen die Demokratie, so heißt das Buch. Arndt Henze hat es gemacht. Also schaut euch das gern mal an. 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

Damit geht's in den Sonntag. Goo Goo Dolls, Iris, gehört bei NDR 2. Um genau 7:30. Guten Morgen. Wir schauen auf die Straßen. NDR 2 Verkehrsservice für den ganzen Norden. A1 Osnabrück, Bremen zwischen Bramsche und Neunkirchen-Vörden. Hier wird gebaut. Bis morgen früh 5 Uhr deshalb in beiden Richtungen gesperrt. A7 Flensburg-Hannover. Gleiches Bild zwischen Hamburg-Stelling und Heimfeld. Auch hier wegen Bauarbeiten eine Sperrung. Bis morgen früh um 5. Die Umleitung führt in beiden Richtungen über die B205, A21 und A1. Und A215 Neumünster Richtung Kiel zwischen Kreuzkiel-West und Kiel-Mitte. Nächste Baustelle, auch bis morgen früh um 5 hier eine Sperrung. Euch eine gute Fahrt, kommt gut durch mit Pink jetzt. Hier ist Irrelevant.

0: Schönes Wochenende, schönen Sonntag, 20 vor 8. Ihr seid bei NDR 2. Kennt ihr schon Stella Lefty? Startet gerade richtig durch, macht Country-Pop, klingt so, so gut. Wir hören uns gleich einen neuen Song von ihr an, der heißt Boston. Aber erstmal gibt es Gänsehaut pur aus Bremen. Da wurde Geburtstag gefeiert, das Weserstadion. 100 Jahre ist es, Happy Birthday. Und da kam einiges zusammen. Die Legendenmannschaft von Real Madrid hat gegen die von Werder Bremen gespielt. Und bei den Grün-Weißen waren viele, viele große Stars von früher dabei. Moritz Kasserlet, NDR 2 Sport, hat sich die grün-weiße Sause natürlich angeschaut.
1: Und dann passierte etwas, das im Weserstadion schon einmal geschehen war und heute Teil der Bundesliga-Geschichte ist. Das Licht ging aus, wie 2004, damals durch einen Kurzschluss, dieses Mal mit Absicht. 100 Jahre Weserstadion, ein Abend voller Erinnerungen. Danach Spielende, grüne und weiße Scheinwerfer, Handylichter auf den dunklen Tribünen und die Ehrenrunde der Werder-Legenden, Per Mertesacker mittendrin.
2: Ja, bis zum Ende wirklich dann nochmal die Werder-Hymnen zu singen. Also ich habe das auch dann so versucht, richtig zu genießen. Also mitsingen, auch sich mal so halb gehen zu lassen und das in diesem Moment einfach mal wirken zu lassen. Ne? Nicht, das war schon wieder so ein besonderer Abend. Und dann noch wieder im Werder-Dress. So, ne? Es fühlt sich halt gut an.
1: Das emotionale Ende eines spektakulären Abends, der emotional begonnen hatte. Mit dem Einlauf der Stars, als es noch hell war. Diego, Ailton, Frings, Borowski, Schaf und König Otto von Bremen. Wie Thomas Schaaf, 14 Jahre lang Trainer von Werder und noch erfolgreicher. Reagel ist inzwischen 88, tänzelte kurz auf dem Rasen, winkte wie immer zu den Fans aus den Handgelenken. Ausverkauftes Haus.
3: Ja, ich war erstaunt, dass es eben so viele Leute angezogen hat. Das, was wir immer gesagt haben, unsere Spieler sind menschlich und fußballerisch erste Klasse. Und das merkt der Zuschauer auch von außen. Deshalb kommt er in Scharen.
1: Gestern waren es mehr als 40.000 und die sahen 7 Tore. 4 für Werder und 3 für die Legenden von Real Madrid. Und wer früher zaubern konnte, der kann es noch immer. Diego traf mit einem herrlichen Schlenzer und ist einfach glücklich, im Weserstadion das Werder-Trikot zu tragen.
4: I feel so comfortable, so happy and honored to wear this jersey and play in Weser Stadium.
1: Bis zur 87. Minute, als das Licht ausging und die große Lichtshow begann. Auf den Videotafeln waren die Höhepunkte aus 100 Jahren Weserstadion zu sehen. Und Otto Rehhagel wirkte glücklich, als er währenddessen auf der Trainerbank saß.
3: Die Bremer sind alle meine Freunde.
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1: Um 8 Uhr mit Martin Wilhelmi. Zum ersten Mal seit rund 4,5 Jahren hat es ein Treffen zwischen Vertretern der Bundesregierung und der russischen Führung gegeben. Am Rande der UN-Generaldebatte kamen Außenminister Wardefuhl und sein russischer Amtskollege Lavrov für etwa 20 Minuten zusammen. Aus New York, Ute Scheins.
2: Wardefuhl sprach von einem intensiven Gespräch, räumte im Interview mit den Tagesthemen aber ein, dass man sich in wesentlichen Punkten nicht einig gewesen sei. Der deutsche Außenminister begründete den Schritt damit, dass ihn viele Amtskollegen aus anderen Ländern gebeten hätten, mit Russland zu sprechen. Auch weil der Krieg die Getreideexporte in ärmere Länder gefährde. Außerdem habe er deutlich gemacht, dass Deutschland Dinge wie den Drohnenangriff am Leipziger Flughafen nicht akzeptiere. Die Bundesregierung macht Moskau dafür verantwortlich. Zudem habe er Lavrov erklärt, dass Deutschland die Ukraine auch weiter unterstützen werde. Der russische Außenminister erklärte nach dem Treffen mit Wardefuhl vor Journalisten, der Austausch habe nichts Neues gebracht. Sinngemäß sagte er, das Gespräch sei überflüssig gewesen.
1: Bundesinnenminister Dobrindt fordert die EU-Grenzschutzagentur Frontex als schnelle Eingreiftruppe in der Migrationspolitik einzusetzen. Der CSU-Politiker hatte sich gestern mit 17 Amtskollegen aus der Europäischen Union sowie EU-Migrationskommissar Brunner in München getroffen. Danach sagte Dobrindt dem BR, es gehe darum, Migranten schnell zurückzuführen.
3: Wir sind uns da sehr einig darüber, dass wir Frontex mehr Aufgaben geben müssen. Wir wollen nicht nur, dass es an unseren Außengrenzen für Schutz sorgt, sondern dass es auch für Rückführungen zur Verfügung steht und übrigens auch in Transitländern. Und da schon dann dafür zu sorgen, dass Menschen, die illegal sich auf dem Weg nach Europa machen, in die Europäische Union, dort schon aufgegriffen werden, dort schon zur Rückkehr bewegt werden, die Organisation auch der Rückfuhr dort schon übernommen werden kann, da sind wir uns einig. Nicht, dass wir das wollen, zumindest in dem Rahmen, wie wir auch hier in München zusammen saßen.
1: Bundesinnenminister Dobrindt. Ein schwerer Herbststurm zieht derzeit über den Nordosten der USA hinweg. Zehntausende Haushalte von Washington bis in den Bundesstaat Maine sind ohne Strom. Die Behörden warnen zudem vor Überschwemmungen. Der Sturm sorgt auch für Behinderungen im Flugverkehr. Mehrere hundert Flüge wurden gestrichen. Vorsorglich wurden zudem mehrere Großveranstaltungen wie Musikfestivals und Konzerte abgesagt. In der spanischen Hauptstadt Madrid sind Zehntausende Menschen für einen besseren Schutz von Mietern auf die Straße gegangen. Ausgelöst wurden die Proteste durch eine Zwangsräumung einer 87-Jährigen. Aus Madrid Hans-Günther Kellner.
4: Bilder, die zeigen, wie die 87-Jährige von Sanitätern auf einer Bahre aus dem Haus getragen wurde, lösten im ganzen Land Empörung aus. Investoren hatten die Wohnung vor 8 Jahren gekauft und haben die Miete von 500 Euro auf zuletzt 2.650 Euro erhöht. Mietverträge sollten nicht wie bislang auf 5 Jahre begrenzt, sondern entfristet werden. Die Mieten sollten eingefroren oder an die Lohnentwicklung gekoppelt werden, so die Forderungen. Spaniens Ministerpräsident Pedro Sánchez von den Sozialisten hat inzwischen angekündigt, das Kabinett werde noch am Dienstag ein Dekret verabschieden, das Zwangsräumungen bei sozialen Notlagen verhindern soll.
5: 8:03. Guten Morgen. Falls ihr denkt, ihr seid in der falschen Jahreszeit aufgewacht. Ja, kann einem so vorkommen. Das hat ein bisschen Sommerflair heute. Bis zu 12 Stunden Sonne, viel Blau am Himmel, Wolken. Ja, haben wir in der einen oder anderen Ecke, sind aber nur aus Dekogründen vorhanden. Richtig schön und richtig warm wird's auch noch. 22 Grad maximal bei euch in Mölln, 23 in Kirchwerda, 24 in Bremen und bis 26 Grad maximal in Bad Nenndorf. Der NDR2-Verkehrsservice für den ganzen Norden. Da haben wir ordentlich Baustellen auf Autobahnen. Ich starte auf der A1 Osnabrück-Bremen zwischen Bramsche und Neunkirchen-Förden wegen Bauarbeiten eine Sperrung. Beide Richtungen sind betroffen. Bis morgen früh 5 Uhr bleibt das Stück gesperrt. Auf der A7 Flensburg-Hannover zwischen Stellingen und Heimfeld auch hier Bauarbeiten bis morgen früh um 5. Auch hier beide Richtungen gesperrt. Die Umleitung über die B205, die A21 und die A1. Und A215 Neumünster Richtung Kiel. Zwischen dem Kreuz Kiel West und Kiel Mitte Bauarbeiten auch hier bis morgen früh 5 Uhr gesperrt. Euch eine gute Fahrt.
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5: Mit Katrin Hammer einen schönen Sonntag. Es ist ein inoffizieller Urlaubsstarttag. So kommt es mir zumindest vor. Es hat sich schon wieder jemand gemeldet, ein angehender Urlauber, über unsere App ARD Sounds. Wolfgang aus Bremen schreibt eben noch das Auto aufladen und dann geht es los in den Urlaub auf die Insel Wangerooge. Mit dem Hund am Strand spazieren, Fahrradfahren, ausspannen und das bei dem Wetter. Ja, alles richtig gemacht, Wolfgang. Richtig gut. Hab einen schönen Urlaub, damit die Warterei jetzt nicht so langweilig wird, gibt's ein bisschen Ablenkung. Coldplay gleich mit We Pray. Vorher noch Lady Gaga, Born This Way und dann einen schönen Urlaub dir.

0: ziemlich perfekter Start in den Sonntag. Ihr seid bei NDR 2. Es ist 7:45. Sind Lesefans anwesend? Also so ein echtes Buch meine ich. Nicht die WhatsApp-Nachrichten auf dem Handy lesen oder Insta-Texte, sondern so richtig klassisch ein Buch. Damit tun sich viele von uns immer schwerer mit dem Lesen. Und jetzt gibt's die ersten Länder, die uns unterstützen. Singapur zum Beispiel motiviert die Leute mit Geld. Wer mindestens 15 Minuten am Tag liest, kann dafür eine kleine Belohnung bekommen. Florian Barth ist für uns in Singapur. Florian, wie funktioniert das denn genau?
1: Ja, man muss sich erstmal für das Programm registrieren. Wenn man ein Buch liest, 15 Minuten am Tag reichen schon, dann kann man das auf einer Regierungswebseite eintragen. Dafür gibt's dann Punkte, die sammelt man und kann sie irgendwann einlösen. Reich wird man davon aber nicht. Für 50 Tage lesen gibt es gerade mal einen Singapur-Dollar.
0: Und warum macht Singapur das?
1: Die Idee dahinter ist, die Welt ist so schnelllebig geworden, ein Überfluss an Inhalten, Informationen und Reizen, insbesondere auf Social-Media-Kanälen. Und Singapur will bei jungen Menschen die Konzentration verbessern, kritisches Denken und die Vorstellungskraft. Und sie dazu motivieren, sich mal Zeit zu nehmen für eine klassische Lektüre. Es soll auch erstmal ein ganz einfaches Ziel sein, 15 Minuten lesen, im Bus, vor dem Schlafengehen oder beim Mittagessen.
0: Wie reagieren denn die Menschen in Singapur darauf?
1: In Singapur ist es nicht ungewöhnlich, dass die Regierung finanzielle Anreize für einen gesünderen Lebensstil setzt. Es gibt zum Beispiel auch Supermarktgutscheine, wenn man besonders viele Schritte täglich macht, oder Rabatte an der Kasse, wenn man gesunde Lebensmittel einkauft. Gamification nennt sich das. Das heißt, Spieltrieb und der Ehrgeiz sollen in jedem Einzelnen geweckt werden. Und das jetzt eben auch beim Lesen.
0: Fürs Lesen bezahlt werden, das gibt es also in Singapur. Aber nicht schummeln beim Eintragen, das ist verboten.

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schönes Wochenende. Genau 8:30 ist es jetzt. Wir schauen zusammen auf die Straßen. Der NDR2-Verkehrsservice für den ganzen Norden. Es wird gebaut auf der A1 Osnabrück-Bremen zwischen Bramsche und Neunkirchen-Förden. Deshalb eine

0: Premiere nicht verloren, aber auch nicht gewonnen. Einen schönen Sonntag euch, 8.41 Uhr, ihr seid bei NDR 2. Und für Jürgen Klopp, also Kloppo als Bundestrainer, geht's heute in das erste Heimspiel als Trainer. Die Nationalmannschaft ist bereit und deshalb ist natürlich auch Thomas Kunze bereit für NDR 2 in Augsburg dabei. Thomas, wie viel Euphorie bekommst du denn bei den Fans mit nach dem Unentschieden gegen die Niederlande?
1: Hat sich nochmal potenziert. Ganz ehrlich, interessiert überhaupt keinen, wie der Fußball spielt und wie die Ergebnisse sind. Es geht erstmal ausschließlich um Jürgen Klopp. Es ist der Riesenhype. Ich habe das überhaupt noch nie erlebt. Das ist schon ein Wahnsinn. Auf der einen Seite ist das super positiv, weil die Mannschaft natürlich überhaupt nichts von diesem Druck verspürt. Das perlt alles an Jürgen Klopp und sein Grinsen, seiner Sonnenbrille, seiner Kappe ab. Das macht er wirklich großartig, obwohl er uns gestern auch gesagt hat, eigentlich hat er schon seine ganze Karriere da keinen Bock drauf. Aber auch er wird natürlich irgendwann Ergebnisse brauchen und deswegen beschwichtigt er auch so ein bisschen die Öffentlichkeit und erklärt auch, wie lange das noch brauchen wird, der ganze Prozess. Da hat er dieses Riesencasting angeschoben mit 44 Spielern. Nächste Woche wird der Kader getauscht für die kommenden beiden Spiele dann gegen Serbien und das Rückspiel gegen Griechenland. Es entstehen auch kuriose Dinge, die haben jetzt auf Pressekonferenzen sich ein Spiel ausgedacht, ein Wort mit einbauen zu müssen, also dieses Wortschmuggelspiel. Gestern waren es Geheimratsecken bei ihm und Schweineohr bei Jonathan Tah. Also man merkt, da entwickelt sich eine Dynamik in dieser Mannschaft und das ist der Hauptjob und das kriegt er gerade super hin.
0: Das lieb ich ja jetzt schon. Genau so muss es doch irgendwie laufen, um dieses Teamgefühl aufzubauen. Mhm. Das wirkt ein bisschen so, als wäre das Spiel oder das Ergebnis heute Abend egal, aber ein Sieg wäre doch schon schön, oder?
1: Das ist nämlich genau mein Punkt, das habe ich mir gestern auch überlegt, bei all der guten Laune. Da kommt ja der Tabellenführer der Vorrundengruppe 2 in der Gruppe oder vielmehr in der Kategorie A in dieser Nations League. Die haben nämlich die Serben geschlagen, sind eine gute Mannschaft und man will ja auch nicht absteigen aus dieser A-Gruppe in der Nations League. Deswegen wäre es gar nicht so schlecht, auch ein ordentliches Ergebnis zu holen. Griechenland, Weltranglisten 44. Da denkt man jetzt erstmal, ja gut, also da können wir auch mit dem Busfahrer spielen, das könnte reichen. Wird's aber nicht, weil es eine richtig gute Mannschaft mit ganz interessanten jungen Spielern ist, auch mit erfahrenen Leuten wie Mavropanos beispielsweise in der Innenverteidigung und. Also was ich damit sagen möchte, ist, es ist immer noch großer Ernst heute Abend ab 20.45 Uhr. Es geht um Nations League Punkte und es geht natürlich darum, dass Jürgen Klopp bei seinem Heimspieldebüt, das ist nämlich auch nochmal so ein Termin, zu Hause das erste Spiel zu machen als Bundestrainer, natürlich den Sieg will und die Mannschaft braucht ihn auch sportlich. Also das würde schon helfen.
0: Was wir unbedingt noch brauchen, neben dem Sieg, ist dein Spieltipp für heute Abend. Wie geht's denn aus?
1: Ja, ich glaube, das wird heute richtig Heavy Metal. Sie werden ein paar Konter besser ausspielen, sie werden aber auch auf keinen Fall zu Null spielen. Ich glaube, das wird super Entertainment, so würde ich es mal nennen. Und die deutsche Mannschaft gewinnt knapp und dramatisch mit 3-2.
0: Danke dir, Thomas.
1: Gerne.

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1: Um 9 Uhr mit Martin Wilhelmi. Zum ersten Mal seit rund 4,5 Jahren hat es ein Treffen zwischen Vertretern der Bundesregierung und der russischen Führung gegeben. Am Rande der UN-Generaldebatte kam Bundesaußenminister Wadefuhl mit seinem russischen Amtskollegen Lavrov zusammen. Aus der NDR-Nachrichtenredaktion Jonas Valentin Weber.
2: Zwar habe das Treffen keine Fortschritte gebracht, wichtig sei es aber dennoch gewesen, sagte Wadefuhl später an den ARD-Tagesthemen. Immer wieder würde gesagt, Deutschland müsse mal mit Russland reden. Das tun wir, so Wadefuhl wörtlich. Auch habe er Lavrov in dem 20-minütigen Gespräch noch einmal aufgefordert, sofort an den Verhandlungstisch zu kommen, um über ein Ende des Ukraine-Kriegs zu sprechen. Russland zeige aber weiter keine Bereitschaft. Lavrov stellte nach dem Treffen dessen Nutzen offen in Frage. Er habe von Wadefuhl nichts gehört, was über die öffentlichen Äußerungen der Bundesregierung hinausgegangen wäre.
1: Bundesinnenminister Dobrindt fordert mehr Befugnisse für die Europäische Grenzschutzagentur Frontex. Bei einem Treffen mit anderen europäischen Innenministern in München plädierte Dobrindt unter anderem dafür, Frontex bei sogenannten Rückführungen von Migranten stärker einzusetzen. Und zwar bevor die Menschen die EU bereits erreicht hätten. Derzeit ist Frontex vor allem für den Schutz der EU-Außengrenzen zuständig. In der EU treten heute neue Regeln gegen das sogenannte Greenwashing in Kraft. Unternehmen dürfen Produktaufkleber wie grün oder klimafreundlich nur noch verwenden, wenn sie nachweisen können, dass diese gerechtfertigt sind. So will es die neue EMPCO-Richtlinie. Aus der ARD-Klimaredaktion Sabine Stöhr.
3: EMPCO steht für Empowering Consumers for the Green Transition. Auf Deutsch sowas wie Verbraucher für den grünen Wandel fit machen. Die EU-Richtlinie soll dafür sorgen, dass wir verlässlichere Informationen bekommen. Zum Beispiel darüber, wie langlebig oder wie reparierbar ein Produkt ist. Gleichzeitig soll die Richtlinie Greenwashing erschweren. Also Werbung, die ein Produkt grüner erscheinen lässt, als es tatsächlich ist. Manchmal funktioniert das ja schon, indem ein grünes Blatt oder eine Sonnenblume mit drauf gedruckt ist. Dahinter steckt die Idee, wenn wir bessere Informationen haben, treffen wir vielleicht andere Kaufentscheidungen.
1: In vielen niedersächsischen Kommunen haben heute erneut die Wahllokale geöffnet. Insgesamt 123 Stichwahlen entscheiden über Bürgermeister und Landräte. Zu wählen sind unter anderem noch die Oberbürgermeister von Hannover, Braunschweig und Osnabrück sowie die Präsidentschaft der Region Hannover. Stichwahlen gibt es dort, wo bei den Kommunalwahlen kein Kandidat mehr als 50% der Stimmen erhalten hatte. Der ChatGPT-Entwickler OpenAI hat das Training seiner leistungsstärksten KI-Modelle ausgesetzt. Grund ist eine Sicherheitslücke, die geschlossen werden muss. Aus der Nachrichtenredaktion Sarah Möller.
4: In dem Test schaffte es die künstliche Intelligenz, Antworten von einem externen Chatbot zu bekommen. Und das, obwohl sie gar keinen Internetzugang haben sollte. Nach Unternehmensangaben habe die Software eine Lücke in den Netzwerkeinstellungen gefunden und ausgenutzt. Es soll sich um das leistungsstärkste KI-Modell des Tech-Unternehmens OpenAI handeln, dessen Training so lange ausgesetzt werden soll, bis die Sicherheitslücke geschlossen ist, hieß es. Demnach sei der Vorfall weniger gravierend als frühere gewesen. Aber es sei der erste, seit Sicherheitsvorkehrungen verschärft worden waren, nach einer Hacking-Attacke auf die KI-Firma Hugging Face.
5: 3:09 kommt gut in den Sonntag. Der tarnt sich nochmal richtig als Sommertag. Bis zu 12 Stunden Sonne, viel Blau am Himmel, bei euch hoffentlich auch. Es bekommt jeder so ein bisschen was an Sonne ab und die Temperaturen sind ein Traum. 20 Grad bei euch in Kiel, 22 in Norden, 23 in Hamburg-Horn und bis 26 Grad in Bad Harzburg. Der NDR 2 Verkehrsservice für den ganzen Norden. Da gibt es einige Baustellen. Wir starten auf der A1 Osnabrück-Bremen zwischen Bramsche und Neunkirchen-Förden. Eine Sperrung. Gebaut wird hier bis morgen früh um 5. Beide Richtungen sind betroffen. A7 Flensburg-Hannover zwischen Hamburg-Stelling und Heimfeld. Auch hier wird gebaut. Beide Richtungen gesperrt bis morgen früh um 5. Wir haben eine Umleitungsempfehlung für euch über die B205, A21 und A1. Und A215 Neumünster Richtung Kiel zwischen Kreuz Kiel-West und Kiel-Mitte. Auch hier Bauarbeiten und auch hier eine Sperrung bis morgen früh um 5. Gute Fahrt euch.
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5: Mit Katrin Hammer. Grüße zu euch ins Auto, falls ihr gerade unterwegs seid oder an den Frühstückstisch. Da sitzen Anja und Stefan gerade in Braunschweig, schicken viele Grüße über ARD Sounds, bedanken sich, dass wir so gute Musik beisteuern. Das machen wir sehr gerne. Dann rückt mal zusammen am Frühstückstisch. Materia würde auch gerne noch was abbekommen. Lila Wolken gibt's gleich. Direkt nach Hertz und Purple Disco Machine. Wonderful Life.

0: Ihr seid bei NDR 2. Schönes Wochenende. Vielleicht habt ihr dieses Wochenende auch im Oasis Krimi verbracht. Ich habe auch keinen Code bekommen. So viel sei vorab gesagt und für alle, denen das gerade gar nichts sagt. Oasis gehen auf Tour im nächsten Jahr und die schicken vorab Codes raus an alle, die sich registriert haben. Und nur mit einem Code kann man ein Ticket kaufen. Also wenn man mit dem Code das Glück hat, ein Ticket zu ergattern, ich sage euch, wie es ist. Das ist alles so verrückt. In meinem Freundeskreis hat das zu so viel Nervenkitzel und Ausnahmezustand geführt am Wochenende. Schrecklich. Falls es bei euch auch so war, es ist Sonntag, es ist 9 Uhr und 14 Minuten. Wir atmen jetzt einmal alle tief durch, ob mit oder ohne Oasis-Ticket. Don't Look Back in Anger gibt's gleich für alle hier bei NDR 2 in ein bisschen mehr als 2 Minuten.
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2: Mit einem Beitrag von Radiopastorin Ann-Kathrin Brenke aus Hamburg für die Evangelische Kirche.
3: Die neuen Turnschuhe sind schnell bestellt. Ein bisschen am Handy suchen, 2, 3 Klicks, fertig. Was für mich bequem und schnell vor der Haustür landet, hat tatsächlich schon einen weiten Weg hinter sich. Und zwar übers Meer. 90% aller Waren kommen mit dem Schiff, erzählt Clara Schleich.
4: Unsere gesamte Wirtschaft und alles, worauf wir uns verlassen, wäre ohne die Arbeit der Seeleute gar nicht denkbar.
3: Clara Schleich ist Präsidentin der Deutschen Seemannsmission, die in diesem Monat ihr 140-jähriges Bestehen feiert. Die Seemannsmission ist für Seeleute da, in 33 Häfen weltweit. Besucht sie an Bord, bietet Hilfe, wenn Krisen in der Familie sind und ganz wichtig sind die Seemannsheime und Clubs.
4: Die Seemannsclubs sind in erster Linie Orte der Erholung. Einmal runter vom Schiff, einmal festen Boden unter den Füßen haben.
3: Die Lebens- und Arbeitsbedingungen von Seeleuten sind kaum vorstellbar, sagt Clara Schleich.
4: Es ist letztendlich die Isolation über Monate, diese fehlende Trennung von Arbeitsort und Privatort, die Einschränkung beim Landgang und Ermüdung an Bord ist ein wichtiges Thema.
3: Der Arbeitsalltag ist körperlich und seelisch belastend. Das weiß Clara Schleich auch aus ihrer Arbeit als Ärztin. In ihrer Hafenpraxis in Hamburg ist sie für Seeleute da und erlebt auch ihre seelischen Nöte.
4: Also ein Thema, was mich nach wie vor sehr berührt und sehr bewegt, ist das Thema Suizid an Bord. Ich habe darüber auch geforscht und weiß, dass letztendlich ganz unbekannt ist, wie häufig das eigentlich auftritt, einfach weil wahrscheinlich ganz viele der Suizide gar nicht als solche gezählt werden. Es ist einfach dann ein über Bord gegangener Seemann, Seefrau. Das ist jetzt so ein ganz drastisches Thema, aber daran kristallisiert sich natürlich, wie besonders die Situation von Seeleuten ist.
3: Die Deutsche Seemannsmission reagiert darauf, bietet Gesprächsmöglichkeiten in den Häfen und Online-Seelsorge. Auch Peer-Beratung soll den Crews helfen, solche Situationen zu erkennen.
4: Immer wieder bin ich dankbar dafür, dass die Seemannsmission diese Lücke füllt eigentlich in diesem emsigen Hafengeschäft, wenn vielleicht auch Krankheitsfälle oder Krisen zu Hause sind bei der Familie und die Seemannsmission einfach reingeholt werden kann.
3: Für die Zukunft der Deutschen Seemannsmission hat Clara Schleich einen Wunsch.
4: Dass der Bevölkerung von Flensburg bis zum Bodensee klar ist, dass wir alle, nicht nur an der Küste, sondern wir alle durch die Seeleute unseren Wohlstand sichern und wir deshalb auch etwas für die Seeleute tun müssen.
2: Das war ein Beitrag von Radiopastorin Ann-Kathrin Brenke aus Hamburg für die Evangelische Kirche.

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Schönes Wochenende, eine Minute nach 10. Kurzer Blick auf die Straßen, NDR 2 Verkehrsservice für den ganzen Norden. Da wird gebaut auf der A1 Osnabrück-Bremen zwischen Bramsche und Neunkirchen-Förden. Bis morgen früh 5 Uhr bauen sie da, in beiden Richtungen so lange gesperrt. Dann die A7 Flensburg-Hannover zwischen Stelling und Heimfeld. Auch hier Bauarbeiten bis morgen früh um 5, beide Richtungen gesperrt. Die Umleitung so lange, die B205, A21 und A1. Und A215 nach Münster Richtung Kiel haben wir noch zwischen Kreuz Kiel West und Kiel Mitte. Bauarbeiten Nummer 3, auch hier bis morgen früh 5 Uhr gesperrt. Eine gute Fahrt euch und natürlich einen schönen Sonntag mit Cyril Stumbling In. So starten wir jetzt in den Tag, dazu Sonne und bis zu 26 Grad. Könnte alles schlechter laufen. NDR 2 ist hier an eurem Wochenende.

0: We had it all. Es ist 18 Minuten vor 10. Isaac, habt ihr gehört? Bei NDR 2, schönes Wochenende. Da braucht ihr was fürs Herz am frühen Sonntag. Wie wär's mit Tierfreundschaften? Und zwar Tiere, die eigentlich nicht so miteinander vorgesehen sind. Zum Beispiel, wenn ein Nilpferd und eine Schildkröte auf einmal beste Freunde sind. Hat es schon gegeben. Jetzt geht es um einen Dammhirsch und eine Kuh. In Högersdorf in Schleswig-Holstein auf einer Kuhweide von Landwirt Tim, da lebt seit ein paar Wochen Paule. Paule ist ein Dammhirsch, der sich unter den Kühen von Tim scheinbar pudelwohl fühlt.
1: Er ist jetzt eigentlich seit 2 Wochen jeden Tag da. Ne? Er haut immer kurz ab, aber kommt eigentlich immer gleich wieder. Läuft damit rum, frisst, ne? Beschnuppert die Kühe. Wir bringen da ja auch immer mal neue Kühe hin und holen welche weg. Und wenn da sobald da neue sind, dann werden die erstmal in Augenschein genommen. Ne? Ja, scheinbar nehmen sie ihn an. Ne? Sie jagen ihn nicht weg oder so. Also er liegt damit zwischen und läuft damit zwischen. Ne?
0: Ist doch wunderschön. Jackie schreibt, ach, ist doch toll. All-inclusive genießt er zwischen den Tieren, zwischen den Kühen. Und Paule meint, sehr klugen Namensvetter habe ich da. Und im Winter kuschelt er sich im Stall mit an die Kühe und alles ist fein. So ist doch wundervoll. Schöne Freundschaft denen.

0: Moin, Elkon Jens hier aus dem NDR 2 Morgen. 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
1: Um 10 Uhr mit Martin Wilhelmi. Zum ersten Mal seit rund 4,5 Jahren haben sich ein deutscher und ein russischer Regierungsvertreter zu einem Zweiergespräch getroffen. Am Rande der UN-Generaldebatte kam Außenminister Wadefuhl und sein russischer Amtskollege Lavrov für etwa 20 Minuten zusammen. Aus New York, Ute Scheins.
2: Wadefuhl sprach von einem intensiven Gespräch, räumte im Interview mit den Tagesthemen aber ein, dass man sich in wesentlichen Punkten nicht einig gewesen sei. Der deutsche Außenminister begründete den Schritt damit, dass ihn viele Amtskollegen aus anderen Ländern gebeten hätten, mit Russland zu sprechen, auch weil der Krieg die Getreideexporte in ärmere Länder gefährde. Zudem habe er Lavrov erklärt, dass Deutschland die Ukraine auch weiter unterstützen werde. Der russische Außenminister erklärte nach dem Treffen mit Wadefuhl vor Journalisten, der Austausch habe nichts Neues gebracht. Sinngemäß sagte er, das Gespräch sei überflüssig gewesen.
1: Ab heute müssten Unternehmen in Deutschland die Vorgaben einer EU-Richtlinie zum sogenannten Greenwashing umsetzen. Sie soll verhindern, dass Produkte nachhaltiger dargestellt werden, als sie tatsächlich sind. Sarah Lopez in Brüssel fasst die Änderungen zusammen.
3: Die Vorgaben, wie Unternehmen ihre Produkte als nachhaltig oder klimafreundlich bewerben dürfen, die sind jetzt deutlich strenger. Also gerade ist es ja noch relativ verbreitet, dass zum Beispiel auf Cremes oder auf Schokolade Aussagen wie umweltfreundlich oder grün stehen. Solche allgemeinen Aussagen sind jetzt nur noch erlaubt, wenn Unternehmen das entsprechend nachweisen können. Und klimaneutral darf nicht mehr auf Produkten stehen, wenn die Unternehmen sich dabei auf eine CO2-Kompensation beziehen. Also wenn die zum Beispiel dafür bezahlt haben, dass Bäume gepflanzt werden. Außerdem ändert sich noch was bei Nachhaltigkeitssiegeln. Da sind nur noch solche erlaubt, die auf unabhängigen Zertifizierungssystemen beruhen oder von staatlichen Stellen kommen. Die EU, die will so Verbraucher vor irreführenden Aussagen schützen.
1: Die Europäische Union stellt mehr als 700 Millionen Euro für Menschen bereit, die weltweit von Krisen betroffen sind. Das hat EU-Kommissionspräsidentin von der Leyen angekündigt. Sie verwies unter anderem darauf, dass in vielen Teilen der Welt Konflikte und Extremwetterereignisse das Leben der Menschen aus dem Gleichgewicht brächten. Ein Großteil des Geldes fließt demnach in afrikanische Länder südlich der Sahara. Ein schwerer Sturm fegt über die Ostküste der USA hinweg. Das Unwetter mit Windböen von mehr als 80 km/h und starken Regenfällen soll noch bis Montag andauern. Besonders betroffen sind Boston und New York City. Aus New York, Martin Ganselmeier.
4: Die Gouverneurin des Bundesstaates New York, Kathy Hochul, rief vorsorglich den Notstand aus. Am späten Samstagabend waren bereits mehr als 100.000 Haushalte ohne Strom. Im New Yorker Stadtteil Brooklyn kam ein Mann durch einen umgestürzten Baum ums Leben. Allein am Flughafen in Boston wurden mehr als 250 Flüge gestrichen. Freiluftkonzerte und Sportveranstaltungen fielen aus. Viele Straßen in Küstennähe waren überschwemmt. Teilweise bewegten sich die Anwohner in Kanus durch die Straßen.
5: 3:03 ist es jetzt. Wir schauen aufs NDR 2 Wetter und wenn so Spätsommer aussieht, dann bin ich Fan. Viel Sonne, bis zu 12 Stunden strahlt sie, viel Blau am Himmel. Wolken gibt's auch, das sind aber nur so Dekowölkchen. Also traumhaft schön, 22 Grad dazu maximal bei euch in Mölln, 23 in Kirchwerder, 24 in Bremen und bis 26 Grad in Bad Nenndorf. Wir schauen auf die Straßen. NDR 2 Verkehrsservice für den ganzen Norden. A1 Lübeck Richtung Bremen zwischen Moffledt und Stillhorn. 5 Kilometer stockend. Dann A1 Osnabrück Richtung Bremen zwischen Bramsche und Neunkirchenförden wegen Bauarbeiten gesperrt. Beide Richtungen sind hier betroffen. Bis morgen früh 5 Uhr wird noch gebaut. Es gibt im Moment leider auch Stau in Richtung Bremen. A7 machen wir weiter. Flensburg-Hannover zwischen Hamburg-Stelling und Heimfeld. Bauarbeiten bis morgen früh um 5 auch hier. Beide Richtungen sind gesperrt. Die Umleitung in beiden Richtungen über die B205, A21 und die A1. Und A215 Neumünster Richtung Kiel zwischen Kreuz Kiel West und Kiel Mitte. Hier wird auch gebaut. Bis morgen früh um 5 die Sperrung. Euch eine gute Fahrt.
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5: Mit Katrin Hammer am Sonntag. Ich freue mich, dass ihr dabei seid. Startet gut in den Tag. Heute am besten nochmal alle Pläne umschmeißen und Zeit draußen verbringen. Das haben Jan und Jenny aus Bremen auch gerade gemacht, haben geschrieben über ARD Sounds. Wir haben entschieden, spontan draußen zu picknicken, schnibbeln gerade alles zurecht und dann geht's in den Park. Das ist ein sehr, sehr guter Plan. Dann gibt's ein bisschen Schnibbelhilfe für euch in Musikform. Echo Smith mit Cool Kids für euren Sonntag.

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1: Es ist 21:15 Uhr, das NDR2-Wochenende ist hier am Sonntag und Sie sagen nach 40 Jahren Ciao.
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0: Achtung Autofahrer, wichtige Meldung. Wir haben einen Falschfahrer auf der B213 Lingen-Kloppenburg zwischen Lastrup, West-Oldendorf und Nieholte. Hier ist ein Falschfahrer unterwegs. Bitte äußerst rechts fahren, nicht überholen. Ich wiederhole nochmal, die B213 Lingen-Kloppenburg zwischen Lastrup, West-Oldendorf und Nieholte. Ein Falschfahrer ist unterwegs in beiden Richtungen. Bitte ganz vorsichtig fahren.
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Einmal noch ein bisschen Party-Sound am Sonntagmorgen. So geht der Tag gut los. 10:30. Wobei jetzt ist schon fast Sonntagmittag. Wir schauen auf die Straßen. NDR 2 Verkehrsservice für den ganzen Norden. Vorsicht weiterhin bitte auf der B213 Lingen-Kloppenburg. Ein Falschfahrer zwischen Lastrup West-Oldendorf und Nieholte. Hier ist ein Falschfahrer unterwegs. Bitte äußerst rechts fahren, nicht überholen. Ich wiederhole nochmal B213 Lingen-Kloppenburg zwischen Lastrup West-Oldendorf und Nieholte. Ein Falschfahrer in beiden Richtungen, bitte ganz vorsichtig fahren. A1 Fehmarn Richtung Lübeck, zwischen Scharbeutz und Rathekau, 9 Kilometer stockend. Wegen Bauarbeiten ist hier nur eine Spur frei, deshalb auch der Stau. Dann A1 Lübeck Richtung Bremen, zwischen Hamburg-Billstedt und Stillhorn, 7 Kilometer stockend. Wir bleiben auf der 1 Osnabrück-Bremen, zwischen Bramsche und Neunkirchen-Förden. Bauarbeiten bis morgen früh 5 Uhr in beiden Richtungen gesperrt. Es gibt Stau im Moment in Richtung Bremen ab Osnabrück-Nord. Die A7 Flensburg-Hannover zwischen Hamburg-Stelling und Heimfeld. Auch hier wird gebaut. Auch hier eine Sperrung bis morgen früh um 5. Beide Richtungen sind betroffen. Umleitung die B205, A21 und A1. Und A215 Neumünster Richtung Kiel zwischen Kreuz Kiel West und Kiel Mitte. Wegen Bauarbeiten auch hier bis morgen früh 5 Uhr gesperrt. Euch eine gute Fahrt und natürlich ein schönes Wochenende.

0: Da gibt's erstmal gute Nachricht von den Straßen. Die Entwarnung für die B213 Lingen-Kloppenburg. Kein Falschfahrer mehr zwischen Lastrup-West-Oldendorf und Nieholte. Wieder freie Fahrt für euch. Es ist 20 vor 11. Wer ist denn noch ohne Fahrschein für den letzten Bus?
1: Fanta Via.
0: Das ändern wir genau jetzt. Die Fantastischen Vier gehen nämlich auf Abschiedstour. Am 13. Januar hält der letzte Bus in Hamburg. Und da möchte Patricia gerne hin. Patricia, du bist ja jetzt gerade auch unterwegs, auf dem Weg in die Sporthalle. Du hast Volleyball-Punktspiel. Wo spielt ihr denn?
2: Wir sind jetzt in Hambergen, aber eigentlich kommen wir aus Bremerhaven.
0: Okay, und ihr braucht dringend Punkte.
2: Ja, genau.
0: Wo steht ihr denn gerade in der Tabelle?
2: Das ist das zweite Punktspiel. Ich glaube, wir stehen momentan noch recht weit oben.
0: Okay, dann gewinnt ihr das und dann steht ihr ganz oben. Wie wäre es denn damit?
2: Ja, das wäre natürlich super.
0: Ich glaube, Patricia, das wird heute dein Tag.
2: Ich hoffe auch, ja.
0: Du und die Fantastischen Vier, habt ihr denn schon eine gemeinsame Vergangenheit?
2: Ich höre die Musik einfach sehr gerne.
0: Okay, das ist eine sehr gute Voraussetzung für das Stopp-Karaoke-Spiel.
2: Ja.
0: Weißt du denn, wie genau du an die Tickets kommst?
2: Genau, ihr spielt den Song und dann versuche ich den zu vollenden.
0: Sehr gut, das klingt in der Theorie schon mal perfekt. Wenn du sagst, lass uns loslegen, dann schieße ich einfach deinen Song hier ab.
2: Ja, dann los.
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0: Patricia, das war die richtige Antwort. Herzlichen Glückwunsch, du bist bei den Fantastischen Vier dabei.
2: Oh, super. Ich freue mich. Vielen Dank.
0: Guck mal, das geht mit dem Sieg los und jetzt macht ihr genauso beim Volleyball auf dem Platz gleich weiter.
2: Ja, machen wir.
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So, wenn ihr euch fragt, wie sieht Spätsommer aus? Jan und Ina haben ein Foto geschickt, sitzen am Frühstückstisch im T-Shirt und mit Flipflops und genießen das letzte Septemberwochenende. Alles richtig gemacht. Macht euch ein schönes Wochenende. NDR 2 ist bei euch am Sonntag, gleich ab 11 mit Dirk für euch.

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1: Um 11 Uhr mit Martin Wilhelmi. Bundesaußenminister Wadefuhl hat sich am Rande der UN-Vollversammlung in New York mit seinem russischen Amtskollegen Lavrov getroffen. Es war das erste direkte Gespräch zwischen Außenministern beider Länder seit mehr als 4,5 Jahren. In den ARD-Tagesthemen sagte Wadefuhl, es sei wichtig, miteinander zu sprechen.
2: Ich wollte klar machen, nach dem Vorfall in Leipzig, der ja sehr gefährlich war, eine Drohne, die wirklich hätte Flugzeuge zum Absturz bringen können, ist durch russische Hände dort in den Einsatz gebracht worden. Nur durch glückliche Zufälle ist das verhindert worden. Ich wollte Russland sagen, dass damit eine Grenze überschritten wurde. Und ich habe unsere Unterstützung für die Ukraine deutlich gemacht, die völlig ungebrochen ist. Und Russland aufgefordert, jetzt an den Verhandlungstisch zu kommen.
1: Bundesaußenminister Wadefuhl. Bundesinnenminister Dobrindt fordert mehr Befugnisse für die europäische Grenzschutzagentur Frontex. Bei einem Treffen mit anderen europäischen Innenministern in München plädierte Dobrindt unter anderem dafür, Frontex bei sogenannten Rückführungen von Migranten stärker einzusetzen. Und zwar bevor die Menschen die EU bereits erreicht haben. Derzeit ist Frontex vor allem für den Schutz der EU-Außengrenzen zuständig. Ab heute müssen Unternehmen in Deutschland die Vorgaben einer EU-Richtlinie zum sogenannten Greenwashing umsetzen. Sie soll verhindern, dass Produkte nachhaltiger dargestellt werden, als sie tatsächlich sind. Aus Brüssel, Sarah Lopez.
3: Die Vorgaben, wie Unternehmen ihre Produkte als nachhaltig bewerben dürfen, sind jetzt deutlich strenger. Aussagen wie umweltfreundlich und grün sind auf der Verpackung und in der Werbung nur noch erlaubt, wenn sie klar begründet und nachgewiesen werden können. Unternehmen dürfen ihre Produkte auch nicht mehr als klimaneutral bewerben, wenn sie sich dabei auf eine CO2-Kompensation außerhalb der eigentlichen Wertschöpfungskette beziehen, also zum Beispiel für das Pflanzen von Bäumen bezahlt haben. Außerdem gibt es strengere Regeln für Nachhaltigkeitssiegel.
1: In vielen niedersächsischen Kommunen haben erneut die Wahllokale geöffnet. Insgesamt 123 Stichwahlen entscheiden über Bürgermeister und Landräte. Zu wählen sind unter anderem noch die Oberbürgermeister von Hannover, Braunschweig und Osnabrück sowie die Präsidentschaft der Region Hannover. Stichwahlen gibt es dort, wo bei den Kommunalwahlen kein Kandidat mehr als 50% der Stimmen erhalten hatte. Bei einer Schießerei westlich von Johannesburg in Südafrika sind 17 Menschen getötet worden, 15 wurden verletzt. Wie die Polizei mitteilte, hatten die bewaffneten Täter gestern Abend eine Bar gestürmt und das Feuer eröffnet. Es handelt sich um einen der schwersten Vorfälle der vergangenen Jahre mit tödlichen Schüssen in Südafrika. Aus Johannesburg, Stefan Überbach.
4: Die Täter konnten unerkannt entkommen. Sie sollen die Mobiltelefone der Opfer gestohlen und vor dem Lokal mehrere Autos angezündet haben. Die Polizei hat Sonderermittler eingesetzt. Die Fahndung läuft auf Hochtouren. Festnahmen gibt es bisher allerdings nicht. Die Behörden sprechen von einem gezielten Angriff. Es werde in alle Richtungen ermittelt. Vermutet wird, dass der Hintergrund für das Blutbad eine Auseinandersetzung im kriminellen Milieu gewesen sein könnte. Allerdings warnen die Ermittler ausdrücklich vor voreiligen Schlüssen. Südafrika hat eine der höchsten Mordraten der Welt.
5: Und jetzt ist es 11:04. Dann kommen wir doch mal zum Wetter und müssen erstmal sagen, das ist ein richtig schöner Tag heute. Sonne und Wolken im Mix, oft gewinnt die Sonne. Es bleibt bis auf ganz große Ausnahmen trocken und die Temperaturen für Ende September voll gekauft. 18 Grad auf Rügen und bis 26 Grad in Hannover. Nehmen wir, oder? Die Nacht dann mit 9 bis 14 Grad auch wieder etwas milder. Morgen kommt dann zu dem Mix aus Sonne und Wolken auch so ein paar Schauer dazu. Insgesamt bleibt es aber freundlich. Im Südosten von Niedersachsen und in Mecklenburg-Vorpommern scheint die Sonne am längsten und es wird noch wärmer. 18 Grad auf Sylt bis 27 Grad in Braunschweig. Und was soll ich euch sagen? Am Dienstag und Mittwoch dann sogar bis 28 Grad. Der NDR 2 Verkehrsservice für den ganzen Norden. A1 Fehmarn Richtung Lübeck zwischen Scharbeutz und Rathekau. 9 Kilometer stockender Verkehr wegen Bauarbeiten. Ist nur eine Spur frei. Die A1 Lübeck Richtung Bremen zwischen Hamburg-Billstedt und Stillhorn 7 Kilometer stockend. Die A1 Osnabrück Bremen zwischen Bramsche und Neunkirchenförden ist wegen Bauarbeiten bis morgen 5 Uhr in beiden Richtungen gesperrt. Er staut sich in Richtung Bremen ab Osnabrück Nord. Die A7 Flensburg-Hannover, die ist auch gesperrt zwischen Hamburg-Stellingen und Heimfeld. Das heißt, der Elbtunnel ist dicht in beiden Richtungen noch bis morgen früh um 5. Es gibt eine Umleitung, die bringt euch weiträumig und tagsüber solltet ihr das wirklich nutzen in Richtung Süden. Schon ab Neumünster Süd auf die B205, dann auf die A21 zum Kreuz Bargte Heide und von dort über die A1 zum Kreuz Maschen in Richtung Norden, genau andersrum. Die A21 Kiel Richtung Bargte Heide zwischen Schwissel und Bad Oldesloe Nord, 4 Kilometer Stau wegen Bauarbeiten, ist nur eine Spur frei. Und die A215 Neumünster Richtung Kiel zwischen Kreuz Kiel West und Kiel Mitte ist wegen Bauarbeiten bis morgen 5 Uhr gesperrt. Gute Fahrt, wo es geht.
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5: Hi, hier ist Dirk. Schönen Sonntagvormittag. Wir machen uns mal eine schöne Zeit, oder? Können wir auch gleich mit Louis Capaldi, der kann so schön trällern. Außerdem Loreen mit dabei. Und hier sind die Twins aus Irland, die Proclaimers. Die machen so viel Spaß. Sie haben eigentlich nur einen großen Hit gehabt, I'm Gonna Be. Aber den kann man auch auf einer Party ungefähr 3,5 Stunden am Stück spielen. Wir machen jetzt nur einmal. 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Hier ist Dirk. Hi.

0: 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An eurem Wochenende, und das war mal eine schöne Nachricht, meine Damen, Brad Pitt ist zurück im Kino. Und als Hauptdarsteller hat er dieses Mal gar nicht so eine leichte Rolle, mehr zu glänzen als sein Co-Star. Das ist nämlich ein Hund. In Eiserne Wildnis, Heart of the Beast, stranden die beiden nach einem Flugzeugabsturz mitten in Alaska. NDR 2 Film Anna Wollner. Brad Pitt ist dabei, okay, aber erzähl uns bitte von dem Hund.
1: Der ist tatsächlich der heimliche Star des Films. Odin ist so ein ehemaliger Militärhund. Brad Pitt spielt seinen früheren Hundeführer James. Beide sind ziemlich gezeichnet von ihren gemeinsamen Auslandseinsätzen im Krieg, und dann stürzen sie mit einem Flugzeug ab und müssen sich zusammen durch die Wildnis kämpfen. Aber Odin ist jetzt nicht nur der niedliche Sidekick, der ab und zu durchs Bild laufen darf. Der ist wirklich die zweite Hauptfigur und wird von einem echten Hund namens Uber gespielt, was man dem Film auch anmerkt, denn die beiden, die gehen durch dick und dünn, auch wenn sie sehr, sehr oft dem Tod ins Auge sehen.
2: Wir werden hier draußen nicht sterben. Ich bin bei dir.
1: Ja, deshalb funktioniert der Film auch dann, wenn die Geschichte ziemlich klassisch wird.
0: Ja, und jetzt machen wir uns natürlich Gedanken um den Helden in der Geschichte. Müssen wir die ganze Zeit Angst um Schäferhund Odin haben?
1: Also Regisseur David Ayer, der weiß natürlich ganz genau, was er da macht. Wenn Brad Pitt auf einem Baumstamm über einen reißenden Fluss klettert, ist das spannend. Wenn der Hund hinterher muss, hält man sofort die Luft an. Dazu kommen Verletzungen, Bären, Wölfe und jede Menge Survival-Drama. Das ist nicht wahnsinnig neu, aber sehr effektiv gemacht. Brad Pitt nimmt sich an der Seite von Odin angenehm zurück. Der Film braucht hier gar nicht den großen Hollywood-Star, sondern einen ziemlich kaputten Mann und einen Hund, auf den er sich hundertprozentig verlassen kann, gibt von mir 4 von 5 Sternen.
0: Na guck an, Eiserne Wildnis, Heart of the Beast mit Schäferhund Odin und auch mit Brad Pitt. Jetzt in den Kinos im Norden. Viel Spaß damit.

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11.31 Uhr. Denn der A2-Verkehrsservice für den ganzen Norden mit Stau oder stockendem Verkehr ab 3 Kilometern. A1 Fehmarn Richtung Lübeck zwischen Scharbeutz und Rathekau 9 Kilometer. Wegen Bauarbeiten ist da nämlich nur eine Spur frei. Die A1 Lübeck Richtung Bremen zwischen Hamburg-Billstedt und Stillhorn 7 Kilometer. Die A1 Osnabrück-Bremen zwischen Bramsche und Neunkirchen-Vörden ist wegen Bauarbeiten bis morgen 5 Uhr in beiden Richtungen gesperrt. Stau sich in Richtung Bremen ab Osnabrück-Nord. Die A7 Flensburg-Hannover zwischen Hamburg-Stellingen und Heimfeld ist ebenfalls dicht. Der Elbtunnel ist zu in beiden Richtungen bis morgen früh um 5. Die Umleitungen führen weiträumig um Hamburg rum. Das macht Sinn am Tag. Schon in Richtung Süden bei Neumünster Süd von der A7 fahren auf die B205. Dann auf die A21 Richtung Bargteheide. Dort auf die A1 und beim Kreuz Maschen zurück auf die A7 in Richtung Norden. Genau andersrum. Die A19 Rostock Richtung Berlin zwischen Waren und Wittstock 4 Kilometer. A21 Kiel Richtung Bargteheide zwischen Schwissel und Bad Oldesloe Nord 4 Kilometer. Wegen Bauarbeiten ist da auch nur eine Spur frei. Die A31 Meppen Richtung Lingen zwischen Wiedmarschen und Lingen 3 Kilometer. Und die A215 Neumünster Richtung Kiel zwischen Kreuz Kiel West und Kiel Mitte. Bauarbeiten bis morgen 5 Uhr ist da gesperrt. Wir wünschen euch ein schönes Wochenende und eine gute Fahrt. Hier ist Dirk. Moin.

0: NDR 2 an eurem Sonntag. 1:1 gegen die Niederlande. Das Ergebnis am Donnerstagabend ist ja irgendwie fast zur Nebensache geworden, denn am Donnerstagabend war der Auftakt für den deutschen Fußball und die deutsche Fußballnationalmannschaft in die Ära Jürgen Klopp. Und heute geht's mal direkt gleich weiter gegen Griechenland, heute Abend in Augsburg. Und der neue Bundestrainer, der wechselt ordentlich durch, hat ja einen Riesenkader mit aufgestellt für diese beiden oder diese vier Spiele insgesamt. Und im Tor heute Abend wird nicht André Ter Stegen stehen, aber Jürgen Klopp weiß auch aus ganz gutem Grund.
1: Marc hat überragend gehalten und ja, er hat den Gegner zweimal im eigenen Ballbesitz nicht den Ball gespielt, den er spielen wollte oder sollte. Das kommt vor. Bin sehr, sehr froh, sehr happy mit seiner Leistung und dementsprechend darf Alex aber trotzdem ran und nicht deswegen. Auch er hat sich das verdient, weil alle drei Torhüter hier einen sensationellen Eindruck machen.
0: Ja, da wird man das heute Abend wahrscheinlich auch sehen, wenn alle einen sensationellen Eindruck machen. Die frischesten Neuigkeiten zum DFB und zur Nationalmannschaft rund um Jürgen Klopp hört ihr gleich im Update bei NDR 2 um 12 Uhr.

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0: 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An eurem Sonntag. Es ist Mittagszeit und das heißt am Sonntag, wir bringen euch mal auf den aktuellen Stand.
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2: In Niedersachsen geht die Kommunalwahl heute in die Verlängerung. Und fürs DFB-Team steht heute Abend das erste Heimspiel in der Nations League an. Ungefähr 2 Wochen ist die Kommunalwahl in Niedersachsen jetzt her. Heute geht's in die Verlängerung, in eine zweite Wahlrunde, nämlich in die Stichwahl, weil die Kandidatinnen und Kandidaten im ersten Durchgang keine qualifizierte Mehrheit bekommen haben. Gewählt werden, je nach Kommune zum Beispiel, ein neuer Bürgermeister, eine Oberbürgermeisterin oder Landräte. Insgesamt gibt's heute Stichwahlen in 123 Kommunen, darunter auch große Städte wie Hannover, Braunschweig, Osnabrück oder Oldenburg. Nils Christoph, NDR 2 Hannover, wo könnte es denn besonders spannend werden heute?
3: Ja, du sagst es ja, bei dieser Fülle an Entscheidungen kann man sich nur ein paar rausgreifen. Aber vorneweg sind es tatsächlich auch die Großstädte. Allen voran Hannover. Hier kommt es zu einem Kollegenduell. Der Amtsinhaber Belit Onay tritt gegen seinen Stellvertreter und Stadtkämmerer Axel von Dauer an. Onay gilt hier als Favorit. Und eine neue Farbe im Rathaus von Göttingen wird es in jedem Fall geben. Denn die Amtsinhaberin Petra Beustedt von der SPD macht nicht weiter. Gute Chancen hat Onyeka Oshionwu von den Grünen. Sie ist 34 Jahre jung. Und dann könnte auch ein YouTube-Lehrer Landrat werden in der Grafschaft Bentheim. Kai Schmidt gibt Online-Mathehilfe und er tritt gegen die SPD-Kontrahentin Silvia Pünt-Kohoff an. Erwartet wird ein knappes Rennen. Und auch wenn sie in der ersten Runde deutlich zurücklagen, könnten heute 3 AfD-Kandidatinnen und Kandidaten ein kommunales Spitzenamt bekommen. In Salzgitter, Munster im Heidekreis und Bokenem im Kreis Hildesheim haben sie es in die Stichwahl geschafft.
2: Stichwahlen in insgesamt 123 Kommunen. Wie kann das sein, dass da so viele Kommunen in die zweite Runde müssen und offenbar ja unentschlossen sind?
3: Ja, das stimmt. Das klingt erstmal viel, aber das bedeutet jetzt nicht automatisch, dass die Wähler besonders unentschlossen sein müssen. Es könnte auch am Wahlsystem liegen, denn bei Bürgermeister-, Landrats- und Regionspräsidentenwahlen, da reicht ja es im ersten Durchgang nicht vorne zu liegen. Ein Kandidat muss eben mehr als die Hälfte der gültigen Stimmen erreichen und treten einfach mehrere Bewerber an, dann verteilen sich diese Stimmen schnell auf mehrere Personen.
2: Jetzt mal angenommen, es gewinnt wieder keiner und beide haben exakt gleich viele Stimmen. Wie geht's dann weiter?
3: Tja, in der Regel entscheidet dann tatsächlich das Los. In Niedersachsen sieht das Kommunalwahlrecht vor, dass bei Stimmengleichheit das Los entscheidet. Das wird dann unter Aufsicht des Wahlausschusses gezogen. Und eine weitere Wahlrunde gibt es normalerweise nicht.
2: Inwiefern sind die Wahlergebnisse denn vielleicht auch eine Art Stimmungsbarometer für die Politik auf Landesebene in Niedersachsen, aber auch auf Bundesebene?
3: Sie sind es in Teilen, würde ich mal sagen, aber so Kommunalwahlen, Oberbürgermeister, Bürgermeister, das sind auch, ich nenne sie mal, Nasenwahlen. Ja, also da geht es um Sympathie, da geht es gar nicht mal in der Regel um das Parteibuch, sondern der Kandidat, die Kandidatin muss mir irgendwie gefallen. Und was viele Menschen im Land, glaube ich, auch erwarten von so einem Kandidaten, ist, dass er zusammenführt und überparteilich zusammenbringt, einen Konsens schafft. Und deswegen wäre meine Prognose eher, dass tatsächlich Sympathie da die größere Rolle spielen könnte.
2: Vielen Dank, Nils Christoph nach Hannover. Wenn wir so durch den Supermarkt gehen, dann gibt's da manche Produkte mit dem Sticker grün oder klimafreundlich. Für einige sind solche Nachhaltigkeitssiegel ein Grund dafür, ob sie kaufen oder nicht. Wenn Unternehmen ihre Produkte aber zwar als umweltfreundlich bewerben, das aber gar nicht beweisen können, indem sie zum Beispiel sehr vage bleiben, dann nennt man sowas Greenwashing. Dagegen will die EU vorgehen und hat neue Regeln eingeführt, die sogenannte EMCO-Richtlinie. Und die gilt ab heute, stellt Unternehmen aber auch vor Probleme. Bei Philipp Siefer war es deshalb nämlich zuletzt richtig stressig. Er ist der Geschäftsführer von Einhorn, ein Unternehmen, das Periodenprodukte und Kondome verkauft.
4: Die Lieferketten sind sowieso total angespannt durch den Krieg in der Ukraine, durch die Straße von Hormuz, durch die steigenden Energiekosten. Und jetzt kommt obendrauf eine Richtlinie, die Nachhaltigkeit pushen soll und die uns fast das Genick bricht.
5: Diese Richtlinie kommt von der Europäischen Union, die sogenannte EMCO-Richtlinie. Konkret geht es um Regeln für Unternehmen gegen Greenwashing. Im Supermarkt und in der Drogerie gibt es ja einige Produkte, auf denen Bezeichnungen wie nachhaltig oder umweltfreundlich stehen. Solche allgemeinen Aussagen sind jetzt verboten, wenn sie nicht entsprechend nachgewiesen werden können. Die EU-Parlamentarierin Delara Burkhardt von der SPD findet das richtig.
6: Dass die Regeln Verbraucherinnen und Verbraucher gegen Greenwashing stärken und vor allen Dingen auch faireren Wettbewerb organisieren. organisieren, denn sie helfen auch Unternehmen, die wirklich in Umweltschutz investieren, weil sie nicht mehr gegen bloße Versprechen konkurrieren müssen.
5: Das Gleiche gilt bei Werbung. Und es wird verboten, Produkte als klimaneutral zu bewerben, wenn ein Unternehmen sich dabei auf eine CO2-Kompensation außerhalb der Wertschöpfungskette bezieht. Also wenn es zum Beispiel dafür bezahlt hat, dass Bäume gepflanzt werden. Außerdem gibt es strengere Regeln für Nachhaltigkeitssiegel. Die müssen auf einem unabhängigen Zertifizierungssystem beruhen oder von staatlichen Stellen kommen. Und diese neuen Regeln sind zu einem Problem für den Unternehmer Philipp Siefer geworden. Zwar hat Einhorn vergangenes Jahr noch den Deutschen Nachhaltigkeitspreis bekommen, stand jetzt aber mit rund 2 Millionen Tampons da, deren Verpackungen nicht mit der EU-Richtlinie konform sind.
4: Jetzt diese Richtlinienumsetzung hat uns als kleines Unternehmen einen mittleren 6-stelligen Betrag gekostet. Also was wir vernichten mussten, was wir nicht mehr verkaufen dürfen, was wir an Kosten hatten für zusätzliche Logistik. Das ist wirklich sehr, sehr viel Geld für uns.
5: Mehrere Handelsverbände hatten eine Abverkaufsfrist gefordert, damit sie ihre Produkte noch ein Jahr problemlos weiterverkaufen können. Die gibt es so jetzt nicht. Das Bundesumweltministerium verweist auf Anfrage darauf, dass die Änderungen seit 2,5 Jahren en Detail klar seien. Am Donnerstag hat der Bundestag trotzdem noch eine befristete Sonderregelung beschlossen. Dabei geht es um Produkte, die vor Sonntag in den Verkehr gebracht wurden. Wenn es zu einer Klage kommt, soll die Verhältnismäßigkeit beachtet werden, also etwa, ob Unternehmen viele einwandfreie Produkte hätten wegwerfen müssen. Für Unternehmer Philipp Siefer kommt das zu spät. Er hat mehr als 1 Million Tampons online zum Sonderpreis verkauft.
2: Infos waren das von Sarah Lopez aus Brüssel. Sein Debüt hat er schon hinter sich, unser neuer Bundestrainer Jürgen Klopp. Heute steht sein erstes Heimspiel an. In Augsburg trifft das DFB-Team in der Nations League auf Griechenland. Klar ist, jetzt muss der erste Sieg unter neuem Coach her. Gegen die Niederlande hatte es am Donnerstag ja nur zum 1:1 gereicht. Jasmin von Baken, NDR 2 Sport. Was will Klopp denn heute anders machen?
7: Ja, gegen, Zitat Klopp, Griechenlands goldene Generation wird Alex Nübel anstelle von Marc-André Ter Stegen im Tor stehen, um seinen Einsatz zu würdigen. Alle drei Torhüter würden einen sensationellen Eindruck machen. Ter Stegen sei aber die Nummer 1. Florian Wirtz und Jonathan Burkhardt ersetzen gegen Griechenland außerdem die verletzten Jamal Musiala und Kai Havertz im Kader. Griechenland ist übrigens mit einem 2:1 in Serbien in die Nations League gestartet, aber vor Klopps Zeit als Bundestrainer hat die DFB-Elf 10-mal gegen Griechenland gespielt und noch nie verloren.
2: Ja, das erste Spiel ist jetzt rum. Kann man denn schon sehen, dass sich unter dem neuen Bundestrainer jetzt wirklich was verändert hat?
7: Ja, besonders neben dem Platz. Sein Motto ist Spaß und ein positives Wording. Kommunikation und Stimmung sollen bei der vergangenen WM ja nicht die beste gewesen sein. Das scheint sich jetzt schon unter Jürgen Klopp verändert zu haben. Gute Laune und Zusammenhalt sind zurück. Das berichtet zumindest Innenverteidiger Jonathan Tah.
8: Als wir die Eingangsbesprechung hatten, sind alle danach rausgegangen und dachten sich so, okay, wir gehen jetzt gemeinsam durchs Feuer. Und das schafft er einfach in der Mannschaft auszulösen.
7: Interessante Randinfo noch. Zum ersten Mal seit 25 Jahren sind wieder Stehplätze erlaubt. Sehr zur Freude von Jürgen Klopp, der sich dadurch ordentlich Stimmung von den Rängen erhofft.
2: Ja, die wird sicher auch vor dem ein oder anderen Fernseher zu Hause geben. Danke, Jasmin. Das Spiel zwischen Deutschland und Griechenland könnt ihr heute Abend auch live im Ersten sehen. Anstoß ist dann um 20.45 Uhr.
0: Und das war das NDR 2 Update um 12 mit Julia Faltermeier. Für euch zum Nachhören, wann ihr wollt, entweder über unsere App oder die Seite ndr2.de/ndr2. Das wird ein richtig schöner Nachmittag heute. Sonne und Wolken im Mix. Oft gewinnt ganz klar die Sonne. Es bleibt bis auf Ausnahmen trocken und es bei 18 Grad auf Usedom und bis 26 Grad in Hildesheim. Die Nacht dann auch milder als die letzten Nächte. 9 bis 14 Grad, kann das Fenster wieder aufbleiben. Morgen dann ein Mix aus Sonne und Wolken, das kennen wir ja. Es gibt aber ein paar Schauer dazu. Ist aber auch ganz angenehm irgendwie, weil es doch irgendwie noch wärmer wird. Bis 27 Grad morgen und am Dienstag und Mittwoch dann sogar bis 28 Grad. Also wenn immer Herbst irgendwie sein sollte, der hat davon noch nichts mitgekriegt. 9:12, der NDR 2 Verkehrsservice für den ganzen Norden. Stau oder stockender Verkehr ab 3 Kilometern. A1 Fehmarn Richtung Lübeck zwischen Scharbeutz und Rathekau 9 Kilometer. Wegen Bauarbeiten ist nur eine Spur frei. A1 Lübeck Richtung Bremen zwischen Hamburg-Billstedt und Stellhorn 7 Kilometer. A1 Osnabrück-Bremen zwischen Bramsche und Neunkirchen-Vörden ist wegen Bauarbeiten bis morgen 5 Uhr in beiden Richtungen gesperrt. Es staut sich in Richtung Bremen ab Osnabrück-Nord. Die A7 Flensburg-Hannover zwischen Hamburg-Stellingen und Heimfeld ist gesperrt in beiden Richtungen. Bis morgen früh um 5 noch. Das ganze Wochenende ist der Elbtunnel dicht. Und zwar gibt es eine Umleitung für euch in beiden Richtungen. Das ist eine weiträumige. Tagsüber würde ich es genau so machen, weil Hamburg so voll ist. Wer da durchfährt, muss ein bisschen mehr Zeit einplanen. Also Richtung Süden, ab Neumünster Süd von der A7 auf die B205, dann auf die A21, runter zum Kreuz Bargteheide auf die A1 und dann zurück beim Kreuzmarschen auf die A7 in Richtung Norden, genau andersrum. A19 Rostock Richtung Berlin zwischen Waren und Wittstock 4 Kilometer. Die A21 Kiel Richtung Bargteheide zwischen Schwissel und Bad Oldesloe Nord 4 Kilometer wegen einer Baustelle, da ist nur eine Spur frei. Die A31 Meppen Richtung Lingen zwischen Wiedmarschen und Lingen 3 Kilometer. Und die A215 Neumünster Richtung Kiel zwischen Kreuz Kiel West und Kiel Mitte. Bauarbeiten bis morgen früh um 5 ist da gesperrt. Wir wünschen, wo es geht, eine richtig gute Fahrt und mit uns ein schönes Wochenende. Hier ist Dirk. Moin.

Es ist genau 12:30. Der NDR2 Verkehrsservice für den ganzen Norden mit Stau oder stockendem Verkehr. Und zwar ab 3 Kilometern, weil ein bisschen was los ist. Die A1 Fehmarn Richtung Lübeck zwischen Scharbeutz und Rathekau immer noch 9 Kilometer. Wegen Bauarbeiten ist da nur eine Spur frei. Die A1 Lübeck weiter Richtung Bremen zwischen Hamburg-Billstedt und Stillhorn 7 Kilometer. Die A1 Osnabrück-Bremen zwischen Bramsche und Neunkirchen-Vörden ist wegen Bauarbeiten bis morgen 5 Uhr in beiden Richtungen gesperrt. Er staut sich in Richtung Bremen ab Osnabrück-Nord. Die A7 Flensburg-Hannover zwischen Hamburg-Stellingen und Heimfeld ist der Elbtunnel gesperrt, auch noch bis morgen früh um 5 in beiden Richtungen. Die Umleitung solltet ihr tagsüber weit wählen, und zwar in Richtung Süden auf der A7 schon bei Neumünster abfahren auf die B205. Dann auf die A21, von da aus ab Bargteheide auf die A1 und am Kreuz Maschen zurück auf die A7. In Richtung Norden geht's andersrum. Die A19 Rostock Richtung Berlin zwischen Waren und Wittstock 4 Kilometer. A21 Kiel Richtung Bargteheide zwischen Schwissel und Bad Oldesloe Nord 4 Kilometer. Auch dort wegen Bauarbeiten nur eine Spur frei. A31 Meppen Richtung Gronau zwischen Geeste und Emsbüren im Baustellenbereich dort 7 Kilometer und das ist ein Stau, ordentlicher, da braucht ihr eine Stunde länger. Die A215 noch Neumünster Richtung Kiel zwischen Kreuz Kiel West und Kiel Mitte ist wegen Bauarbeiten bis morgen 5 Uhr ebenfalls gesperrt. Wo es geht, gute und sichere Fahrt und mit uns einen schönen Sonntag. Hier ist Dirk.

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1: Am Sonntag, und es ist irgendwie, finde ich, kein normales Wochenende. Zumindest nicht, wenn man Rockmusik mag. Denn eine der größten Rockbands überhaupt, U2, feiern ihr 50-jähriges Jubiläum, ihr 50-jähriges Bühnenjubiläum. Wo machen sie das? In Dublin, wo sie herkommen, haben erstmal ein Konzert auf ihrem ehemaligen Schulhof gegeben. Die 1000 Schüler waren extrem begeistert. Und dann waren sie nochmal in der Innenstadt unterwegs in Dublin und haben dann von irgendeinem Gebäude, machen sie gerne mal auf dem Balkon oben oder was das war, einfach ein Konzert runter. Sie sind halt ganz, ganz große. Hat sich auch gelohnt mit den Jahren. Also jeder von denen, schätzt man, hat irgendwie mindestens so 300 Millionen. Bono ist ein sehr geschickter Geschäftsmann, der soll sogar 700 Millionen Nettovermögen haben. Das reicht dann auch. Da kannst du auch mal ein Konzert umsonst spielen, oder? Können auch mal bei mir vorbeikommen, die Jungs. Hier sind U2 mit Martin Garrix und Fireflies. Schönes Wochenende.

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1: Um 13 Uhr mit Felix Sprung. In vielen niedersächsischen Kommunen laufen Stichwahlen über Bürgermeister und Landräte. Dort, wo sich bei den Kommunalwahlen vor 2 Wochen kein Kandidat direkt durchsetzen konnte, treten die beiden stimmenstärksten Bewerber erneut gegeneinander an. Aus Hannover Claudia Wulsperger.
2: 123 Stichwahlen stehen heute nochmal auf dem Programm. In Hannover und Braunschweig hatten bei der Kommunalwahl die bisherigen Oberbürgermeister und Osnabrücks Oberbürgermeisterin schon Ergebnisse über 40%. Aber in den Direktwahlen reicht das nicht. Es müssen eben mindestens 50% aller Stimmen sein. Auch in Oldenburg wird es spannend. Da waren die beiden Bürgermeisterfavoriten vor 2 Wochen fast gleich auf. Ganz ähnlich wie in Stade. Da zeichnet sich ein knappes Rennen zwischen SPD und CDU ab. Und in Salzgitter ist erstmals eine Kandidatin der AfD in die Stichwahl gekommen.
1: Die Bürger in der Schweiz haben dagegen gestimmt, die politische Neutralität des Landes auszuweiten. Wie der Schweizer Rundfunk berichtet, zeigt die Hochrechnung eine deutliche Mehrheit für das Nein-Lager von etwa 70%. Die Initiative wollte die Schweizer Neutralität verbindlicher in die Verfassung schreiben. Das hätte zur Folge gehabt, dass sich das Land zum Beispiel nicht mehr an den meisten internationalen Sanktionen beteiligt wie gegen Russland. In Südafrika sind bei 2 bewaffneten Überfällen 27 Menschen getötet worden. In der Nähe von Kapstadt wurde ein Grillrestaurant in einem Township angegriffen. 10 Menschen wurden dabei getötet, 11 weitere verletzt. Außerdem wurde südwestlich von Johannesburg auf Gäste einer Kneipe geschossen. 17 Menschen starben, 15 weitere erlitten Schussverletzungen. Das Motiv für beide Taten ist laut Polizei bislang unklar. In Südafrika gibt es seit Jahren eine hohe Zahl von Gewaltverbrechen und eine hohe Mordrate. Der Milchindustrieverband rechnet damit, dass Milch, Joghurt und Quark bald teurer werden. Der Verband sprach von erheblichen Preissteigerungen, die dringend notwendig seien. Der Verband vertritt Molkereien, Zulieferer und milchverarbeitende Betriebe. Aktuell liege der Milchpreis auf einem 5-Jahrestief. Für ein Preisplus sprechen mehrere Gründe, heißt es. Wegen Dürre gebe es regional weniger Milchanlieferung und ein starker Effekt des Klimaphänomens El Niño werde die weltweiten Lieferungen vermutlich schwächen. Jürgen Klopp steht heute vor seinem ersten Heimspiel als Fußball-Bundestrainer. In Augsburg trifft die deutsche Nationalmannschaft auf Griechenland. Aus Augsburg Thomas Kunze.
3: Es sind dann doch ein paar mehr Veränderungen, die Bundestrainer Jürgen Klopp da vornehmen wird bei seinem Heimdebüt in Augsburg. Der Wechsel im Tor zwischen Marc-André Ter Stegen und Alexander Nübel war geplant und hat keine Leistungsgründe. Genauso wie der Umstand, dass Nico Schlotterbeck in der Innenverteidigung eine Pause bekommt und nicht im Kader steht. Für den Dortmunder wird sehr wahrscheinlich Jan-Aurel Bissek auflaufen. Der 26-Jährige von Inter Mailand ist seit Wochen in Topform und ein extrem interessanter Spieler. Im Sturm dürfte zudem Younes Ednutaleb beginnen, der beim 1:1 in Amsterdam Kai Havertz nach dessen Verletzung ganz gut vertreten hat. Das Augsburger Stadion ist selbstverständlich ausverkauft. Nach 25 Jahren sind bei dieser Partie mal wieder Stehplätze erlaubt.
4: Also, 3:03, da muss es ja was werden. Stehen für Klopp, das wird ein neues Hobby. Wir schauen aufs Wetter. Richtig nett. Heute Nachmittag 18 Grad auf Rügen bis 26 Grad in Hannover. Sonne und Wolken im Mix. Oft scheint die Sonne auch länger. Und Regen gibt's nur als ganz große Ausnahme. Das ist doch mal ein Sonntag, oder? Morgen dann, da kommt zu dem Mix aus Sonne und Wolken so ein paar Schauer dazu. Aber es bleibt warm, wird sogar noch ein Tickchen wärmer. Morgen bis 27 Grad und am Dienstag und Mittwoch sogar bis 28 Grad. Das sind Sommertemperaturen. Der NDR2 Verkehrsservice für den ganzen Norden. Stau oder stockend ab 3 Kilometern. A1 Fehmarn Richtung Lübeck zwischen Scharbeutz und Rathekau 9 Kilometer. Wegen Bauarbeiten ist da nur eine Spur frei. A1 Lübeck Richtung Bremen zwischen Hamburg-Billstedt und Stillhorn 7 Kilometer. Die A1 Osnabrück-Bremen zwischen Bramsche und Neunkirchen-Vörden ist wegen Bauarbeiten bis morgen 5 Uhr in beiden Richtungen gesperrt. Staut sich in Richtung Bremen ab Osnabrück-Nord. Die A7 Flensburg-Hannover, der Elbtunnel ist auch gesperrt in beiden Richtungen bis morgen früh um 5. Da geht zwischen Hamburg-Stellingen und Heimfeld nix. Es gibt eine Umleitung in beiden Richtungen. Fangen wir doch mal aus Richtung Süden an jetzt. Ab dem Kreuz Maschen auf die A1, dann bei Bargteheide auf die A21 und dann auf die B205. Und dann kommt ihr bei Neumünster Süd wieder auf die A7. Von Richtung Norden auskommend ist es genau andersrum. Die A7 Hannover Richtung Hamburg zwischen Thies-Hope und Horster Dreieck 6 Kilometer. Die A19 Rostock Richtung Berlin zwischen Waren und Wittstock 4 Kilometer. A21 Kiel Richtung Bargteheide zwischen Schwissel und Bad Oldesloe Nord 4 Kilometer. Wegen Bauarbeiten ist nur eine Spur frei. A25 Giesthacht Richtung Hamburg zwischen Nettelnburg und Dreieck Hamburg Südost 3 Kilometer. A31 Meppen Richtung Gronau zwischen Geeste und Emsbüren 7 Kilometer in einer Baustelle. Etwa eine Stunde dauert es länger. Das ist ein heftiger Stau. Und die A215 Neumünster Richtung Kiel zwischen Kreuz Kiel West und Kiel Mitte ist wegen Bauarbeiten auch bis morgen früh um 5 gesperrt.
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4: Mit Dirk Böge, was soll ich euch sagen? Gesperrt, gesperrt, gesperrt. Freie Fahrt für die Ohren gibt's hier bei NDR 2. Gleich mit Capital City, Safe and Sound. Und hier ist eine junge Dame, die legt es ihren Nachnamen ab. Miley Cyrus heißt in Zukunft nur noch Miley. Und ihr Vater, Billy Ray Cyrus, hat gesagt, verstehe ich total. Wenn man so ein Megastar ist wie meine Tochter, dann legt man irgendwann den Nachnamen ab, dann hat man nur noch einen Vornamen. So macht man das also. Also hier ist nur Dirk.

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1: NDR 2 an eurem Wochenende mit Dirk. Ja, heute auch noch was vor. Dachboden aufräumen oder Keller? Ah, nicht schön, oder? Aber vielleicht kann es ja ganz schön werden. Auf jeden Fall hat das für jemanden geklappt auf der Nordseeinsel Föhr. Der hat seinen Dachboden aufgeräumt, hat einen Beutel gefunden mit 1 Million D-Mark drinne. Ja, der Mann renoviert gerade ein altes Friesenhaus, was er da gekauft hat. Ja, und während er auf dem Dachboden das ganze Gerümpel sortiert und wegwirft, da findet er den Beutel. Und da sind wirklich 1 Million D-Mark drin. Aber jetzt kommt doch gleich der Haken an der Geschichte. Das Geld ist nichts mehr wert. Das ist so ein Sack, der aussieht wie so ein kleines Kissen und da drauf steht geschredderte Banknoten im Wert von circa 1 Million D-Mark. Sowas konnte man in den 2000ern von der Bundesbank kaufen, so als Scherzartikel. Ich bin mir jetzt ziemlich sicher, das hat jemand dahingelegt, der seine Familie nicht mag. Der wollte nur eine kleine Überraschung und dann, ja, nur geschreddert. Schönes Wochenende.

Halb zwei haben wir's. Der NDR2 Verkehrsservice für den ganzen Norden. Stau oder stockend ab 3 Kilometern ist Wochenende und da ist ein bisschen was los. A1 Fehmarn Richtung Lübeck zwischen Scharbeutz und Ratekau. 9 Kilometer schon seit heute Morgen, verändert sich kaum. Wegen Bauarbeiten ist da nur eine Spur frei und ihr müsst Geduld haben. Die A1 weiter Richtung Bremen zwischen Hamburg-Billstedt und Harburg 8 Kilometer. Eine Stunde dauert es da länger, das ist ein handfester Stau. Die A1 Osnabrück-Bremen zwischen Bramsche und Neunkirchen-Vörden ist wegen Bauarbeiten bis morgen 5 Uhr in beiden Richtungen gesperrt. Es staut sich in Richtung Bremen ab Osnabrück-Nord. Die A7 Flensburg-Hannover zwischen Hamburg-Stellingen und Heimfeld ist der Elbtunnel dicht in beiden Richtungen bis morgen früh um 5. Die Umleitungen tagsüber weiträumig ausweichen, das ist das Schlauste. Richtung Süden schon ab Neumünster Süd von der A7 fahren auf die B205, dann auf die A21, rüber auf die A1 und beim Kreuzmaschen zurück auf die A7 in Richtung Norden. Genau andersrum, A1, A21 und B205. A7 Hannover Richtung Hamburg zwischen Thieshope und Horster Dreieck 6 Kilometer. A19 Rostock Richtung Berlin zwischen Waren und Wittstock 4 Kilometer. A21 Kiel Richtung Bargteheide zwischen Schwissel und Bad Oldesloe Nord 4 Kilometer. Da ist wegen Bauarbeiten nur eine Spur frei. A31 Meppen Richtung Gronau zwischen Geest und Emsbüren 7 Kilometer in der Baustelle. Etwa eine Stunde braucht ihr da Geduld. Und die A215 Neumünster Richtung Kiel zwischen Kreuz Kiel West und Kiel Mitte ist wegen Bauarbeiten bis morgen 5 Uhr gesperrt. Gute und sichere Fahrt. Hier ist Dirk Moin.

Hello Black hier bei NDR 2. Einen schönen Sonntag. Wir alle sind Punktesammler. Ob es an der Kasse im Supermarkt ist, Wettspiel oder Pluspunkte beim Partner. Mag man ja immer gerne. Was mag man nicht? Richtig, die Punkte in Flensburg. Die will keiner haben. Ein Vergleichsportal hat gerade unter allen Kunden ausgewertet, welche Automarken im Schnitt die meisten Punkte in Flensburg haben. Und ich sage euch gleich die Top 3, aber jetzt denkt doch mal kurz für euch nach. Ja, okay, euer Nachbar, aber das ist ja autounabhängig. Aber welche Automarken könnte das sein? Auf Platz 3 der Autofahrer, die im Durchschnitt die meisten Punkte in Flensburg haben, sind die Tesla-Fahrer, richtig? Auf Platz 2 ist es Range Rover-Fahrer und im Schnitt die meisten Punkte in Flensburg haben die Porsche-Fahrer. Ist wirklich wahr, die Porsche-Fahrer und ich weiß gar nicht, ich bin erschüttert. Also das wirft mein komplettes Lebensbild um. Das ist für mich immer das Auto, was am Zebrastreifen steht und nett winkt. Geht doch mal rüber. Die Porsche-Fahrer. Ich bin enttäuscht.

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1: Um 14 Uhr mit Felix Sprung. Die Kommunalwahlen in Niedersachsen gehen heute in die zweite Runde. In Stichwahlen muss über Bürgermeister und Landräte entschieden werden. Die Wahllokale sind bis 18 Uhr geöffnet. Petra Mittermeier aus der NDR-Nachrichtenredaktion gibt einen Überblick.
2: In Hannover geht als großer Favorit Oberbürgermeister Onay in die Stichwahl. Der Grünen-Politiker hat vor 2 Wochen mehr als 45% der Stimmen erhalten und tritt gegen den zweitplatzierten SPD-Kandidaten von der Ruhr an. Dagegen gab es in Oldenburg vor 2 Wochen ein Kopf-an-Kopf-Rennen. Ulf Prange von der SPD und der parteilose Jascha Rohr lagen dicht beieinander. Stichwahlen gibt es auch um die Präsidentschaft der Region Hannover und um die Landratsämter in vielen Kreisen. In insgesamt 123 Kommunen in Niedersachsen wird heute gewählt.
1: Die Bürger in der Schweiz haben dagegen gestimmt, die politische Neutralität des Landes auszuweiten. Wie der Schweizer Rundfunk berichtet, zeigen Hochrechnungen eine große Mehrheit für das Nein-Lager von mehr als 65%. Die Initiative wollte die Schweizer Neutralität verbindlicher in die Verfassung schreiben. Das hätte zur Folge gehabt, dass sich das Land zum Beispiel nicht mehr an den meisten internationalen Sanktionen beteiligt, wie gegen Russland. Auch ein Beitritt zu Militärbündnissen wie der NATO wäre dann ausgeschlossen gewesen. Im französischen Marienwallfahrtsort Lourdes hat Papst Leo eine Messe mit 150.000 Menschen gefeiert. In seiner Predigt sprach er weltweite Missbrauchsfälle in der katholischen Kirche an und bezeichnete sie als tiefe Wunden und schmerzhafte Fehltritte. Alle müssten wachsam bleiben und den Weg der Aufarbeitung weitergehen, so der Papst. Wie in anderen Ländern wurden auch in Frankreich über Jahrzehnte hinweg sexuelle Übergriffe durch Geistliche unter den Teppich gekehrt. Heute Nachmittag will sich Leo mit mehreren Betroffenen treffen. Vor der Insel Greifswalder Oi hat es auf einem Fahrgastschiff auf der Ostsee gebrannt. Die Besatzung verhinderte jedoch laut Polizei, dass sich das Feuer ausbreitete. 2 Besatzungsmitglieder hatten gestern Mittag Flammen auf der Brücke und weißen Qualm aus dem Maschinenraum bemerkt. Indem sie ein Rohr verschlossen, verhinderten sie einen weiteren Brandausbruch. Die 47 Passagiere wurden auf der Greifswalder Oi von einem anderen Schiff abgeholt. Ein Mitglied der Besatzung erlitt eine leichte Rauchvergiftung. Jürgen Klopp steht heute vor seinem ersten Heimspiel als Fußball-Bundestrainer. In Augsburg trifft die deutsche Nationalmannschaft auf Griechenland. Aus Augsburg Thomas Kunze.
3: Es sind dann doch ein paar mehr Veränderungen, die Bundestrainer Jürgen Klopp da vornehmen wird bei seinem Heimdebüt in Augsburg. Der Wechsel im Tor zwischen Marc-André Ter Stegen und Alexander Nübel war geplant und hat keine Leistungsgründe. Genauso wie der Umstand, dass Nico Schlotterbeck in der Innenverteidigung eine Pause bekommt und nicht im Kader steht. Für den Dortmunder wird sehr wahrscheinlich Jan-Aurel Bissek auflaufen. Der 26-Jährige von Inter Mailand ist seit Wochen in Topform und ein extrem interessanter Spieler. Im Sturm dürfte zudem Younes Ednutaleb beginnen, der beim 1:1 in Amsterdam Kai Havertz nach dessen Verletzung ganz gut vertreten hat. Das Augsburger Stadion ist selbstverständlich ausverkauft. Nach 25 Jahren sind bei dieser Partie mal wieder Stehplätze erlaubt.
4: 2:03. Wir schauen aufs Wetter. Ganz angenehm heute. 18 Grad auf Rügen, bis zu 26 Grad in Hannover, lässt sich sehen. Dazu Sonne und Wolken im Mix und bis auf große Ausnahmen trocken. Morgen dann kommt zu diesem Mix aus Sonne und Wolken ab und zu auch mal so ein Schauerchen vorbei. Insgesamt bleibt es aber freundlich und wird sogar noch ein klein bisschen wärmer, bis 27 Grad. Und Dienstag und Mittwoch dann sogar bis 28 Grad. Wer hat hier gesagt, es wird Herbst? Der NDR 2 Verkehrsservice für den ganzen Norden. Stau oder stockend ab 3 Kilometern. A1 Fehmarn Richtung Lübeck zwischen Scharbeutz und Rathekau 9 Kilometer. Wegen Bauarbeiten ist da nur eine Spur frei. A1 Lübeck Richtung Bremen zwischen Hamburg-Öhrendorf und Harburg 9 Kilometer. Eine Stunde dauert es dort länger. Die A1 Osnabrück-Bremen zwischen Bramsche und Neunkirchen-Vörden ist wegen Bauarbeiten bis morgen 5 Uhr in beiden Richtungen gesperrt. Es staut sich in Richtung Bremen ab Osnabrück-Nord. Die A7 Flensburg-Hannover zwischen Hamburg-Stellingen und Heimfeld ist wegen Bauarbeiten bis morgen 5 Uhr. Der Elbtunnel in beiden Richtungen dicht. Die Umleitung führt euch in beiden Richtungen weit um Hamburg herum. Das ist tagsüber weitaus besser. Die Stadt ist absolut proppevoll. Die B205 fahrt hier von der A7 in Neumünster ab Richtung Süden, dann auf die A21 und dann auf die A1. Dann kommt ihr am Kreuz Maschen raus. In Richtung Norden geht's andersrum. Die A7 Hannover Richtung Hamburg zwischen Thieshope und Horster Dreieck 6 Kilometer. A19 Rostock Richtung Berlin zwischen Waren und Wittstock 4 Kilometer. A21 Kiel Richtung Bargte Heide zwischen Schwissel und Bad Oldesloe Nord 4 Kilometer. Wegen Bauarbeiten ist da nur eine Spur frei. A31 Meppen Richtung Gronau zwischen Geeste und Emsbüren auch eine Baustelle. Dort 7 Kilometer und ein richtiger Stau. Das dauert dann eine Stunde länger. Und die A215 Neumünster Richtung Kiel zwischen Kreuz Kiel West und Kiel Mitte ist wegen Bauarbeiten ebenfalls bis morgen früh um 5 gesperrt.
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4: Wir bringen euch durch euren hoffentlich möglichst sonnigen Sonntagnachmittag mit dem Soundtrack, der genau dazu passt. Mr. Brightside gleich von den Killers, außerdem die großartige Ray, die immer noch fragt, where is my husband? Und los geht's mit ein bisschen Druck auf den Ohren. Linkin Park mit Burn It Down. Ich bin Dirk.

0: The Killers, Mr. Brightside. Schönen Sonntag. Hier ist NDR 2 mit Dirk. Ja, und in dieser Woche neu angelaufen in den Kinos im Norden. Der neue Film mit Brad Pitt in eiserne Wildnis. Da kämpft der gute Brad als Ex-Soldat mit seinem Schäferhund Odin alleine in der Wildnis in Kanada und muss überleben.
1: Pfote, Kumpel. Bist ein guter. Ich bring dich nach Hause. Wir müssen es wohl auf die harte Tour machen.
0: Ja, muss er. Klingt dramatisch und ist es dann wohl auch. Und wenn ihr jetzt sagt, oh, solche Filme kann ich gar nicht so gut gucken. Ich habe unheimlich Angst, dass dem Hund was passiert. Tja, was kann man da machen? Marcel aus dem NDR2-Team, dir ging es ähnlich. Du hast dich im Netz schlau gemacht und du hast sogar was gefunden. Einen Ort für Hundefreunde.
2: Den gibt es online auf dasthedogdie.com. Also frei übersetzt, stirbt der Hund. Das ist eine Seite, die auflistet, was in so Hundefilmen mit den Tieren passiert. Also wenn im Trailer Brad Pitt zum Beispiel sagt,
1: eine letzte Mission, ich werde dich hier nicht sterben lassen.
2: Dann kann man also schon mal checken, stirbt dieser Hund? Erlebt er irgendwelche Traumata? Wird er verletzt? Da besteht natürlich Spoilergefahr. Aber danach hast du halt ein viel besseres Bild, kriege ich diesen Film emotional verpackt. Und da werden halt wirklich ganz viele verschiedene Triggerpunkte so abgeklappert.
0: Interessant. Und geht das jetzt nur für Hunde oder auch für andere Tiere? Keine Ahnung, Katzen, Kobras oder so?
2: Nein, das gibt es auch für Katzen, für Pferde, für Haustiere allgemein. Auch für so Fragen, sind Spinnen im Film? Für menschliche Themen, wie gibt es häusliche Gewalt? Gibt es Entführungen? Welche sexuellen Inhalte sind da zu sehen? Passiert Kindern im Film XY was? Und. Das ist halt wirklich einfach fürs eigene Gefühl, falls man mit manchen Themen Probleme hat. Ich finde das wirklich top. Das gibt es für die allermeisten Filme und Serien, egal ob alt oder aktuell, egal ob Kino oder Streaming.
0: dasthedogdie.com. Die Seite, wenn man bei Filmen rausfinden will, was da alles noch so passiert. Die Seite ist auf Englisch, aber Leute, egal. Hauptsache, der Hund überlebt. Hauptsache.

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1: Maisie Peters. Hier bei NDR 2, kurz vor halb drei haben wir es am Sonntag und das heißt am Wochenende. Es gibt den Überblick vom Sport. Da gibt es eine Menge zu erzählen. Jasmin von Bargen weiß, was das ist.
2: Sein Debüt hat er hinter sich, der neue Bundestrainer Jürgen Klopp. Heute steht sein erstes Heimspiel an. In Augsburg trifft das DFB-Team in der Nations League auf Griechenland. Nach dem 1:1 gegen die Niederlande unter der Woche gibt es einige Veränderungen. Die wohl größte auf dem Platz ist ein Wechsel im Tor. Alex Nübel ersetzt die Nummer 1, Marc-André Ter Stegen. Neben dem Platz hat sich unter Klopp bereits einiges verändert, nachdem Kommunikation und Stimmung bei der vergangenen WM ja nicht die beste gewesen sein sollen. Das berichtet zumindest der gebürtige Hamburger Verteidiger Jonathan Tah.
3: Als wir die Eingangsbesprechung hatten, sind alle danach rausgegangen und dachten sich so, okay, wir gehen jetzt gemeinsam durchs Feuer. Und das schafft er einfach in der Mannschaft auszulösen.
2: Anstoß zwischen Deutschland und Griechenland ist heute um 20.45 Uhr live zu sehen im Ersten. München geht als deutscher Bewerber ins internationale Rennen um die Olympischen und Paralympischen Spiele 2036, 40 und 44. Aber auch Kiel ist mit im Boot. Dort sollen die Segelwettbewerbe ausgetragen werden. Gegebenenfalls gibt es einiges zu tun für Oberbürgermeister Samet Yilmaz.
4: Kiel kann Olympia. Wir sind infrastrukturell gut aufgestellt. Aber natürlich müssen wir doch noch eine Schippe mehr tun, wenn es darum geht, nochmal aktuell in der Zeit 2036, 40 oder 44 den Ansprüchen gerecht zu werden. Und da werden wir jetzt das ein oder andere anstoßen.
2: Ob die Spiele tatsächlich nach Deutschland gehen, entscheidet sich frühestens im kommenden Jahr. Ein kleines Drama hat sich beim Berlin-Marathon abgespielt. In einem packenden Finish hat die Äthiopierin Tigis Assefa den erwarteten Weltrekord verpasst. Dabei lag sie voll auf Kurs, doch auf den letzten Kilometern hatte sie plötzlich mit Krämpfen zu kämpfen. Und trotzdem lief Assefa in 2 Stunden, 11 Minuten und 4 Sekunden Streckenrekord und die drittschnellste Zeit in der Geschichte. Esther Pfeiffer, die den deutschen Rekord angepeilt hatte, musste nach 13 Kilometern aufgeben. Eine gewisse Ausdauer müssen auch die deutschen Handballerinnen mitbringen, aber auch treffen. Und das haben sie beim Test in Spanien nicht so häufig wie ihre Gegnerinnen. Mit 30:35 verloren die DHB-Frauen. 4 Testspiele stehen noch aus, bevor im Dezember die Europameisterschaft steigt.
1: Und jetzt haben wir es kurz nach 3 und schauen auf die Straßen. Im NDR 2 Verkehrsservice für den ganzen Norden. Da gibt's Stau oder stockenden Verkehr ab 3 Kilometern. A1 Fehmarn Richtung Lübeck zwischen Scharbeutz und Rathekau immer noch 9 Kilometer, eine Baustelle und nur eine Spur frei. Die A1 weiter Richtung Bremen zwischen Hamburg-Oehendorf und Harburg auch noch 9 Kilometer und das ein Stau, da dauert's eine Stunde länger. Die A1 Osnabrück-Bremen zwischen Bramsche und Neunkirchen-Vörden auch Bauarbeiten. Bis morgen früh um 5 ist in beiden Richtungen gesperrt. Im Moment staut es sich Richtung Bremen ab Osnabrück-Nord. Die A7 auch gesperrt, der Elbtunnel, und zwar Flensburg-Hannover. Beide Richtungen sind dicht bis morgen früh um 5. Da geht nichts zwischen Hamburg-Stellingen und Heimfeld. Die Umleitungen dafür gehen schon ziemlich früh los. Von Süden ab Kreuzmaschen auf die A1, dann am Kreuzpark der Heide auf die A21 und dann auf die B205. Dann kommt ihr bei Neumünster Süd zurück auf die A7. Wenn es Richtung Süden geht, macht ihr es genau andersrum. Die A7 Hannover Richtung Hamburg zwischen Tieshope und Horster Dreieck 6 Kilometer. A19 Rostock Richtung Berlin zwischen Waren und Wittstock 4 Kilometer. A21 Kiel Richtung Bargteheide zwischen Schwissel und Bad Oldesloe Nord 4 Kilometer. Wegen Bauarbeiten nur eine Spur frei. Die A31 Meppen Richtung Gronau zwischen Geeste und Emsbüren 7 Kilometer in einem Baustellenbereich. Etwa eine Stunde kostet euch der Stau. Und die A215 Neumünster Richtung Kiel zwischen Kreuz Kiel West und Kiel Mitte, auch Bauarbeiten, bis Montag früh um 5 ist gesperrt. Wo es geht, gute Fahrt, hier ist Dirk, schönes Wochenende mit uns.

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1: 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Du kannst dir sicher sein, dass ich mich für dich freue. 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Und falls es dich interessiert...
2: Mir ist am Wochenende was ganz Ähnliches passiert.
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1: 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Wunderbar, Chris.
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1: Um 15 Uhr mit Felix Sprung. In vielen niedersächsischen Kommunen laufen Stichwahlen über Bürgermeister und Landräte. Dort, wo sich bei den Kommunalwahlen vor 2 Wochen kein Kandidat direkt durchsetzen konnte, treten die beiden stimmenstärksten Bewerber erneut gegeneinander an. Aus Hannover, Claudia Wohlsperger.
2: 123 Stichwahlen stehen heute nochmal auf dem Programm. In Hannover und Braunschweig hatten bei der Kommunalwahl die bisherigen Oberbürgermeister und Osnabrücks Oberbürgermeisterin schon Ergebnisse über 40%. Aber in den Direktwahlen reicht das nicht. Es müssen eben mindestens 50% aller Stimmen sein. Auch in Oldenburg wird es spannend. Da waren die beiden Bürgermeisterfavoriten vor 2 Wochen fast gleich auf. Ganz ähnlich wie in Stade. Da zeichnet sich ein knappes Rennen zwischen SPD und CDU ab. Und in Salzgitter ist erstmals eine Kandidatin der AfD in die Stichwahl gekommen.
1: Franziska Brandner und Felix Banaschak wollen Vorsitzende der Grünen bleiben. Beide haben mitgeteilt, dass sie auf dem Parteitag Anfang Dezember für eine 2. Amtszeit kandidieren. Brandner und Banaschak führen die Grünen seit fast 2 Jahren. In Südafrika sind bei 2 bewaffneten Überfällen 27 Menschen getötet worden. In der Nähe von Kapstadt wurde ein Grillrestaurant angegriffen. 10 Menschen wurden dabei getötet. Außerdem haben Täter südwestlich von Johannesburg eine Bar gestürmt und um sich geschossen. 17 Menschen kamen ums Leben. Aus Johannesburg Stefan Überbach.
3: Die Täter konnten unerkannt entkommen. Sie sollen die Mobiltelefone der Opfer gestohlen und vor dem Lokal mehrere Autos angezündet haben. Die Polizei hat Sonderermittler eingesetzt. Die Fahndung läuft auf Hochtouren. Festnahmen gibt es bisher allerdings nicht. Die Behörden sprechen von einem gezielten Angriff. Es werde in alle Richtungen ermittelt. Vermutet wird, dass der Hintergrund für das Blutbad eine Auseinandersetzung im kriminellen Milieu gewesen sein könnte. Allerdings warnen die Ermittler ausdrücklich vor voreiligen Schlüssen. Südafrika hat eine der höchsten Mordraten der Welt.
1: Der Milchindustrieverband rechnet damit, dass Milch, Joghurt und Quark bald teurer werden. Der Verband sprach von erheblichen Preissteigerungen, die dringend notwendig seien. Der Verband vertritt Molkereien, Zulieferer und milchverarbeitende Betriebe. Aktuell liege der Milchpreis auf einem 5-Jahrestief. Für ein Preisplus sprechen mehrere Gründe, heißt es. Wegen Dürre gäbe es regional weniger Milchanlieferung und ein starker Effekt des Klimaphänomens El Niño werde die weltweiten Lieferungen vermutlich schwächen. Zollfahnder haben in Schleswig-Holstein mehrere Nagelstudios und Barbershops durchsucht. Die Razzien fanden gestern in Kiel, Lübeck, Eutin und anderen Orten statt und wurden heute bekannt gegeben. 7 Personen wurden festgenommen, weil sie sich ohne Aufenthaltstitel in Deutschland aufgehalten haben. Auch gegen die betroffenen Arbeitgeber wird jetzt ermittelt. Die Razzien waren Teil von bundesweiten Kontrollen im Friseur- und Kosmetikgewerbe. Dabei waren mehr als 2000 Beschäftigte der Finanzkontrolle Schwarzarbeit im Einsatz.
4: 3:03. Wir schauen auf den schönen Sonntagnachmittag. Das wird er sein. Oft Sonne, es gibt Wolken dazwischen, bleibt aber trocken. Und mit Glück scheint die Sonne dann auch länger. Und die Temperaturen, die lassen sich für Ende September wirklich sehen. 18 Grad auf Rügen, 26 Grad in Hannover. Die Nacht auch mit 9 bis 14 Grad, weitaus milder als die Nächte davor. Und wenn der Tag morgen dann kommt, dann legen die Temperaturen sogar noch ein bisschen zu. Morgen bis 27 Grad dazu, Mix aus Sonne und Wolken. Okay, ab und zu ein paar Schauer, oft bleibt es aber trocken. Und am Dienstag und Mittwoch dann sogar bis 28 Grad. Wo ist mein Schlauchboot? Der NDR 2 Verkehrsservice für den ganzen Norden mit Stau oder stockendem Verkehr ab 3 Kilometern. A1 Fehmarn Richtung Lübeck zwischen Scharbeutz und Rathekau 9 Kilometer. Wegen Bauarbeiten ist da nur eine Spur frei. Die A1 Lübeck Richtung Bremen zwischen Hamburg-Oehlendorf und Harburg 9 Kilometer. Eine Stunde dauert es da länger. Das ist ein ausgewachsener Stau. Die A1 Osnabrück-Bremen zwischen Bramsche und Neunkirchen-Vörden ist wegen Bauarbeiten bis morgen 5 Uhr in beiden Richtungen gesperrt. Es staut sich in Richtung Bremen ab Osnabrück-Nord. Die A7 Flensburg-Hannover zwischen Hamburg-Stellingen und Heimfeld ist auch gesperrt bis morgen früh um 5. Der Elbtunnel ist in beiden Richtungen dicht. Es gibt eine Umleitung für euch und die solltet ihr weiträumig nehmen, wenn ihr auf der A7 Richtung Süden unterwegs seid, schon bei Neumünster auf die B205, dann auf die A21 von der A21 dann auf die A1 und beim Kreuzmaschen wieder drauf in Richtung Norden genau andersrum. A7 Hannover Richtung Hamburg zwischen Thieshope und Horster Dreieck 6 Kilometer. A19 Rostock Richtung Berlin zwischen Waren und Wittstock 4 Kilometer. Die A20 Rostock Richtung Lübeck zwischen Bad Doberan und Kröpelin ist wegen Reinigungsarbeiten gesperrt. Die A21 Kiel Richtung Magdeheide zwischen Schwissel und Bad Oldesloe Nord 4 Kilometer, Baustelle und nur eine Spur frei. A31 Meppen Richtung Gronau zwischen Geeste und Emsbüren 7 Kilometer Stau wegen einer Baustelle und das dauert eine Stunde länger. Und die A215 Neumünster Richtung Kiel zwischen Kreuz Kiel West und Kiel Mitte ist wegen Bauarbeiten bis morgen 5 Uhr gesperrt. Gute Fahrt für euch.
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4: Hi, hier ist Dirk. Am Sonntagnachmittag schöne Zeit wünsche ich euch und die machen wir euch auch ganz entspannt gleich mit Shabuzi. Leonie ist mit dabei und Eminem aus dem Film 8 Mile mit Lose Yourself. Schönen Sonntag.

Hier ist NDR 2 an eurem Wochenende. Die sind noch nicht fertig. Die schnacken noch im Hintergrund. Es ist Spätsommer, Sonnenzeit am Sonntagnachmittag. Und mit uns, habe ich das Gefühl, seid ihr da genau richtig. Gleich haben wir Marius Müller-Westernhagen für euch. Außerdem ist der große Olli Murs dabei. Und hier ist eines der deutschen Talente überhaupt für mich. Leonie Greiner. Sie kommt aus Süddeutschland und hat dort einen alten Kumpel, der als DJ da unterwegs ist und Produzent, ziemlich erfolgreich auch, David Puentes. Den hat sie sich ins Studio geholt und die beiden zusammen haben eine Nummer aufgenommen. Und wenn die im Moment nicht passt, dann weiß ich auch nicht. Die heißt Golden Summer, so ein Spätsommer-Hit. Und der passt genau für diesen wundervollen Sonntagnachmittag. Wir wünschen euch ein schönes Wochenende.

0: Seit er da ist, wird im deutschen Fußball zumindest wieder etwas häufiger gelächelt. Jürgen Klopp ist neuer Bundestrainer und da steht doch heute Abend, glaube ich, ein zweites Spielchen unter seiner Ägide an. Und Lars Bente ist vom Sport da und der hat alle Einzelheiten.
1: Da glaubst du richtig, denn Jürgen Klopp wird sein erstes Heimspiel als Bundestrainer nun auch erleben und vielleicht gibt es nach dem 1:1 auswärts gegen die Niederlande ja nun auch den ersten Sieg für Klopp mit dem DFB-Team. Der weiß allerdings auch, dass der heutige Gegner kein leichter sein wird.
2: Und jetzt spielen wir gegen Griechenland, die möglicherweise im Moment mit ihrer goldenen Generation unterwegs sind. Ich weiß nicht, wenn man das letzte Mal in Griechenland in Dortmund, einen bei Brighton, einen bei Arsenal, einen bei Lissabon hatte, alles Offensivspieler, alle kreativ, alle gut. Und die spielen alle in dieser Mannschaft. Also auch das ist jetzt nicht so, dass wir einfach mal vorbeigehen. Und egal wie wir spielen, wir werden es schon gewinnen.
1: Ja, für den ersten Sieg in der Nations League Gruppenphase muss sich das DFB-Team also ganz schön strecken heute Abend. Die Griechen, die konnten zum Auftakt ja mit 2:1 in Serbien gewinnen. Anstoß in Augsburg ist um 20.45 Uhr und das erste überträgt die Partie live im Fernsehen. Ja, während die Fußballmänner aktuell also mit den Nationalteams unterwegs sind, geht es für die Fußballfrauen darum, eine Runde weiterzukommen im DFB-Pokal. Die Rekordpokalsiegerinnen vom VfL Wolfsburg, die sind beim Zweitligisten SC Sand im Einsatz. Ja, das sieht sehr, sehr nach Achtelfinaleinzug aus für den VfL, denn nach 72 Minuten steht es 6:0 für die Wolfsburgerinnen. Also da lehne ich mich schon mal ein bisschen aus dem Fenster. Die können vielleicht schon für die nächste Runde planen. Außerdem hat heute noch ein weiterer Nordclub im DFB-Pokal gespielt. Drittligist ATS Bundentor aus Bremen hatte gegen den ersten FC Nürnberg aus der Bundesliga aber gar keine Chance. Am Ende gab es eine satte 0:10 Niederlage und das, obwohl es kurz vor der Pause noch 0:0 stand. Ja, sogar noch mehr Tore sind schon in Hannover gefallen. Allerdings muss man dazu sagen, da wird auch Handball gespielt. Und da steht es zwischen der TSV Hannover Burgdorf und Frisch auf Göppingen nach 26 Minuten 17:12 für den Nordclub. Also da läuft es aktuell ganz gut. Nachher ab 18 Uhr empfängt noch der HC Hamburg die HSG Wetzlar. Ja, und diese beiden Teams, die warten nach 5 Ligaspielen ja immer noch auf den ersten Sieg. Gestern gab es ja schon das legendäre Nordderby zwischen dem THW Kiel und der SG Flensburg-Handewitt. Die beiden Rivalen, die haben sich in einem Jahr spektakulären Topspiel 31:31 unentschieden getrennt.
0: 15:31 Uhr. Der NDR2 Verkehrsservice für den ganzen Norden mit Stau oder stockendem Verkehr ab 3 Kilometern. Die A1 Fehmarn Richtung Lübeck zwischen Scharbeutz und Rathekau immer noch 9 Kilometer. Das hier schon seit Stunden. Da ist nämlich eine Baustelle und es ist nur eine Spur frei. A1 weiter Richtung Bremen zwischen Hamburg-Öhendorf und Hamburg-Harburg auch 9 Kilometer. Das ist auch ein Stau, das dauert eine Stunde länger. A1 Osnabrück-Bremen zwischen Bramsche und Neunkirchen-Vörden ist wegen einer Baustelle bis morgen 5 Uhr in beiden Richtungen noch gesperrt. Es staut sich in Richtung Bremen ab Osnabrück-Nord. Die A7 Flensburg-Hannover zwischen Hamburg-Stellingen und Heimfeld ist wegen Bauarbeiten bis morgen 5 Uhr in beiden Richtungen gesperrt. Richtig, der Elbtunnel ist dicht. Das merkt man in und um Hamburg. Alles ist verstopft. Das heißt, die Umleitung einen großen Bogen machen, um Hamburg aus Richtung Norden kommen. Schon bei Neumünster von der A7 runter auf die B205, dann auf die A21 fahren, runter nach Bargteheide, von dort auf die A1 und die führt euch dann am Kreuz Maschen wieder auf die A7. In Richtung Norden genau andersrum. A7 Hannover Richtung Hamburg zwischen Thies-Hope und Horster Dreieck 6 Kilometer. A19 Rostock Richtung Berlin zwischen Waren und Wittstock 4 Kilometer. Die A20 Rostock Richtung Lübeck ist zwischen Bad Doberan und Kröpelin wegen Reinigungsarbeiten gesperrt. Die A21 Kiel Richtung Bargteheide zwischen Schwissel und Bad Oldesloe Nord 4 Kilometer. Wegen Bauarbeiten ist nur eine Spur frei. A31 Meppen Richtung Gronau zwischen Geeste und Emsbüren 7 Kilometer in der Baustelle. Etwa eine Stunde dauert es länger. Und die A215 Neumünster Richtung Kiel zwischen Kreuz Kiel West und Kiel Mitte, auch eine Baustelle, auch bis morgen früh in beiden Richtungen gesperrt. Nee, nur in Richtung Kiel. Aber nichts Falsches erzählt, nicht? NDR2 an eurem Sonntag. Hier ist Dirk für euch. Gleich gibt's Nelly Furtado, außerdem Mark Atlas. Und hier sind die Pet Shop Boys mit It's a

Mark Atlas, Echoes of You. Die Nothing to Lose Debüt-Tour von Mark Atlas sollte eigentlich jetzt im Herbst stattfinden. Das wird sie nicht und das kann einen guten oder einen schlechten Grund haben. Bei Mark Atlas ist es ein verdammt guter Grund. Eigentlich wollte er jetzt im Oktober, November unterwegs sein, quer durch Deutschland, aber er ist als Supporting Act bei der irischen Erfolgsband Picture This dabei und diese Termine, die hätten sich halt überschnitten, hätte er nicht geschafft. Deswegen wurde seine Tour ins Frühjahr verlegt. Das heißt, er wird dann unter anderem in Hamburg sein, in der zweiten Aprilhälfte. Und dann könnt ihr ihn live sehen. Der Mann kann singen. Junge, Junge. Hier sind One Direction, Story of My Life.

Das war der Sonntag. Bis hierhin mit mir. Ich bin Dirk. Schönen Tag noch für euch. Jonas Hans kommt und bringt euch durch den Rest des Tages. Jetzt mit Tim Bensko und hoch. Schön viel Sonne noch wünsche ich euch. Bis denn.

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1: Um 16 Uhr mit Felix Sprung. Zollfahnder haben bundesweit Friseur- und Kosmetikgeschäfte durchsucht. Beteiligt waren mehr als 2000 Beschäftigte der Finanzkontrolle Schwarzarbeit. Aus der NDR-Nachrichtenredaktion Jan Busche.
2: Ein Schwerpunkt waren wohl Barbershops und Nagelstudios. In zahlreichen Geschäften gab es gestern Razzien. Geprüft wurde, inwieweit die Mitarbeiter sozialversichert sind. Es ging aber zum Beispiel auch um illegale Beschäftigung und Scheinselbstständigkeit. Was die Kontrollen gebracht haben, dazu gibt es heute am Sonntag aus den meisten Bundesländern noch keine Angaben. Aber in Schleswig-Holstein, da haben die Behörden schon Ergebnisse veröffentlicht. Es gab Razzien zum Beispiel in Lübeck, Eutin, Ratzeburg und Trittau. 7 Personen wurden festgenommen, weil sie ohne Aufenthaltstitel in Deutschland sind. Auch gegen ihre Arbeitgeber wird jetzt ermittelt.
1: In Niedersachsen sind die Wahllokale für die kommunalen Stichwahlen noch 2 Stunden geöffnet. Es geht um künftige Bürgermeister, Landräte oder Regionspräsidenten. In mehreren Großstädten werden zudem Oberbürgermeister gesucht, etwa in Hannover, Braunschweig, Osnabrück und Oldenburg. In Salzgitter ist erstmals eine OB-Kandidatin der AfD in die Stichwahl gekommen. In Großbritannien ist möglicherweise ein Angriff auf den Luftwaffenstützpunkt Fairford verhindert worden. In Welford in Südwestengland nahm die Polizei mehrere Männer fest. Die Antiterrorpolizei leitet die Ermittlungen. Aus London Franziska Hoppen.
3: In der Nacht zu Sonntag, kurz vor 1 Uhr morgens, war bei der Polizei ein Anruf über 3 verdächtige Fahrzeuge eingegangen, die offenbar in Richtung des Luftwaffenstützpunktes RAF Fairford fuhren. Daraufhin wurden 5 Männer festgenommen wegen des Verdachts auf Verstöße gegen das Sprengstoffgesetz und wegen des Verdachts der Vorbereitung einer terroristischen Handlung. Welford befindet sich nur wenige Minuten vom Luftwaffenstützpunkt RAF Fairford entfernt. Dieser wird von den USA genutzt, um Angriffe auf iranische Raketenstellungen zu fliegen. Ob ein Zusammenhang besteht, ist derzeit nicht bestätigt.
1: Die Bürger in der Schweiz haben dagegen gestimmt, die politische Neutralität des Landes auszuweiten. Für das Nein-Lager stimmten fast 70%. Inzwischen sind fast alle Stimmen ausgezählt. Die Initiative wollte die Schweizer Neutralität verbindlicher in die Verfassung schreiben. Das hätte zur Folge gehabt, dass sich das Land zum Beispiel nicht mehr an den meisten internationalen Sanktionen beteiligt wie gegen Russland. Auch ein Beitritt zu Militärbündnissen wie der NATO wäre dann ausgeschlossen gewesen. In Südafrika sind bei 2 bewaffneten Überfällen 27 Menschen getötet worden. In der Nähe von Kapstadt wurde ein Grillrestaurant in einem Township angegriffen. 10 Menschen wurden dabei getötet, 11 weitere verletzt. Außerdem ist südwestlich von Johannesburg auf Gäste einer Kneipe geschossen worden. 17 Menschen starben, 15 erlitten Schussverletzungen. Das Motiv für beide Taten ist laut Polizei bislang unklar. In Südafrika gibt es seit Jahren eine hohe Zahl von Gewaltverbrechen und eine hohe Mordrate.
4: Wie der bisherige Sonntag schon, ist auch dieser Nachmittag oft sehr schön bei uns. Sonne ist mit dabei, ein paar Wolken, kein Regen und nochmal richtig warme Temperaturen. Braunschweig 26 Grad, bei euch in Meppen 24, Kiel 20 und in Greifswald messen wir aktuell 21 Grad. Und der Spätsommer dreht dann nächste Woche nochmal so richtig auf. Morgen bis zu 27 Grad, Wetter dann ähnlich wie heute, gibt ein paar mehr Schauer. Am Dienstag werden wir im Norden dann Regionen mit 28 Grad haben, ähnlich dann auch am Mittwoch. Gucken wir auf die Straßen, der NDR2 Verkehrsservice. Für den ganzen Norden Stau oder stockend ab 3 Kilometer, weil einiges los leider bei uns im Norden. Wir beginnen auf der 1 Fehmarn Richtung Lübeck, zwischen Pansdorf und Seretz 6 Kilometer Stop and Go. A1 Lübeck Richtung Bremen zwischen Hamburg-Billstedt und Harburg 8 Kilometer Stop-and-Go, Verzögerung eine gute halbe Stunde hier leider. Die A1 Osnabrück-Bremen ist zwischen Bramsch und Neunkirchen-Vörden wegen Bauarbeiten bis morgen 5 Uhr in beiden Richtungen gesperrt. A1 Bremen Richtung Hamburg zwischen Horstadt-Dreieck und Stillhorn streckenweise Stop-and-Go. Die A7 Flensburg-Hannover ist zwischen Hamburg-Stellingen und Heimfeld wegen Bauarbeiten bis morgen 5 Uhr in beiden Richtungen gesperrt. Die A20 Rostock Richtung Lübeck ist zwischen Bad Doberan und Kröpelin wegen Reinigungsarbeiten gesperrt. Leider im Moment hier 5 Kilometer Stau. Die A21 Kiel Richtung Bargteheide zwischen Schwissel und Bad Oldesloe Nord 4 Kilometer Stau. Dort ist wegen Bauarbeiten auch nur eine Spur frei. Dann die A31 Meppen Richtung Gronau zwischen Wiedmarschen und Emsbüren. 6 Kilometer Stau im Baustellenbereich. Verzögerung hier leider 1 Stunde im Moment. Und letzte Meldung, die A215 Neumünster Richtung Kiel ist zwischen Kreuz Kiel West und Kiel Mitte wegen Bauarbeiten bis morgen 5 Uhr gesperrt, da wo es geht. Gutes und sicheres Durchkommen für euch.
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4: Damit bleiben uns noch ein paar Stunden Wochenende über. Wir machen was draus, oder? Also vielleicht noch schön lecker kochen heute Abend zusammen oder vielleicht sogar noch mal den Grill rausholen oder auch essen gehen zum Lieblingsitaliener, haben wir gestern Abend zum Beispiel gemacht. So ein bisschen Quality Time mit den Liebsten. Egal, was ihr heute noch vorhabt, wir sind bei euch, ihr kennt das, mit der allerbesten Musik, euer Wochenendbegleiter. Jetzt Michael Schulte. Rehab. Zusammen haben sie Waterfall gemacht. Ich bin Jonas Hanst. Einen tollen, sonnigen Sonntagnachmittag für euch. Moin.

0: Deutschland hat 83 Millionen Einwohner. Zwei davon sieht man gefühlt gerade besonders häufig, oder?
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0: Die Kaulitz-Zwillinge Bill und Tom sind inzwischen weniger Promis als dann doch eher öffentliche Infrastruktur. 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Einen schönen Sonntag, ihr seid bei NDR 2. Kaulitz als Pappaufsteller im Supermarkt, in der Werbung, bei Netflix, mit ihrem Podcast auf Spotify, auf dem Oktoberfest. 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

0: Ihr hört das Ende als zwei Wochenende. Wir sind bei euch mit der allerbesten Musik. Gleich wird's ein bisschen lauter. David Guetta, Alphaville, Ava Max, Forever Young. Der Klassiker nochmal neu aufgelegt. Gibt's gleich davor. Der kurze Blick zum Sport. Was müssen wir da heute wissen? Lars Bente mit dem Überblick.
1: Ja, wird Jürgen Klopp heute Abend bei seinem ersten Heimspiel als Bundestrainer auch seinen ersten Sieg mit dem DFB-Team feiern? Die Antwort, die gibt's in Augsburg, denn da treffen Klopp und Co. ab 20.45 Uhr auf Griechenland. Ja, und bei den Griechen, da spricht man bei dem aktuellen Team ja schon von einer Art goldenen Generation. Viele gute junge Spieler, und dieser Meinung sind auch die griechischen Fans hier in Deutschland, die natürlich gespannt sind auf das heutige Nations League-Duell.
2: Sie sind richtig gut. Und das sage ich jetzt nicht, weil ich Griechin bin, weil ich fest an sie glaube. Und die haben bisher schon gezeigt, was sie können.
3: Sehr, sehr junge Leute, talentierte Leute. Die spielen alle in Top-Ligen, Top-Clubs. Und also für einen Sieg weiß ich nicht, wenn es langt, aber so ein Unentschieden wäre schon ein gutes Ergebnis.
4: Entweder unentschieden, so wie sie gegen Serbien. Und zum Schluss hauen sie noch das zweite Tor, die Griechen. Hoffe ich.
1: Ja, im Auftaktspiel in Serbien, da konnten die Griechen ja 2-1 gewinnen, sind aktuell also Tabellenführer in der Nations League-Gruppe. Heute könnte Deutschland aber mit einem Sieg vorbeiziehen. Das Länderspiel, das könnt ihr am Abend live sehen, im Ersten. Die Fußballerinnen, die sind aktuell im DFB-Pokal gefordert, und die Rekordpokalsiegerinnen vom VfL Wolfsburg, die haben eben locker das Achtelfinale erreicht. Beim Zweitligisten SC Santa gab es einen 6-0 Erfolg für den VfL. Ja, und die Handballer von der TSV Hannover-Burgdorf, die sind gerade voll auf Kurs. Vierter Sieg im sechsten Bundesligaspiel gegen Frischauf Göpping. Da führen die Hannoveraner aktuell mit 8 Toren Vorsprung kurz vor Schluss. Ja, und ab 18 Uhr kommt es dann unter anderem noch zum Duell zweier bisher siegloser Teams in der Handball-Bundesliga. Der HC Hamburg, der empfängt die HSG Wetzlar. Und abschließend jetzt noch der Blick zum Berlin-Marathon. Da hat heute die Siegerin Tigis Assefa den erwarteten Weltrekord überraschend verpasst. Lars Becker war vor Ort.
5: Die beeindruckend konstant laufende Äthiopierin lag bis Kilometer 40 noch deutlich unter der Bestzeit von Ruth Chepngetich, bekam dann muskuläre Probleme und schleppte sich bei ihrem dritten Berlin-Sieg mit Krämpfen, humpelnd und unter Schmerzen ins Ziel. Am Ende fehlte Assefa, die 2023 in Berlin schon Weltrekord gelaufen war, eine gute Minute. Der ambitionierte Versuch von Esther Pfeiffer, gleich bei ihrem ersten Profimarathon den 18 Jahre alten deutschen Rekord von Irina Mikitenko anzugreifen, war früh gescheitert. Pfeiffer musste schon nach gut 15 Kilometern aufgeben. Bei den Männern triumphierte Gier Adola zum zweiten Mal in Berlin. Der Routinier aus Äthiopien verbesserte dabei seine persönliche Bestzeit.
1: Ja, in 2 Stunden, 2 Minuten und 50 Sekunden. Das kann man doch mal machen an so einem Sonntagvormittag. Oder vielleicht mal 2 Stunden gemütlich brunchen.
0: Bist du ja der Brunch-Tübler?
1: Ja, aber laufend.
0: Wieder alles kombiniert hier, das ist irre. Also der Kollege Lars Bente, einfach ein Sportprofi und Essensprofi, man kann es nicht glauben. So, wir gucken mal eben auf die Straßen, der NDR2-Verkehrsservice, 4:55, auch schon wieder einiges los, Stau oder stockend, ab 3 Kilometer, wir fangen 1 auf der 1, Fehmarn Richtung Lübeck zwischen Pansdorf und Seretz, 6 Kilometer Stop and Go, dann A1 Lübeck Richtung Bremen zwischen Hamburg-Billstedt und Harburg, 8 Kilometer stockender Verkehr, Verzögerung, eine gute halbe Stunde hier. Die A1 Osnabrück-Bremen ist zwischen Bramsch und Neunkirchen-Vörden wegen Bauarbeiten bis morgen 5 Uhr in beiden Richtungen gesperrt. Dadurch staut es sich in Richtung Bremen ab Osnabrück Nord im Moment. A1 Bremen Richtung Hamburg zwischen Horster Dreieck und Stillhorn streckenweise Stop and Go. Die A7 Flensburg-Hannover ist zwischen Hamburg-Stellingen und Heimfeld wegen Bauarbeiten bis morgen 5 Uhr in beiden Richtungen gesperrt. Ihr könnt in beiden Richtungen drumherum fahren über die B205, A21 und A1. Die A20 Rostock Richtung Lübeck ist zwischen Bad Doberan und Kröpelin wegen Reinigungsarbeiten gesperrt. 5 Kilometer Stau im Moment. A21 Kiel Richtung Bargteheide zwischen Schwisel und Bad Oldesloe Nord. 4 Kilometer Stau. Dort ist wegen Bauarbeiten auch im Moment nur eine Spur frei. A31 Meppen Richtung Gronau zwischen Wiedmarschen und Emsbüren. 6 Kilometer Stau im Baustellenbereich. Bedeutet leider eine Verzögerung von einer Stunde ungefähr. Letzte Meldung, die A215 Neumünster Richtung Kiel ist zwischen Kreuz Kiel West und Kiel Mitte wegen Bauarbeiten bis morgen 5 Uhr gesperrt. Da wo es geht, sicheres Durchkommen für euch.

Ihr hört das NDR 2 Wochenende heute mit Jonas. Und ist das nicht geil? Nochmal richtig Spätsommer jetzt bei uns im Norden. Ist ein Grund, wie ich finde, sich auf die neue Woche zu freuen. Denn auch in den nächsten Tagen Sonne, zum Teil weit über 20 Grad nochmal. Und ich habe mir eben nochmal klar gemacht, das sind jetzt wirklich die letzten Eisdielenbesuche für dieses Jahr. Das letzte Mal draußen sitzen beim Italiener, im Feierabend auch nochmal Sonne haben. Auch alles leider bald vorbei. Alles letzte Male für dieses Jahr, weil, klar, in ein paar Wochen war es das dann mit dem Sommer. Und dann werde ich mich zu solchen Tagen wie heute zurückwünschen. Ziemlich dolle sogar. Geht euch vielleicht ganz ähnlich. Also dann, ich würde meinen, lasst uns diesen Spätsommer

Sommertag genießen. Ihr könnt mir auch gerne mal über ARD Sounds euren Sonnenmoment von heute rüberschicken. Geht ja easy über den Messenger in der App. Also so vom Balkon bei euch, vielleicht auch beim Grillen, bei so einer kleinen Gartenparty noch, beim Gassi gehen. Also schickt gerne mal ein bisschen Sonne rüber hier ins NDR 2 Studio.

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1: Um 17 Uhr mit Felix Sprung. In Niedersachsen enden in einer Stunde die kommunalen Stichwahlen. Gewählt werden neue Bürgermeister, Oberbürgermeister, Landräte oder Regionspräsidenten. Wie unser Reporter Thomas Stahlberg berichtet, dürfte die Auszählung der Stimmen ab 18 Uhr in vielen Kommunen nicht lange dauern.
2: Das wird ziemlich schnell gehen. In den meisten Städten und Gemeinden mussten die Bürgerinnen und Bürger nämlich nur ein Kreuz machen. In Hannover zum Beispiel waren es zwei Kreuze. Hier gibt's ja die Duelle um den Oberbürgermeisterposten und es geht um den Regionspräsidenten oder die Präsidentin. Und weil es in den meisten Wahllokalen heute schneller ging, da keine Räte mehr gewählt werden mussten, gab's auch keine längeren Schlangen im Land. Beobachter gehen davon aus, dass die Beteiligung bei den Stichwahlen geringer ausfallen wird als bei der Kommunalwahl vor zwei Wochen. Da gingen fast 65% der Wahlberechtigten an die Urnen.
1: Alle Infos zu den Stichwahlen in Niedersachsen und Ergebnisse gibt es den ganzen Abend auf ndr.de. Zollfahnder haben bundesweit Friseur- und Kosmetikgeschäfte durchsucht. Beteiligt waren mehr als 2000 Beschäftigte der Finanzkontrolle Schwarzarbeit. Aus der NDR-Nachrichtenredaktion Jan Busche.
3: Ein Schwerpunkt waren wohl Barbershops und Nagelstudios. In zahlreichen Geschäften gab es gestern Razzien. Geprüft wurde, inwieweit die Mitarbeiter sozialversichert sind. Es ging aber zum Beispiel auch um illegale Beschäftigung und Scheinselbstständigkeit. Was die Kontrollen gebracht haben, dazu gibt es heute am Sonntag aus den meisten Bundesländern noch keine Angaben. Aber in Schleswig-Holstein, da haben die Behörden schon Ergebnisse veröffentlicht. Es gab Razzien zum Beispiel in Lübeck, Eutin, Ratzeburg und Trittau. 7 Personen wurden festgenommen, weil sie ohne Aufenthaltstitel in Deutschland sind. Auch gegen ihre Arbeitgeber wird jetzt ermittelt.
1: In der Nähe des Luftwaffenstützpunktes Fairford in Südwestengland hat die Polizei 5 Männer festgenommen. Die Ermittler gehen von einem Terrorhintergrund aus. Die Männer werden verdächtigt, einen Anschlag geplant zu haben. Der Luftwaffenstützpunkt wird von den USA genutzt, um Angriffe auf iranische Raketenstellungen zu fliegen. Weitere Details gibt es noch nicht. Franziska Brandner und Felix Banaschak wollen Vorsitzende der Grünen bleiben. Beide haben mitgeteilt, dass sie auf dem Parteitag Anfang Dezember für eine zweite Amtszeit kandidieren. Brandner und Banaschak führen die Grünen seit fast 2 Jahren. Jürgen Klopp steht heute vor seinem ersten Heimspiel als Fußball-Bundestrainer. In Augsburg trifft die deutsche Nationalmannschaft auf Griechenland. Aus Augsburg Thomas Kunze.
4: Es sind dann doch ein paar mehr Veränderungen, die Bundestrainer Jürgen Klopp da vornehmen wird bei seinem Heimdebüt in Augsburg. Der Wechsel im Tor zwischen Marc-André Ter Stegen und Alexander Nübel war geplant und hat keine Leistungsgründe. Genauso wie der Umstand, dass Nico Schlotterbeck in der Innenverteidigung eine Pause bekommt und nicht im Kader steht. Für den Dortmunder wird sehr wahrscheinlich Jan-Aurel Bissek auflaufen. Der 26-Jährige von Inter Mailand ist seit Wochen in Topform und ein extrem interessanter Spieler. Im Sturm dürfte zudem Younes Ednutaleb beginnen, der beim 1:1 in Amsterdam Kai Havertz nach dessen Verletzung ganz gut vertreten hat. Das Augsburger Stadion ist selbstverständlich ausverkauft. Nach 25 Jahren sind bei dieser Partie mal wieder Stehplätze erlaubt.
5: Immer noch ganz viel Sonne jetzt am Nachmittag. So ein paar Wolken sind auch mit dabei. Kein Regen und tolle Temperaturen, wie ich finde, bei euch in Emden. Aktuell 24 Grad, Göttingen kommt auf 25, Elmshorn 23 und in Neubrandenburg 22 Grad. Und der Spätsommer dreht dann nächste Woche nochmal so richtig auf. Morgen bis zu 27 Grad, Wetter ähnlich wie heute, gibt ein paar mehr Schauer dann. Am Dienstag werden wir im Norden dann Regionen mit 28 Grad haben und am Mittwoch nochmal ganz ähnlich. Der NDR2-Verkehrsservice für den ganzen Norden. Stau oder stockender Verkehr 3 Kilometer. A1 Fehmarn Richtung Lübeck zwischen Pansdorf und Seretz 6 Kilometer Stop and Go. A1 Lübeck Richtung Bremen zwischen Hamburg-Billstedt und Harburg 8 Kilometer Stop and Go. Verzögerung eine gute halbe Stunde leider. Die A1 Osnabrück-Bremen ist zwischen Bramsch und Neunkirchen-Vörden wegen Bauarbeiten bis morgen 5 Uhr in beiden Richtungen gesperrt. Dadurch staut es sich in Richtung Bremen ab Osnabrück-Nord. Weiter auf der A1 Bremen Richtung Hamburg zwischen Horster Dreieck und Stillhorn streckenweise Stop and Go. Die A7 Flensburg-Hannover ist zwischen Hamburg-Stellingen und Heimfeld wegen Bauarbeiten bis morgen 5 Uhr in beiden Richtungen gesperrt. Die A20 Rostock Richtung Lübeck ist zwischen Bad Doberan und Kröpelin wegen Reinigungsarbeiten gesperrt, 5 Kilometer Stau aktuell. A31 Meppen Richtung Gronau zwischen Wiedmarschen und Elmsbüren, 6 Kilometer Stau im Baustellenbereich, Verzögerung hier leider eine Stunde, haltet hier durch. Und die A215 Neumünster Richtung Kiel ist zwischen Kreuz Kiel West und Kiel Mitte wegen Bauarbeiten bis morgen 5 Uhr gesperrt. Gutes Durchkommen für euch.
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5: Ja, vielleicht macht ihr euch gerade noch mal ready für eine Gassi-Geh-Runde. Und dann geht's euch vielleicht auch so wie Alex Warren. Er ist auch großer Hundeliebhaber, hat 3 kuschelige Australian Shepherds zu Hause, aber auch sonst sehr tierlieb. Ja, hat noch 4 Hühner, hat er mal erzählt, die er zu Hause auch noch hält. Ja, Alex Warren, also jetzt am späten Sonntagnachmittag hier bei NDR 2 mit Ordinary. Mein Name Jonas Hanst und falls bei euch Gassi-Gehen ansteht, dann ganz viel Spaß dabei.

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0: das NDR2-Wochenende. Jetzt mit dem neuesten Update aus dem Sport. Was wir da jetzt am Nachmittag noch alles wissen müssen, sagt uns Lars Bente.
1: Jürgen Klopp feiert heute seine Heimpremiere als Bundestrainer nach dem 1:1 auswärts gegen die Niederlande. Da wartet aber erneut kein leichter Gegner in dieser Nations League Gruppenphase. Das weiß auch Jürgen Klopp.
2: Und jetzt spielen wir gegen Griechenland, die möglicherweise im Moment mit ihrer goldenen Generation unterwegs sind. Ich weiß nicht, wenn man das letzte Mal in Griechenland, in Dortmund, einen bei Brighton, einen bei Arsenal, einen bei Lissabon hatte, alles Offensivspieler, alle kreativ, alle gut. Und die spielen alle in dieser Mannschaft. Also auch das ist jetzt nicht so, dass wir einfach mal vorbeigehen. Und egal wie wir spielen, wir werden es schon gewinnen.
1: Ja, die Griechen, die konnten zum Auftakt ja mit 2:1 in Serbien gewinnen. Anstoß in Augsburg ist um 20.45 Uhr. Und das Erste überträgt die Partie live im Fernsehen. Und zu hören gibt es das Ganze auch in voller Länge über die ARD Sounds App. Das also heute Abend und in etwas fernerer Zukunft, nämlich in 10 bis 18 Jahren, könnten die Olympischen und Paralympischen Spiele ja mal wieder in Deutschland stattfinden. Genauer gesagt in München und ja auch in Kiel. Die bayerische Landeshauptstadt hat sich gestern gegen die Rhein-Ruhr-Region um Köln durchgesetzt als deutscher Bewerber für die Spiele. Beim Standort für die Segelwettbewerbe, da setzt München ja auf Kiel und nun geht's für das Duo also gegen die internationale Konkurrenz. Da kommt auf Kiel also einiges zu. Das weiß auch Kiels Oberbürgermeister Samet Yilmaz von den Grünen.
3: Kiel kann Olympia, wir sind infrastrukturell gut aufgestellt. Aber natürlich müssen wir da noch eine Schippe mehr tun, wenn es darum geht, nochmal aktuell in der Zeit 2036, 40 oder 44 den Ansprüchen gerecht zu werden. Und da werden wir jetzt das ein oder andere anstoßen.
1: Ja, ob die Spiele tatsächlich nach Deutschland gehen, das entscheidet sich frühestens im kommenden Jahr. Und vor einer knappen Stunde, da konnte Handball-Bundesligist Hannover Burgdorf das Duell gegen Göppingen für sich entscheiden mit 36:28. Für die Niedersachsen ist es schon der 4. Saisonsieg im 6. Spiel und noch ohne Sieg sind ja bisher die Handballer aus Hamburg. Der HC, der trifft gleich ab 18 Uhr auf das ebenfalls sieglose Team aus Wetzlar. Also ein guter Zeitpunkt, um diese Negativserie dann zu beenden.
0: Lars, danke für das Update. Und wir gucken eben auf die Straßen. Der NDR2-Verkehrsservice für den ganzen Norden ist immer noch einiges los. Stau oder stockender Verkehr 3 Kilometer. A1 Fehmarn Richtung Lübeck zwischen Pansdorf und Seretz, da stockt ihr auf 6 Kilometern. Weiter A1 Lübeck Richtung Bremen zwischen Hamburg-Billstedt und Harburg, 8 Kilometer Stop-and-Go, Verzögerung eine gute halbe Stunde. Die A1 Osnabrück-Bremen ist zwischen Bramsche und Neunkirchen-Vörden wegen Bauarbeiten bis morgen 5 Uhr in beiden Richtungen gesperrt. Dadurch auch Stau in Richtung Bremen ab Osnabrück Nord. A1 Bremen Richtung Hamburg zwischen Horster Dreieck und Stillhorn streckenweise Stop and Go. Weiter die A7 Flensburg-Hannover ist zwischen Hamburg-Stellingen und Heimfeld wegen Bauarbeiten bis morgen 5 Uhr in beiden Richtungen gesperrt. Die Umleitung führt in beiden Richtungen über die B205, A21 und A1. Die A20 Rostock Richtung Lübeck ist zwischen Bad Doberan und Kröpelin wegen Reinigungsarbeiten gesperrt, 5 Kilometer Stau im Moment. Dann die A31 Meppen Richtung Gronau zwischen Wiedmarschen und Emsbüren, 6 Kilometer Stau im Baustellenbereich, Verzögerung hier leider immer noch eine Stunde. Und die letzte Meldung, die A215 Neumünster Richtung Kiel ist zwischen Kreuz Kiel West und Kiel Mitte wegen Bauarbeiten bis morgen 5 Uhr gesperrt. Gutes Durchkommen da, wo es geht.

Und gleich geht's wieder los. Das NDR 2 Wochenende wird zum NDR 2 Soundcheck. Wir lassen die Woche wieder ausklingen mit der allerneuesten Musik. Ihr kennt das. Mit dabei das Neueste von den großen bekannten Stars. Aber im Soundcheck ist auch immer viel Platz für Newcomer aus Deutschland, aus der ganzen Welt. Namen, Stimmen, die wir noch nicht alle kennen. Und auch ich persönlich habe so viele Lieblingskünstler durch die Show tatsächlich entdeckt. Dressed Like Boys zum Beispiel mit diesem geilen 80er-Sound, den die drauf haben. Modern, aber dennoch so ein 80er-Sound. Oder auch Tiffany Harris oder Scoot mit seinen geilen Texten. Und mal gucken, was heute so mit dabei ist. Also bleibt gerne einfach hier. Ich mache das auch. Dann hören wir uns nach 18 Uhr nach den Nachrichten wieder hier mit dem NDR 2 Soundcheck. Neue Musik, gleich starten wir zusammen rein.

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1: Um 18 Uhr mit Ronald Lessig. Bundesgesundheitsminister Lindemann lehnt die Vorschläge der SPD für eine Reform der Pflegeversicherung ab. Es geht unter anderem um einen sogenannten Pflegedeckel. Aus Berlin Oliver Neuroth.
2: Der Pflegedeckel sieht vor, dass ein bestimmter Eigenanteil von Pflegebedürftigen im Heim eine Grenze nicht überschreitet. Mittelfristig 1.500 Euro im Monat. Das wären knapp 300 Euro weniger als im Moment. Hier setzt die Kritik von Gesundheitsminister Lindemann an. Nach seinen Worten löst eine Entlastung in dieser Höhe nicht das Grundproblem, nämlich dass die Heimrechnungen pro Monat insgesamt oft 3.000 Euro und mehr betragen. Im ARD-Bericht aus Berlin sagt Lindemann, man dürfe jetzt nicht nur Pflaster aufkleben, sondern müsse erste Hilfe leisten. Der CDU-Minister will im Oktober eine Kommission einrichten, die strukturell die Pflegeversicherung fit machen soll für die 2030er Jahre.
1: In Niedersachsen sind die kommunalen Stichwahlen beendet. Die Wahllokale haben geschlossen. Gewählt wurden heute neue Oberbürgermeister, Bürgermeister, Landräte oder Regionspräsidenten. Wie unser Reporter Thomas Stahlberg berichtet, dürfte die Auszählung der Stimmen in vielen Kommunen nicht lange dauern.
3: Das wird ziemlich schnell gehen. In den meisten Städten und Gemeinden mussten die Bürgerinnen und Bürger nämlich nur ein Kreuz machen. In Hannover zum Beispiel waren es zwei Kreuze. Hier gibt's ja die Duelle um den Oberbürgermeisterposten und es geht um den Regionspräsidenten oder die Präsidentin. Und weil es in den meisten Wahllokalen heute schneller ging, da keine Räte mehr gewählt werden mussten, gab es auch keine längeren Schlangen im Land. Beobachter gehen davon aus, dass die Beteiligung bei den Stichwahlen geringer ausfallen wird als bei der Kommunalwahl vor zwei Wochen. Da gingen fast 65% der Wahlberechtigten an die Urnen.
1: Alle Infos zu den Stichwahlen in Niedersachsen und Ergebnisse gibt es den ganzen Abend auf ndr.de. In der Nähe des Luftwaffenstützpunktes Fairford in Südwestengland hat die Polizei 5 Männer festgenommen. Die Ermittler gehen von einem Terrorhintergrund aus. Die Männer werden verdächtigt, einen Anschlag geplant zu haben. Der Luftwaffenstützpunkt wird von den USA genutzt, um Angriffe auf iranische Raketenstellungen zu fliegen. Weitere Details gibt es noch nicht. Franziska Brandner und Felix Banaschak wollen Vorsitzende der Grünen bleiben. Beide haben mitgeteilt, dass sie auf dem Parteitag Anfang Dezember für eine zweite Amtszeit kandidieren. Brandner und Banaschak führen die Grünen seit fast 2 Jahren. Zollfahnder haben bundesweit Friseur- und Kosmetikgeschäfte durchsucht. Beteiligt waren mehr als 2000 Beschäftigte der Finanzkontrolle Schwarzarbeit. Aus der NDR-Nachrichtenredaktion Jan Buschel.
4: Ein Schwerpunkt waren wohl Barbershops und Nagelstudios. In zahlreichen Geschäften gab es gestern Razzien. Geprüft wurde, inwieweit die Mitarbeiter sozialversichert sind. Es ging aber zum Beispiel auch um illegale Beschäftigung und Scheinselbstständigkeit. Was die Kontrollen gebracht haben, dazu gibt es heute am Sonntag aus den meisten Bundesländern noch keine Angaben. Aber in Schleswig-Holstein, da haben die Behörden schon Ergebnisse veröffentlicht. Es gab Razzien zum Beispiel in Lübeck, Eutin, Ratzeburg und Trittau. 7 Personen wurden festgenommen, weil sie ohne Aufenthaltstitel in Deutschland sind. Auch gegen ihre Arbeitgeber wird jetzt ermittelt.
5: Immer noch so um die 18 bis 25 Grad. Ein trockener, sonniger Abend ist das häufig. Die Nacht ist dann für Ende September auch ziemlich mild. Es geht nachher runter auf 16 bis 9 Grad. Ist eher eine bewölkte Nacht zwischen Ems und Nordsee. Kann auch ein bisschen Regen mit dabei sein. Ja, und morgen zum Wochenstart gibt's dann wieder schön Spätsommer. Höchstwerte morgen 18 bis 27 Grad. Dazu Sonne, teils dichtere Wolken. Im Nordwesten vereinzelt auch mal ein Schauer. Und am Dienstag und Mittwoch bleibt es im Norden schön spätsommerlich. Der NDR 2 Verkehrsservice für den ganzen Norden gleich 4 Minuten nach 6. Stau oder Stocken ab 3 Kilometer. A1 Fehmarn Richtung Lübeck zwischen Pansdorf und Zeretz 6 Kilometer Stop and Go. A1 Lübeck Richtung Bremen zwischen Hamburg-Billstedt und Harburg 8 Kilometer stockender Verkehr. Verzögerung eine gute halbe Stunde hier. Die A1 Osnabrück-Bremen ist zwischen Bramsche und Neunkirchen-Vörden wegen Bauarbeiten bis morgen 5 Uhr in beiden Richtungen gesperrt. Dadurch staut es sich auch in Richtung Bremen ab Osnabrück-Hafen. Weiter auf der A1 Bremen Richtung Hamburg zwischen Horstadt-Dreieck und Stillhorn streckenweise Stop and Go. Die A7 Flensburg-Hannover ist zwischen Hamburg-Stellingen und Heimfeld wegen Bauarbeiten bis morgen 5 Uhr in beiden Richtungen gesperrt. Drumrumfahren geht in beiden Richtungen über die B205. A21 und A1. Weiter A31 Meppen Richtung Gronau zwischen Wiedmarschen und Emsbüren 6 Kilometer Stau im Baustellenbereich. Verzögerung leider eine Stunde nach wie vor. Und die letzte Meldung, die A215 Neumünster Richtung Kiel ist zwischen Kreuz, Kiel West und Kiel Mitte wegen Bauarbeiten bis morgen 5 Uhr noch gesperrt.
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5: Und wir starten in die neue Mucke direkt mit einem ziemlichen Banger rein, wie ich finde. Das EDM-Duo Sophie Tucker hat sich mit One Republic zusammengetan. Vor ein paar Tagen haben sie dann einen, wie ich finde, extrem tanzbaren Popsong rausgehauen, der ja vor allem so am Wochenende richtig gute Laune einfach nochmal macht. Tsunami heißt das Teil. Also machen wir uns einen schönen Abend zusammen mit guter neuer Musik. Damit legen wir genau jetzt los. Mein Name Jonas Hans. Schön, dass ihr mit dabei seid. Moin.

mit so ein paar Bands rechne ich 2026 ja eigentlich nicht mehr. U2 gehören da zum Beispiel dazu. Die haben ja, sind wir ehrlich, ihre großen Zeiten eigentlich hinter sich. Ja, denkste, U2, die sind wieder da. Mit einem ganzen Album soll jetzt im November rauskommen. Damit feiern sie das 50. Bandjubiläum. Und wir können jetzt auch schon mal in diesem Moment austesten, was die neue Musik von U2 so drauf hat. Erst seit ein paar Stunden draußen. Silencio. Hier bei NDR 2 im Soundcheck.

der NDR 2 Soundcheck. Neue Musik, jetzt mit einem neuen Song von Danger Dan. Jede Grenze, jedes Gesetz, jeder Gott, das gibt's gleich für euch. 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

Stress, oder? Vor allem nicht am Sonntagabend. Schön, dass ihr mit dabei seid. Hier ist NDR 2, jetzt der NDR 2 Verkehrsservice für den ganzen Norden. Für die Uhrzeit immer noch relativ viel los. Stau oder stockend ab 3 Kilometer. Wir haben es ziemlich genau 6:30, 18.31 Uhr, um genau zu sein. Einmal A1 Fehmarn Richtung Lübeck zwischen Pansdorf und Zeretz. 6 Kilometer Stop and Go. A1 Lübeck Richtung Hamburg zwischen Hamburg-Billstedt und Stillhorn. 6 Kilometer Stop and Go. Verzögerung eine knappe halbe Stunde hier. Die A1 Osnabrück-Bremen ist zwischen Bramsch und Neunkirchen-Vörden wegen Bauarbeiten bis morgen 5 Uhr in beiden Richtungen gesperrt. Dadurch staut es sich auch in Richtung Bremen ab Osnabrück-Hafen. Das Gebiet, wenn es irgendwie geht, bitte weiträumig umfahren. A1 Bremen Richtung Hamburg zwischen Horstadt-Dreieck und Stillhorn streckenweise Stop-and-Go. Die A7 Flensburg-Hannover ist zwischen Hamburg-Stellingen und Heimfeld wegen Bauarbeiten bis morgen 5 Uhr in beiden Richtungen gesperrt. In beiden Richtungen geht drum rumfahren auch über die B205, A21 und A1. A31 Meppen Richtung Gronau zwischen Wiedmarschen und Emsbüren 6 Kilometer Stau im Baustellenbereich. Verzögerung nach wie vor schon den ganzen Nachmittag über. Eine Stunde immer noch. Haltet hier bitte durch. Letzte Meldung, die A215 Neumünster Richtung Kiel ist zwischen Kreuz Kiel West und Kiel Mitte wegen Bauarbeiten bis morgen 5 Uhr gesperrt. Gutes und vor allem sicheres Durchkommen für euch.

2004 geboren, lange, lockige Haare, ist ein gut aussehender Typ, muss man sagen. Und das ist ein Typ, der auch was zu sagen hat. Felix Dautzenberg, er nennt sich aber Berg. Und auch bei seinem neuesten Song merken wir schnell, das ist nicht einfach nur ein beliebiger deutscher Song. Nee, da soll eine Message rüberkommen. In dem Fall ist die eher traurig, aber sehr hörenswert. Hund ohne Namen. Berg zusammen mit dem Berliner Produzententeam Kitschkrieg bei NDR 2 im Soundcheck.

Ihr seid bei NDR 2, der Soundcheck, neue Musik. Und toll bei neuer Musik ist ja auch immer so ein bisschen das Unerwartete. Neuen Song hören, man weiß noch nicht genau, hey, geht das in die Richtung, geht's eher in diese Richtung. So ging's mir auch hier bei Take That. Ja, aber nicht solo, sondern die haben sich Michael Patrick Kelly geschnappt. Ist irgendwie auch erstmal so auf dem Papier eine sehr interessante Kombi, wie ich finde. Dabei rausgekommen ist Feel My Love. Ja, und Michael Patrick Kelly hat dazu gesagt, ich freue mich sehr, Teil des 10. Albums von Take That zu sein. Es hat mega Spaß gemacht. Ich liebe es, wie unsere Stimmen miteinander harmonieren. Hey, das sind große Worte. Wir testen mal, wie sehr das harmoniert und hören rein in Feel My Love. Zuerst gehört mit NDR 2. 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
1: Um 19 Uhr mit Ronald Lessig. Bundesgesundheitsminister Lindemann lehnt die Vorschläge der SPD für eine Reform der Pflegeversicherung ab. Es geht unter anderem um einen sogenannten Pflegedeckel. Aus Berlin Oliver Neuroth.
2: Der Pflegedeckel sieht vor, dass ein bestimmter Eigenanteil von Pflegebedürftigen im Heim eine Grenze nicht überschreitet. Mittelfristig 1.500 Euro im Monat. Das wären knapp 300 Euro weniger als im Moment. Hier setzt die Kritik von Gesundheitsminister Lindemann an. Nach seinen Worten löst eine Entlastung in dieser Höhe nicht das Grundproblem, nämlich dass die Heimrechnungen pro Monat insgesamt oft 3.000 Euro und mehr betragen. Im ARD-Bericht aus Berlin sagt Lindemann, man dürfe jetzt nicht nur Pflaster aufkleben, sondern müsse erste Hilfe leisten. Der CDU-Minister will im Oktober eine Kommission einrichten, die strukturell die Pflegeversicherung fit machen soll für die 2030er Jahre.
1: In Niedersachsen sind die kommunalen Stichwahlen beendet. Seit 18 Uhr haben die Wahllokale geschlossen, jetzt werden die Stimmen ausgezählt. Es ging um künftige Bürgermeister, Landräte oder Regionspräsidenten. In mehreren Großstädten wurden zudem Oberbürgermeister gesucht, etwa in Hannover, Braunschweig, Osnabrück und Oldenburg. In Salzgitter war erstmals eine OB-Kandidatin der AfD in die Stichwahl gekommen. Erste Ergebnisse aus Städten und Gemeinden werden in Kürze erwartet. Einen Überblick gibt es den ganzen Abend auf ndr.de. In der Nähe des Luftwaffenstützpunktes Fairford in Südwestengland hat die Polizei 5 Männer festgenommen. Die Ermittler gehen von einem Terrorhintergrund aus. Die Männer werden verdächtigt, einen Anschlag geplant zu haben. Der Luftwaffenstützpunkt wird von den USA genutzt, um Angriffe auf iranische Raketenstellungen zu fliegen. Weitere Details gibt es noch nicht. Jürgen Klopp steht heute vor seinem ersten Heimspiel als Fußball-Bundestrainer. In Augsburg trifft die deutsche Nationalmannschaft auf Griechenland. Aus Augsburg Thomas Kunze.
3: Es sind dann doch ein paar mehr Veränderungen, die Bundestrainer Jürgen Klopp da vornehmen wird bei seinem Heimdebüt in Augsburg. Der Wechsel im Tor zwischen Marc-André Ter Stegen und Alexander Nübel war geplant und hat keine Leistungsgründe. Genauso wie der Umstand, dass Nico Schlotterbeck in der Innenverteidigung eine Pause bekommt und nicht im Kader steht. Für den Dortmunder wird sehr wahrscheinlich Jan-Aurel Bissek auflaufen. Der 26-Jährige von Inter Mailand ist seit Wochen in Topform und ein extrem interessanter Spieler. Im Sturm dürfte zudem Younes Ednutaleb beginnen, der beim 1:1 in Amsterdam Kai Havertz nach dessen Verletzung ganz gut vertreten hat. Das Augsburger Stadion ist selbstverständlich ausverkauft. Nach 25 Jahren sind bei dieser Partie mal wieder Stehplätze erlaubt.
4: Ein trockener, milder Abend ist das. Die Nacht ist dann für Ende September auch ziemlich mild, muss man sagen. Es geht jetzt langsam runter auf so 16 bis 9 Grad. Ist auch eher so eine bewölkte Nacht, die da auf uns zukommt. Zwischen Ems und Nordsee kann es auch ein bisschen Regen geben. Ja, und morgen zum Wochenstart gibt es dann nochmal Spätsommer. Höchstwerte morgen 18 bis, 27 Grad. Dazu Sonne, ein paar dichtere Wolken im Nordwesten, vereinzelt Schauer. Und am Dienstag und Mittwoch bleibt nochmal schön spätsommerlich bei uns im Norden. Wir gucken auf die Straßen. 7:03. Der NDR 2 Verkehrsservice für den ganzen Norden. Immer noch einiges los. Stau oder stockend ab 3 Kilometer. A1 Fehmarn Richtung Lübeck zwischen Pansdorf und Zerrez. 6 Kilometer Stop and Go. A1 Lübeck Richtung Hamburg zwischen Hamburg-Billstedt und Stillhorn. 6 Kilometer stockender Verkehr. Verzögerung hier nach wie vor so eine knappe halbe Stunde. Die A1 Osnabrück-Bremen zwischen Bramsche und Neunkirchen-Vörden wegen Bauarbeiten bis morgen 5 Uhr in beiden Richtungen gesperrt. Dadurch staut es sich in Richtung Bremen ab Osnabrück-Hafen. A1 Bremen Richtung Hamburg zwischen Horster Dreieck und Stillhorn streckenweise Stop and Go. Die A7 Flensburg-Hannover ist zwischen Hamburg-Stellingen und Heimfeld wegen Bauarbeiten bis morgen früh 5 Uhr in beiden Richtungen gesperrt. Drum rumfahren geht in beiden Richtungen über die B205, A21 und A1. Dann weiter A31 Meppen Richtung Gronau zwischen Wiedmarschen und Emsbüren. 6 Kilometer Stau im Baustellenbereich, Verzögerung 1 Stunde. Und letzte Meldung, die A215 Neumünster Richtung Kiel ist zwischen Kreuz Kiel West und Kiel Mitte wegen Bauarbeiten bis morgen 5 Uhr gesperrt. Gutes, sicheres Durchkommen für euch.
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4: Ja, und die Zeiten, in der sie nackt auf der Abrissbirne war, wild durch die Gegend gewedelt ist, die sind wohl vorbei. Miley Cyrus, sie will ja jetzt nur noch Miley genannt werden, ist gewissermaßen erwachsen geworden. Wie gesagt, nicht mehr nackt auf der Abrissbirne. Sie hat genug provoziert. Das merken wir auch an ihrem ganz neuen Song. Dieser Song ist sehr romantisch geworden. Miley feiert damit ihre Verlobung. Hey, herzlichen Glückwunsch mit dem Song Let's Get Married. Wird jetzt ein bisschen feierlich. Hören wir rein. Mein Name Jonas Hansen. Schönen, entspannten Abend für euch.

Es ist euer Sonntagabend mit dem NDR 2 Soundcheck. Neue Musik bis 9 klingt unsere Playlist ein bisschen anders noch. Wir testen wieder ganz neue Musik aus. Jetzt was Frisches von den Geschwistern Vasia Project, Wildfire. Und man merkt auf jeden Fall wieder, dass die beiden eine richtige Musikausbildung genossen haben. Allein wie die Stimme bei dem Song einsetzen, na, haben Vasia Project schon ihre ganz eigene Art. Musik aus London ist das bei NDR 2.

Der Sonntagabend ist doch zum gemeinsamen Kochen da. Oder zum Lesen. Vielleicht auch ein bisschen Fernsehen gucken. Auf die neue Woche vorbereiten. Alles schön entspannt. Oder all das nicht machen, sondern stattdessen zu Hause nochmal ein bisschen Party feiern. Na, wie wär's? Habt ihr Bock? Ihr seid bei NDR 2. Der Soundcheck, neue Musik. Der nächste Song lädt auf jeden Fall zum Partymachen ein. Streichelt hat was Neues. Er nennt das Teil Vorne.

Schön, dass ihr mit dabei seid. NDR 2 am Wochenende. Jetzt kommt flott der NDR 2 Verkehrsservice. Für den ganzen Norden Stau oder stockender Verkehr ab 3 Kilometer. A1 Fehmarn Richtung Lübeck zwischen Pansdorf und Zerrez 5 Kilometer. Stop and Go, Verzögerung 20 Minuten hier. A1 Lübeck Richtung Hamburg zwischen Hamburg-Billstedt und Stillhorn 6 Kilometer. Stop and Go, Verzögerung hier eine knappe halbe Stunde immer noch. Die A1 Osnabrück-Bremen ist zwischen Bramsch und Neunkirchen-Vörden wegen Bauarbeiten bis morgen 5 Uhr in beiden Richtungen gesperrt. A1 Bremen Richtung Hamburg zwischen Horster Dreieck und Stillhorn streckenweise Stop and Go. Dann die A7 Flensburg-Hannover ist zwischen Hamburg-Stellingen und Heimfeld wegen Bauarbeiten bis morgen 5 Uhr in beiden Richtungen gesperrt. A31 Meppen Richtung Gronau zwischen Wiedmarschen und Emsbüren 6 Kilometer Stau im Baustellenbereich, Verzögerung 1 Stunde. Und letzte Meldung, die A215 Neumünster Richtung Kiel ist zwischen Kreuz Kiel-West und Kiel-Mitte wegen Bauarbeiten bis morgen 5 Uhr gesperrt. Kommt gut und vor allem sicher durch.

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1: Ja, und Radio wäre auch nichts ohne die ganzen Künstler. Und deswegen an dieser Stelle auch mal Danke an Michael Schulte. Er versorgt uns ja immer ganz fleißig mit guter neuer Musik. Und jetzt hören wir auch mal in seinen ganz neuen Song rein, Cover You. Michael Schulte, Radiofan hier bei NDR 2.

Meine Frau meinte die Tage schon zu mir: Herr Jonas, wann gucken wir bitte mal Toy Story 5 zusammen? Würde ich gerne mit dir zusammen gucken. Werden wir bestimmt noch machen. Ja, sie ist großer Fan vom ersten Teil. Und das hier gerade war die Musik zum ganz neuen Teil Toy Story 5. Die Musik dazu kommt von Taylor Swift. I knew it, I knew you. Ja, klingt ja so richtig nach Country. Country-Musik ja auch das, womit Taylor Swift groß geworden ist. Ja. Und wir hören jetzt noch ein bisschen mehr von ihr. Das hier ist der erste neue Song von Taylor Swift seit ihrer Hochzeit, Patient Zero. Erst vor ein paar Stunden rausgekommen, jetzt im Radio, im Soundcheck hier bei NDR.

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1: Um 20 Uhr mit Ronald Lessig. Bundesgesundheitsminister Linnemann hat die Einsetzung einer Kommission angekündigt, die die Pflegeversicherung fit für die nächsten Jahre machen soll. Dem von der SPD vorgeschlagenen Pflegedeckel erteilte der CDU-Politiker am Abend eine Absage.
2: Ich warne nur davor, dass wir jetzt so tun, als ob damit auch nur im Ansatz ein Problem gelöst ist. Die Pflegeversicherung ist strukturell unterfinanziert. Jedes Jahr fehlen 10% der Ausgaben. Das sind rund 10 Milliarden, sage ich jetzt mal Pi mal Daumen. Und wenn wir das nicht strukturell ändern, werden wir die Zukunft im Pflegesystem nicht gewinnen.
1: Bundesgesundheitsminister Linnemann im Bericht aus Berlin. In insgesamt 123 Kommunen in Niedersachsen ist heute erneut gewählt worden. In Stichwahlen wurde über Bürgermeister, Oberbürgermeister und Landräte entschieden. In Salzgitter setzte sich Frank Klingebiel von der CDU mit fast 75% gegen die AfD-Kandidatin Patricia Meyer durch. Auch die zwei anderen Stichwahlbewerber aus der AfD in den Städten Münster und Bockenem waren chancenlos. In Osnabrück bleibt Oberbürgermeisterin Katharina Pötter von der CDU im Amt, in Lüneburg die Grünen-Politikerin Claudia Kalisch. Der parteilose Jascha Rohr hat in Oldenburg knapp gegen den SPD-Kandidaten gewonnen. In vielen Kommunen sind die Stimmen noch nicht fertig ausgezählt. In der Nähe des Luftwaffenstützpunktes Fairford in Südwestengland hat die Polizei 5 Männer festgenommen. Die Ermittler gehen von einem Terrorhintergrund aus. Die Männer werden verdächtigt, einen Anschlag geplant zu haben. Der Luftwaffenstützpunkt wird von den USA genutzt, um Angriffe auf iranische Raketenstellungen zu fliegen. Weitere Details gibt es noch nicht. In knapp 45 Minuten feiert Jürgen Klopp seine Heimpremiere als DFB-Trainer. Für das Nations League-Spiel gegen Griechenland ändert er seine Startelf gegenüber der Niederlande-Partie auf 5 Positionen. Aus Augsburg Stefanie Batschik.
3: Dass Alexander Nübel gegen Griechenland Marc-André ter Stegen im Tor ersetzt, das hat der Bundestrainer ja schon im Vorfeld verraten. Und Jürgen Klopp setzt heute auf Jan-Aurel Bissek von Inter Mailand in der Innenverteidigung. Er verteidigt neben Jonathan Tah. Links hinten startet, wie gegen die Niederlande, schon Nathaniel Brown. Rechts hinten Joscha Wagnumann in der Zentrale. Sollen sich wie gehabt Kapitän Joshua Kimmich und Felix Metscher um die durchaus offensiv denkenden Gäste kümmern. Auf den Flügel wieder Kevin Schade links und Karim Adeyemi rechts. Younes Ebnotali von Eintracht Frankfurt kommt in der Spitze zu seinem DFB-Startelf-Debüt. Und die vielleicht größte Überraschung, Bambassé Konté von der TSG Hoffenheim, der beginnt auf der 10.
4: Die kommende Nacht ist für Ende September ziemlich mild. Es geht jetzt langsam runter auf 16 bis 9 Grad. Ist auch eher so eine bewölkte Nacht, die da jetzt auf uns zukommt. Zwischen Ems und Nordsee kann es auch mal ein bisschen Regen geben. Morgen zum Wochenstart ist der Spätsommer dann so richtig zurück. Höchstwerte morgen 18 bis 27 Grad. Wir haben Sonne morgen, teils auch ein paar dickere Wolken. Im Nordwesten vereinzelt Schauer. Und Dienstag und Mittwoch geht's genauso weiter. Schön spätsommerlich bei uns im Norden. Der NDR2-Verkehrsservice für den ganzen Norden. Stau oder stockender Verkehr ab 3 Kilometer. A1 Fehmarn Richtung Lübeck zwischen Pansdorf und Zeretz. 5 Kilometer Stop and Go. Verzögerung eine knappe halbe Stunde. A1 Lübeck Richtung Hamburg zwischen Hamburg-Morfleet und Dreieck-Norderelbe. 3 Kilometer Stop and Go. Die A1 Osnabrück-Bremen ist zwischen Bramschau und Neunkirchen-Vörden wegen Bauarbeiten bis morgen 5 Uhr in beiden Richtungen gesperrt. Dadurch staut es sich auch in Richtung Bremen ab Osnabrück-Hafen. Wenn es geht, bitte weiträumig drumherum fahren. Die A7 Flensburg-Hannover ist zwischen Hamburg-Stellingen und Heimfeld wegen Bauarbeiten bis morgen 5 Uhr in beiden Richtungen gesperrt. Und letzte Meldung, die A215 Neumünster Richtung Kiel ist zwischen Kreuz Kiel-West und Kiel-Mitte wegen Bauarbeiten bis morgen 5 Uhr noch gesperrt.
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4: Eine Stunde lang haben wir noch unsere Soundcheck-Playlist für euch. Bis 9 also nur ganz neue, frische Mucke hier bei NDR 2. Und jetzt können wir uns auf einen Megastar freuen. Ellie Goulding, Four Seasons. Sehr coole neue Nummer von ihr. Jetzt für euren Sonntagabend. Mein Name Jonas Hanst. Toll, dass ihr mit dabei seid. Moin.

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1: 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Danger Dan im Soundcheck hier bei NDR 2. Und NDR 2-Hörerin Christine aus Bad Doberan schreibt über seine Musik: Ich liebe das lyrische Talent von Danger Dan. Seine Texte sind tiefgründig, sind wortgewandt, kritisch und sie regen zum Nachdenken und Philosophieren an. Kann ich auf jeden Fall unterschreiben. Der Song, den wir gerade gehört haben, der ist aus seinem neuen Album. Und wisst ihr was? Das, also dieses neue Album, möchte euch Danger Dan höchstpersönlich vorstellen.
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0: Karriere begann sehr ehrlich und bodenständig. Ja, vom Straßenmusiker hin auf die ganz große Bühne. Das ist die Geschichte von Isaac. Ihr seid bei NDR 2, der Soundcheck Neue Musik. Und Isaac hat uns auch mal erzählt, wie das damals als kleiner Junge so war, wie er Straßenmusiker geworden ist.
1: Ich war halt mit meinen Eltern im Urlaub. Ich war 12 und meine Eltern wollten sich Architektur angucken in irgendeiner Altstadt. Und ich war dann halt so, nee, kein Bock, das klingt voll langweilig. Und dann meinte mein Vater halt zu mir, du hast auch deine Gitarre dabei, nimm die doch einfach mit, mach Straßenmusik. So als Joke, also nicht ernst gemeint eigentlich. Aber es kam halt anders bei mir an und ich war so, nee, gute Idee. Das waren schon so 20 Euro oder so in 30, 40 Minuten, die ich da gespielt habe. Und kaum war ich zu Hause, habe ich es auch direkt weitergemacht dann in meiner Heimatstadt.
0: Geil auf jeden Fall, dass er dran geblieben ist. Bis heute macht er tolle Musik für uns und in die neueste hören wir direkt mal rein. We had it all. Hier bei NDR 2.
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Hier ist NDR 2, der Soundcheck. Neue Musik, gleich bei uns. Neue Mucke von Alex Warren. Gibt's gleich nach dem NDR 2 Verkehrsservice für den ganzen Norden. Stau oder stockend ab 3 Kilometer. Einmal A1 Fehmarn Richtung Lübeck zwischen Pansdorf und Zeritz. 5 Kilometer Stop and Go. Verzögerung hier nach wie vor eine knappe halbe Stunde leider. A1 Lübeck Richtung Hamburg zwischen Hamburg-Morfleet und Dreieck Norderelbe 3 Kilometer Stop and Go. Dann die A1 Osnabrück-Bremen ist zwischen Bramsch und Neunkirchen-Vörden wegen Bauarbeiten bis morgen 5 Uhr noch in beiden Richtungen gesperrt. Dann die A7 Flensburg-Hannover ist zwischen Hamburg-Stellingen und Heimfeld wegen Bauarbeiten bis morgen 5 Uhr in beiden Richtungen gesperrt. Und letzte Meldung noch flott, die A215 Neumünster Richtung Kiel ist zwischen Kreuz Kiel-West und Kiel-Mitte wegen Bauarbeiten auch gesperrt, auch bis morgen 5 Uhr. Jetzt Alex Warren, tollen Abend für euch.

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1: Ihr hört den NDR 2 Soundcheck neue Musik und hey, so ein Sonntagabend ist doch auch dafür da, nochmal ein bisschen Ruhe zu haben, Kraft sammeln für die kommende Woche. Vielleicht entspannt ihr euch gerade ein bisschen auf dem Sofa, gutes Buch dazu oder kocht schon mal für die kommende Woche vor, dann liebe Grüße in die Küche oder ihr wuselt vielleicht auch einfach ein bisschen in der Wohnung rum, ordnet Sachen. Und für solche Momente hat Oliver John einen neuen Song gemacht. Ganz entspannt, ganz ruhig, so gar kein Stress. Memories of You. Perfekt für diesen Sonntagabend.

absolut starke Künstlerin Lea bei NDR 2 mit dir alleine sein. Ja, jeden Abend von 6 bis 9 haben wir hier den Soundcheck für euch. 3 Stunden lang nur neue Musik. Für heute sind wir also langsam dann doch am Ende. Jetzt gibt's noch neue Musik von Pedro Santos, Should Have Known Better. Und dann gleich ab 9 geht's rein in NDR 2 Pop. Das ist unsere Abendshow. Da übernimmt dann gleich mein Kollege Markus Barsch. Mein Name Jonas Hanst. Toll, dass ihr heute mit dabei wart. Wir hören uns, wenn ihr denn wollt, nächstes Wochenende gerne wieder hier bei NDR 2. Bleibt bitte gesund, ganz wichtig. Habt eine schöne Woche. Ciao, ciao.

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1: Um 21 Uhr mit Ronald Lessig. Bundesgesundheitsminister Linnemann lehnt den von der SPD vorgeschlagenen sogenannten Pflegedeckel ab. Man könne zwar über alles diskutieren, so der CDU-Politiker im Bericht aus Berlin. Die Einsparungen bei einer solchen Begrenzung der reinen Pflegekosten betrügen aber nur rund 300 Euro. Und das sei bei einem Gesamteigenanteil bis durchschnittlich 4.000 Euro pro Betroffenem und Heimplatz.
2: Wir würden das Problem nicht lösen. Deshalb plädiere ich für eine Kommission, dass wir jetzt sozusagen nicht nur Pflaster aufkleben, sondern eine erste Hilfe leisten, damit weiter die Leistungen ausgezahlt werden an die Pflegebedürftigen und die Beiträge stabil halten. Und in einem zweiten Schritt wollen wir Ende Oktober eine Kommission einrichten, die strukturell die Pflegeversicherung fit macht für die 30er Jahre.
1: Gesundheitsminister Linnemann in der ARD. Belit Onay bleibt Oberbürgermeister von Hannover. Der Grünen-Politiker hat die zweite Runde der Kommunalwahl deutlich für sich entschieden. Aus der Nachrichtenredaktion Petra Mittermeier.
3: Mit 61,5% der Stimmen hat Onay gegen den SPD-Kandidaten von der Uhr die Stichwahl in Hannover gewonnen. Im Amt bestätigt wurden zum Beispiel auch die Oberbürgermeisterinnen in Osnabrück und in Lüneburg von der CDU bzw. von den Grünen. Frank Klingebiel, Oberbürgermeister von Salzgitter, kann nach der Stichwahl ebenfalls weitermachen. Der CDU-Politiker setzte sich mit fast 75% gegen die AfD-Kandidatin Patricia Meyer durch. Die Region Hannover bekommt mit Eva Bender von der SPD eine Präsidentin.
1: Im Süden von England hat die Polizei möglicherweise einen Terroranschlag verhindert. 5 Männer wurden festgenommen. Zuvor war ein Hinweis eingegangen, dass die Verdächtigen mit mehreren Lieferwagen auf dem Weg zum Luftwaffenstützpunkt Fairford seien. Dieser wird von den USA genutzt, um Angriffe auf iranische Raketenstellungen zu fliegen. In Südafrika sind bei 2 Schusswaffenangriffen mindestens 27 Menschen getötet und viele weitere verletzt worden. In der Nähe von Johannesburg und Kapstadt stürmten schwer bewaffnete Männer Nachtclubs, schossen um sich, beraubten Gäste und legten Feuer. Die Täter konnten unerkannt fliehen, die Fahndung läuft. Hintergrund könnte laut Polizei eine Auseinandersetzung im kriminellen Milieu sein. In der Schweiz haben die Menschen bei einer Volksabstimmung eine deutliche Verschärfung der traditionellen Neutralität des Landes abgelehnt. Rund 70% votierten gegen die sogenannte Neutralitätsinitiative. Sie sah vor, wirtschaftliche Sanktionen, etwa gegen Russland, sowie die Kooperation mit Militärbündnissen wie der NATO, verfassungsrechtlich zu verbieten. Auch die meisten Parteien hatten sich dagegen ausgesprochen. Das waren die Nachrichten. Das Wetter in Norddeutschland. In der Nacht bewölkt und etwas Regen bis 9 Grad, morgen sonnig bis 27 Grad. Es ist 21.03 Uhr.
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4: Vorsicht bitte in beiden Richtungen auf der A2 Hannover-Berlin. Zwischen Kreuz Hannover-Ost und Lehrte sind Personen auf der Fahrbahn. Die A1 Osnabrück-Bremen ist zwischen Bramsche und Neunkirchenförden wegen Bauarbeiten bis morgen 5 Uhr in beiden Richtungen gesperrt. Dadurch staut es sich in Richtung Bremen ab Osnabrück-Hafen. Umfahren Sie das Gebiet bitte weiträumig. A1 Lübeck Richtung Hamburg zwischen Hamburg-Morfleth und Dreieck Norderelbe 4 Kilometer stockender Verkehr. Die A7 Flensburg-Hannover ist zwischen Hamburg-Stellingen und Heimfeld wegen Bauarbeiten bis morgen 5 Uhr in beiden Richtungen gesperrt. Die Umleitung führt in beiden Richtungen über die B205, A21 und A1. Die A215 Neumünster Richtung Kiel ist zwischen Kreuz Kiel West und Kiel Mitte wegen Bauarbeiten bis morgen 5 Uhr gesperrt.
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6: Okay.
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6: Hallo am Sonntagabend, Fußballsonntag für alle, die nicht gucken können. Wir sind doch für euch dabei. 17 Minuten gespielt. Deutschland, Griechenland, Nations League noch 0:0. Für euch am Mikrofon, Markus Pasch. Hi.
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0: Hallo, hier ist Bob, eure Abendshow, die gemeinsame Abendshow in der ARD, Bremen 4, HR3, MDR Jump, NDR 2, RBB 888, SR1 und WDR 2 produziert für euch mit einem Blick auf alles, was wichtig ist auf der ganzen Welt, was euch interessieren könnte, von SWR3. Wir gucken natürlich Fußball für euch, da ist Gergre, wie wir scherzhaft sagen, Gergre. Und zwar sind wir in der, na toll, ist gerade eine Wiederholung von einem Torschuss, der aber knapp daneben ging, machen sie aber 70 Mal. Ich will die Minuten sehen. Gut, sagen wir halbe Stunde gespielt, oder? 0:0. Halbe Stunde gespielt, 0:0. Und gerade hatten wir hier Madonna und Sabrina Carpenter, Bim Bam, heute Nacht MTV Video Music Awards in Los Angeles, sind die heute Abend in Los Angeles, heute Nacht in Deutschland. Und die meisten Nominierungen, oder andersrum gefragt, Madonna, wie viele Nominierungen kann man haben? Und sie so, ja. Ne, alles wegen Confessions 2, 11 Nominierungen, Madonna allein, Video of the Year, Artist of the Year, bestes Szenenbild, beste Kamera, bester Schnitt, ne. Madonna, Tante Madonna, Großmutter Madonna wird auch wieder auftreten bei den MTV Music Awards heute Nacht. Nach 23 Jahren mal wieder, hi, hast dich kaum verändert, wie ist das möglich? Die ist nicht die Einzige, die auftritt. Mach mal Platz, Madonna, bitte. Ray kommt auch. Somber ist da. Teddy Swims auch. Sienna Spyro, Shabuzi, eigentlich alle da, ne? Es soll auch ein George Michael Tribute geben und ein Dolly Parton. Die ist nämlich auch schon tot. Tribute soll es auch geben. Die meiste Aufmerksamkeit fürs Protokoll, natürlich langweilig, bekommt wieder Taylor Swift. Sie ist nämlich die, die nach Madonna am häufigsten nominiert ist und kriegt allein schon einen neuen Regie für sie erfunden. Regie-Ehrenpreis dafür, dass sie in 15 von ihren eigenen Musikvideos selbst Regisseurin war. Und sie hat ja schon 30 MTV Awards. Das macht dann 31, wenn sie den auch noch kriegen würde. Da braucht sie ja ein eigenes Zimmer in ihrer Wohnung für. Oder doch eine Grundschulsporthalle. Wir halten euch natürlich heute Nacht auch über die MTV Music Awards auf dem Laufenden. Hier ist Tante Taylor.

0: Deutschland-Griechenland 35 Minuten gespielt. Man hätte sich ein bisschen mehr erwartet von Deutschland-Griechenland, oder? Gerade was so heimspielmäßig in Augsburg, ne? Aber immer noch 0-0. Nun gut. Giant Rooks hier, Slow Dance in der Abendshow.
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0: 43 Minuten gespielt, immer noch 0:0, Deutschland, Griechenland. Es ist 9:30.
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2: Diese Nacht ist für Ende September ziemlich mild. 16 bis 9 Grad messen wir in Norddeutschland. Ist auch eher eine bewölkte Nacht. Am Tag kommt dann der Spätsommer zurück. Höchstwerte am Montag liegen bei 18 bis 27 Grad.
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3: Die A1 Osnabrück-Bremen ist zwischen Bramsche und Neunkirchenförden wegen Bauarbeiten bis morgen 5 Uhr in beiden Richtungen gesperrt. Dadurch staut es sich in Richtung Bremen ab Osnabrück-Nord. Umfahren Sie das Gebiet bitte weiträumig. A1 Richtung Fehmarn. Die Ausfahrt Sereetz ist wegen Brückenarbeiten bis 10. Oktober gesperrt. Die A7 Flensburg-Hannover ist zwischen Hamburg-Stellingen und Heimfeld wegen Bauarbeiten bis morgen 5 Uhr in beiden Richtungen gesperrt. Die Umleitung führt in beiden Richtungen über die B205, A21 und A1. A25 Hamburg Richtung Geesthacht. Die Einfahrt Neu-Allermöhe West ist wegen Bauarbeiten bis 30. September ca. 17 Uhr gesperrt. Die A215 Neumünster Richtung Kiel ist zwischen Kreuz Kiel West und Kiel Mitte wegen Bauarbeiten bis morgen 5 Uhr gesperrt.
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0: Campus City Self-Aware. Gleich hier, neu, von alle Farben zusammen mit May Stevens. Geschrieben hat es übrigens der Franz von alle Farben mit Tiffany Harris. Die wollte aber nicht selber singen. Nee, ich habe schon mitgeschrieben, ich will sie selber singen. Lass mal May Stevens fragen. Haben sie gemacht, Same Old Sky, gleich hier. Vorher gehen wir nach Augsburg ins Stadion. Da ist unsere ARD-Sportreporterin Stefanie Barczyk mit einem 0:0 Halbzeitstand.
1: Keine Tore zur Pause und der Bundestrainer, der ist gerade ganz schnell in der Kabine verschwunden, hat Licht und Schatten gesehen von seiner Mannschaft bei seinem Heimdebüt gegen Griechenland. In der zweiten Minute Bambase Konté von der TSG Hoffenheim, der Debütant mit der ersten Chance für Deutschland, zentrale Position, rechts am Tor vorbei, hat er den geschoben. Danach gab es eine Phase, wo die Griechen ein bisschen stärker geworden sind. Karezas, der junge Spieler von Borussia Dortmund mit der besten Möglichkeit, mit links übers Tor. Dann die deutsche Mannschaft mit Adeyemi, der sich richtig reingekämpft hat in dieses Spiel. Der neue Spieler vom FC Barcelona in der 26. und in der 32. Minute mit links. Einmal nebens Tor, einmal konnte Zolakis, der Keeper der Griechen, ganz stark parieren. Aber die deutsche Mannschaft muss sich ein bisschen mehr in puncto Genauigkeit und Präzision einfallen lassen, um sich mehr Chancen rauszuspielen, um diese Griechen am Ende tatsächlich zu knacken.
0: Das sollte doch nicht das zweite Unentschieden werden in Klopps Karriere. Wir bleiben für euch dran.

0: Pink Runaway in eurer Abendshow. Es ist 10 vor 10. Schön, dass ihr da seid. Wir sind immer für euch da hier. Immer erreichbar. 07221 2011 ist Nummer ins Studio hier. Kann man WhatsApp schicken, Signal-Nachrichten, alles geht. Anrufen geht auch.
1: Was ist nochmal anrufen?
0: Das ist sehr schwierig. Das erzählen wir euch morgen. Hier, Piet aus Doberlug, Kirchhain, schickt gerade noch was. Ey, ich habe noch was für deine barsche Philosophie. Oh ja, das machen wir gleich. Sollen wir das machen um kurz nach 10 oder so? Die Philosophie-Ecke machen wir auf. Sehr gute Idee. Kann man ein Mädchen, das Shakira heißt... Ach, scheiße. Entschuldigung. Kraft. Also, oh Gott, so ist mir selten passiert, dass mir das rausrutscht. Pardon. Ich sage, in aller Form möchte ich um Entschuldigung bitten über diesen Kraftausdruck. Also wirklich. Was ist denn los? Geht's noch? Kann man ein Mädchen, das Kira heißt... So, jetzt mal ordentlich hier von Piet aus Doberlug. Also ein Mädchen, das Kira heißt und Haie mag. Darf man die dann spitznamenmäßig Shakira rufen? Shakira, Shakira. Und dann mit der Sängerin verwechseln. Ha! Ja, kleiner Wortwitz. Das machen wir gerne in der Philosophie. Wir gucken mal, was die Philosophie-Ecke hergibt. Das machen wir um 10 nach 10 gleich hier in der Abendschau.

0: Eine Meldung aus dem Verkehrszentrum. Achtung, Falschfahrer auf der B535 Mannheimer Landstraße Heidelberg Richtung Schwetzingen. Höhe Mannheim-Schwetzingen, da ganz rechts fahren, nicht überholen. Auf der B535 Mannheimer Landstraße Heidelberg Richtung Schwetzingen in Höhe Mannheim-Schwetzingen. Falschfahrer unterwegs. Vorsicht bitte in beiden Richtungen. Aktuelle Info aus dem Verkehrszentrum für euch. Passt bitte.
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2: Um 22 Uhr mit Ines Kunze. Und wir starten mit einem Falschfahrer auf der B535 Mannheimer Landstraße Heidelberg Richtung Schwetzingen. In Höhe Mannheim-Schwetzingen fahren Sie äußerst rechts und überholen Sie nicht. Auf der B535 Mannheimer Landstraße Heidelberg Richtung Schwetzingen. In Höhe Mannheim-Schwetzingen ist ein Falschfahrer unterwegs. Außenminister Wadephul ist für weitere Gespräche mit der russischen Regierung. Das sagte er einen Tag nach seinem Treffen mit dem russischen Außenminister Lavrov in New York. Wadephul sieht solche Gespräche als diplomatische Chance, auch mit Blick auf den nächsten G20-Gipfel. Das betonte er im ARD-Bericht aus Berlin.
3: Ist es auch richtig, wenn der amerikanische Präsident hier Präsident Putin einlädt und wenn vor allen Dingen dann die Chance genutzt wird, auch mit Präsident Zelensky aus der Ukraine zu sprechen? Wir müssen alles dafür tun, dass dieser schreckliche Krieg endlich zu einem Ende geführt wird.
2: Der G20-Gipfel findet im Dezember in Miami statt. Ob es dabei auch zu einem Gruppenfoto mit Putin und Bundeskanzler Merz kommen könnte, ließ Wadephul offen. Das hänge vom Verlauf des Gipfels ab. Papst Leo XIV. Hat sich bei seinem Frankreich-Besuch im Wallfahrtsort Lourdes mit Menschen getroffen, die sexualisierte Gewalt durch Vertreter der katholischen Kirche erfahren haben. Der Vatikan teilte mit, Leo habe bei dem Treffen versprochen, sich dafür einzusetzen, dass sich, so wörtlich, das erlittene Unrecht für andere nicht wiederholt. Die Opfer hatten zuvor angekündigt, dem Papst Forderungen nach Reformen vorlegen zu wollen. Die Mehrheit der Schweizer hat sich gegen eine strengere Neutralität ihres Landes ausgesprochen und damit gegen mehr Abschottung bei internationalen Konflikten. In der Volksabstimmung mit dem Titel Neutralitätsinitiative votierten nach aktuellen Hochrechnungen rund 70% dagegen. Der Präsident des Initiativkomitees Wobmann sagte, die Sicherheit der Schweiz werde durch das Ergebnis massiv gefährdet. Der Vorstoß der Schweizerischen Volkspartei um Christoph Blocher zielte darauf ab, die Übernahme wirtschaftlicher Sanktionen und die Zusammenarbeit mit Militärbündnissen wie der NATO verfassungsrechtlich zu verbieten. Auslöser war das Verhalten der Schweiz nach Beginn des Ukraine-Kriegs. Die Regierung in Bern hatte sich damals EU-Sanktionen gegen Russland angeschlossen. Und das Wetter in der Nacht im Norden und Nordwesten. Viele Wolken und hier und da Regen. Im Südosten bleibt es dagegen eher klar und auch teilweise Nebel. Die Tiefstwerte erreichen maximal 16 bis 3 Grad. Am Montag dann im Norden und im Westen immer wieder wolkig, örtlich auch Schauer. Im Südosten dafür immer mehr Sonne. Die Höchstwerte 20 bis 31 Grad. Und am Dienstag im Nordwesten immer wieder wolkig, an der Küste teils windig, im Südosten Sonne, das Ganze bei ähnlichen Temperaturen. Die Zeit 22.03 Uhr.
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4: Die A1 Osnabrück-Bremen ist zwischen Bramsche und Neunkirchen-Vörden wegen Bauarbeiten bis morgen 5 Uhr in beiden Richtungen gesperrt. Dadurch staut es sich in Richtung Bremen ab Osnabrück-Nord. Umfahren Sie das Gebiet bitte weiträumig. Die A2 Hannover Richtung Berlin ist im Kreuz Hannover-Ost in der Überleitung zur A7 Richtung Kassel wegen eines Windradflügelschwertransportes gesperrt. Die Umleitung führt über A2 bis Ausfahrt Lehrte. Die A7 Hannover-Flensburg ist noch Richtung Norden zwischen Hamburg-Heimfeld und Volkspark wegen Bauarbeiten bis 1 Uhr gesperrt. Auch in Richtung Süden ist die Fahrbahn zwischen Hamburg-Stellingen und Waltershof gesperrt. Die A215 Neumünster Richtung Kiel ist zwischen Kreuz Kiel West und Kiel Mitte wegen Bauarbeiten bis morgen 5 Uhr gesperrt.
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0: Mit Markus Barsch, hallo, schön, dass ihr da seid. Wir legen los mit Gracie Abrams, That's So True.
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68. Spielminute, Deutschland 0, Griechenland immer noch 0. Passiert nicht viel. Also man gibt sich Mühe, aber es passiert nicht viel. Es ist, das Ergebnis quasi ändert sich nicht. Man gibt sich Mühe, aber es hat keinen Einfluss auf das Spielergebnis im Moment. Ungefähr seit einer Stunde. Naja. Wir bleiben dran für euch. Es ist 22.13 Uhr und 36 Sekunden. Hallo, hier ist Pop, die gemeinsame Abendshow von Bremen 4, HR3, MDR Jump, NDR 2, RBB 888, SR1 und WDR 2. Produziert für euch von SWR3. Jetzt mit einem kleinen Ausflug in die Philosophie-Ecke. Alles, was den ganzen Tag doof war, was genervt hat, gezwickt hat, irgendwo uns so in die Seite gepokt hat, das schieben wir jetzt mal beiseite, das vergessen wir jetzt mal für eine Minute. Gucken anders auf die Welt, wechseln die Perspektive. Und die kleinen Problemchen des Tages, die sind gleich weg. Ihr werdet lachen, aber es ist die Wahrheit. Wir haben schon philosophiert über Sachen wie zum Beispiel, hey, Leute, wenn die Erde wirklich eine Scheibe wäre, dann hätten doch die Katzen längst alles von ihr runtergeschmissen. Machen die ja immer auf Tischen und Co. Ne? Haben eigentlich die Transformers jetzt eine Lebens- oder eher eine Autoversicherung? Muss mal einen fragen, wenn ich mal wieder einen sehe. Ist schon mal aufgefallen eigentlich, dass es Fischstäbchen heißt? Das impliziert ja wohl, dass es eine größere Variante in Form von Fischstäben geben muss. Hallo, ich hätte gerne einen Fischstab, so 30 Zentimeter lang oder sagen wir 50. Wo sind die? Wo gibt's die? Ich will so einen riesengroßen Fischstab, Panade. Naja, vielleicht morgen. 855 Trilliarden von diesen kleinen Hirnaushängern stehen auf popabend.de. Da ist die Philosophie-Galerie eingedockt. Könnt ihr euch durchklicken, bis die Augen fertig sind. Wir verkabeln unsere Synapsen heute neu. Absolut korrekter Perspektivwechsel von Emma Halkenhäuser aus Bad Schönborn. Liebe Grüße, liebe Emma. Hey, wenn Seepferdchen mal an Land spazieren gehen wollen, müssen die dann vorher das Menschabzeichen machen.

Ja, Alpha Wild, trötet ihr nur. 73. Spielminute. Deutschland 0. Griechenland 1. Schlimm abgefälscht. Ich glaube, Kimmich war es. Leider abgefälscht, unhaltbar. Der Schuss von, ich glaube, Kobelis war es. Für die Griechen. Aber der war nicht haltbar. Okay. Ist ja bisher eine ziemlich miese Bilanz von diesem, wie heißt der nochmal? Klopp, habe ich mir aufgeschrieben. Jürgen Klopp. Gemein, mein Gott, der hat doch gerade erst angefangen. Jetzt warten wir doch mal ab hier. Das ist alles noch offen hier. Immer wenn wir im Radio philosophieren. Ach, warte mal, übrigens, das wollte ich euch noch unbedingt mitgeben hier. Die Entwarnung ist nämlich gerade gekommen von dem Falschfahrer auf der B36, B535, Mannheimer Landstraße, Mannheim-Heidelberg. Kein Falschfahrer mehr in Höhe A6, Mannheim-Schwetzingen, okay? Immer wenn wir im Radio ein bisschen philosophieren, so wie wir das eben gemacht haben, dann kommt immer ganz viel fröhliches Zeug von euch. Emma aus Bad Schönborn frug, hey Leute, wenn Seepferdchen mal so an Land vielleicht ein bisschen spazieren gehen wollen, vorsichtig, müssen die dann vorher erstmal das Menschabzeichen machen, weil umgekehrt müssten wir es ja auch, wenn wir ins Wasser wollen. Haha. Jutta Ehrlich, aus, schreibt sie nicht dazu. Ich habe auch eine kurze Frage zu dieser kleinen Rubrik Philosophie mit Elf. Wird es eigentlich rechtsdrehenden Milchsäurebakterien, beispielsweise im Joghurt, schwindelig, wenn wir einfach mal links rumrühren? Ja, ich glaube ja, und dein Joghurt fällt dir sofort aus der Hand und das Universum implodiert, Jutta. Mach das bitte bloß nicht. Hier kommt noch Rufen aus Ravensburg. Das ist auch geil. Einfach nur so, es steht viel auf dem Spiel, Ausrufezeichen. Zum Beispiel der Name des Spiels, der Hersteller, Inhalt und so weiter. Let's go.

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5: Es ist 10:30.
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6: Diese Nacht ist für Ende September ziemlich mild. 16 bis 9 Grad messen wir in Norddeutschland. Ist auch eher eine bewölkte Nacht. Am Tag kommt dann der Spätsommer zurück. Höchstwerte am Montag liegen bei 18 bis 27 Grad. Und auch am Dienstag und Mittwoch bleibt's im Norden spätsommerlich.
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7: Die A1 Osnabrück-Bremen ist zwischen Bramsche und Neuenkirchen-Vörden wegen Bauarbeiten bis morgen 5 Uhr in beiden Richtungen gesperrt. Dadurch staut es sich in Richtung Bremen ab Osnabrück-Nord. Umfahrt das Gebiet bitte weiträumig. Die A2 Hannover Richtung Berlin ist im Kreuz Hannover-Ost in der Überleitung zur A7 Richtung Kassel wegen eines Windradflügelschwertransportes gesperrt. Die Umleitung führt über A2 bis Ausfahrt Lehrte. Die A7 Hannover-Flensburg ist noch Richtung Norden zwischen Hamburg-Heimfeld und Volkspark wegen Bauarbeiten bis 1 Uhr gesperrt. Auch in Richtung Süden ist die Fahrbahn zwischen Hamburg-Stellingen und Waltershof gesperrt. Die A215 Neumünster Richtung Kiel ist zwischen Kreuz Kiel-West und Kiel-Mitte wegen Bauarbeiten bis morgen 5 Uhr gesperrt.
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5: Und hier ist Pop, eure Abendshow am Sonntagabend mit Markus Barsch. Schön, dass ihr da seid.

0: hier ist Bob, eure Abendshow. Guck mal, in dieser Sekunde ist das Spiel abgepfiffen. 0-1. Deutschland, Griechenland in der Nations League. Nun, was anderes. Was haben wir? 22.40 Uhr. Guck mal, noch eine Stunde und 20 Minuten. Dann ist die ganze Woche voll. Seit Montag, also seit genau der Nacht von Sonntag auf Montag, vor 7 Tagen, wird Leben retten geübt. Diese Woche ist die Woche der Wiederbelebung. Wir haben schon berichtet, dann und wann, ne? Und deswegen wird in Bielefeld seit Montag durchgehend an einer Puppe, ne? Habt ihr vielleicht schon mal gesehen beim Erste-Hilfe-Kurs oder so? Da kann man ja wiederbeleben. Herzdruckmassage und so kann man da üben. Das wird gemacht seit nunmehr 166 Stunden und 40 Minuten für einen Weltrekord. Bis 0 Uhr, noch eine Stunde 20 müssen sie. Dann haben sie die 168 Stunden am Stück geschafft. Das wäre der Weltrekord. Yvonne Franja vom Franziskus Hospital Bielefeld sagt, das schaffen wir, aber die Nächte waren die ganze Woche nicht immer einfach.
1: Ja, das war schon anstrengender, weil natürlich gerade jetzt so in den letzten Tagen war es so, dass natürlich so bis 1, 2 waren auch viele Passanten noch da, die reingekommen sind. Aber so die Zeit so ab 2, 2:30 bis dann morgens, die zog sich dann. Und dann haben das natürlich Personal aus dem Franziskus Hospital abgedeckt.
0: Da wurde sich dann meistens auch schon nach 2 Minuten abgewechselt, und wer schon mal auf so einer Pumpe Puppe rumgepumpt hat, um die Herzmassage zu machen, der weiß, wie anstrengend das ist, ne? Es ist sehr anstrengend, deswegen brauchst du halt auch viele Leute für so einen Weltrekordversuch.
1: Wir hatten sehr, sehr viele, die da waren. Wir hatten die Polizei, die da war, Rettungsdienst war da, Feuerwehr war da. Dann sind natürlich alle unsere Ärzte, die hier waren, vorbeigekommen. Alle Chefärzte sind da. Von der Politik sind Menschen gekommen. Schüler, ganz viele Schüler natürlich. Tagsüber von Montag bis Freitag war voll mit Schülern. Ja, es ist ganz toll.
0: Wow, wir drücken die Daumen, dass ihr das schafft, noch bis Mitternacht für den Weltrekord.
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0: Fußballabend der deutschen Nationalmannschaft unter Trainer Jürgen Klopp. Schon zweimal nicht gewonnen. Das erste Mal unentschieden. Vor ein paar Tagen, ja, am Donnerstag war es gegen die Niederlande 1:1. Bin ich betrunken, es ist nur schon spät. Und jetzt gerade verloren gegen Griechenland zu Hause in Augsburg. Hier ist unsere ARD-Reporterin Stefanie Patschik.
1: Der Mann dieses Spiels heißt Dimitris Kobelis und er trägt die griechischen Farben blau und weiß. Der Torschütze aus der 74. Minute nach einem langen Ball aus der eigenen Hälfte. Christos Zollis, der Ex-Düsseldorfer, legt ihn in die Mitte ab und Kobelis schießt. Kimmich fälscht ab. Alex Nübel kann nichts halten und so verliert Deutschland hier am Ende bei der Heimpremiere des neuen Bundestrainers Jürgen Klopp mit 0:1. Die Chancen waren da. Adeyemi hatte zwei richtig gute in der ersten Hälfte. Konté, der Debütant von der TSG Hoffenheim, hatte einen in der ersten, einen in der zweiten. Sie haben die Chancen nicht genutzt. Sie waren teilweise zu unpräzise. Sie waren aber auch da. Sie hatten Phasen, die auch stark waren, die gut waren. Und Jürgen Klopp, der guckt jetzt ganz schön konsterniert und weiß, er hat noch einiges vor sich auf seiner To-Do-Liste, was besser werden muss in den nächsten Wochen. Die nächste Gelegenheit, die gibt es dann am Donnerstag gegen Serbien.

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1: Um 23 Uhr mit Ines Kunze. In der Fußball Nations League hat Deutschland gegen Griechenland verloren mit 0:1. Es war das Heimdebüt vom neuen Bundestrainer Jürgen Klopp. Sportreporter Michael Augustin.
2: Das Heimdebüt von Jürgen Klopp als Bundestrainer geht daneben. Deutschland verliert in Augsburg gegen Griechenland mit 0:1. Die Deutschen hatten viel häufiger den Ball. 72% Ballbesitz im ersten Durchgang. Die Griechen lauerten auf Konterchancen. Deutschland vergab seine Chancen. Wieder Adeyemi, der eine gute Möglichkeit hatte, aber auch Conte, der Hoffenheimer bei seinem Debüt, oder Kimmich hätten treffen können für Deutschland.
1: Bundesaußenminister Wadefuhl hat im Heute-Journal sein Gespräch mit Russlands Außenminister Lavrov verteidigt. Man habe unter anderem dringend die Botschaft vermitteln wollen, wie stark einzelne Staaten unter einer ausfallenden Getreideernte leiden würden.
3: Alle, die sagen, und das verstehe ich natürlich auch, ihr müsst sprechen, ihr müsst verhandeln, die können sich ja anhören, die Reaktion des russischen Kollegen. Der meint, man hätte auch telefonieren können, da war nichts Neues. Es war schon was Neues, nämlich die Dringlichkeit und auch die Aufforderung, jetzt Getreidelieferungen zu ermöglichen. Also die Ernsthaftigkeit auf russischer Seite, die habe ich nicht gespürt, die sehe ich bisher nicht.
1: Wadefuhl sagte weiter, das Angebot zum Gespräch sei von Russland ausgegangen. Lavrov und Wadefuhl hatten sich am Rande der UN-Vollversammlung getroffen. Es war der erste direkte Kontakt seit mehreren Jahren. Zur Oktoberfest-Halbzeit hat die Festleitung in München eine positive Bilanz gezogen. Demnach kamen bisher etwa 3,8 Millionen Besucher auf die Wiesn. Das sind 300.000 mehr als im vergangenen Jahr um diese Zeit. Der Bierkonsum sei leicht zurückgegangen, beim alkoholfreien Bier aber gestiegen. Auch zum Stuttgarter Wasen gab es eine erste Bilanz. Am ersten Wochenende waren rund 400.000 Besucher da, meldeten die Veranstalter. In den USA sind zwei weitere Pandas aus China eingetroffen. Sie sind für den Zoo von Atlanta. Er ist damit der dritte Tierpark in den USA, in dem Pandas leben. Chinas Präsident Xi hatte die Leihgabe bei seinem Staatsbesuch diese Woche in Washington angekündigt. Die Führung in Peking sieht die seltenen Bären traditionell als Mittel der Diplomatie. Die Vereinbarung sieht vor, dass die Pandas 10 Jahre lang in Atlanta bleiben. In freier Wildbahn sind die Tiere nur in wenigen Bergregionen Chinas heimisch. Und das Wetter für Deutschland: in der Nacht im Norden und Nordwesten viele Wolken und hier und da Regen. Im Südosten teils klar, teils Nebel, Tiefstwerte 16 bis 3 Grad. Am Montag im Norden und im Westen einige Wolken, örtlich Schauer, im Südosten häufig Sonne, Höchstwerte hier 20 bis 31 Grad. Am Dienstag im Nordwesten Wolken, an der Küste teils windig, im Südosten Sonne, ähnliche Temperaturen. Die Zeit 23.03 Uhr.
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4: Die A1 Osnabrück-Bremen ist zwischen Bramsche und Neuenkirchen-Vörden wegen Bauarbeiten bis morgen 5 Uhr in beiden Richtungen gesperrt. Umfahrt das Gebiet bitte weiträumig. A1 Richtung Fehmarn. Die Ausfahrt Sereetz ist wegen Brückenarbeiten bis 10. Oktober gesperrt. Die A2 Hannover Richtung Berlin ist im Kreuz Hannover-Ost in der Überleitung zur A7 Richtung Kassel wegen eines Windradflügelschwertransportes gesperrt. Die Umleitung führt über A2 bis Ausfahrt Lehrte. Die A7 Hannover-Flensburg ist noch Richtung Norden zwischen Hamburg-Heimfeld und Volkspark wegen Bauarbeiten bis 1 Uhr gesperrt. Auch in Richtung Süden ist die Fahrbahn zwischen Hamburg-Stellingen und Waltershof gesperrt. Die A215 Neumünster Richtung Kiel ist zwischen Kreuz Kiel-West und Kiel-Mitte wegen Bauarbeiten bis morgen 5 Uhr gesperrt.
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5: Ach, am Sonntagabend mit Markus Barsch. Wir fangen an mit Chris de Serrain, die Good Old Day.
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0: eure Abendshow am Fußball-Sonntagabend. 10:50, das war wohl nix. Habt ihr schon gehört wahrscheinlich, ne? In den News oder eben hier bei uns Deutschland gegen Griechenland. Nations League 0-1. Innenverteidiger Jonathan Tah gerade nach dem Spiel so.
1: Um ehrlich zu sein, haben wir es einfach nicht gut genug gemacht. Mhm. Natürlich sind wir enttäuscht und sauer, wenn wir ein Spiel verlieren. Und wir gehen trotzdem zu den Fans, das haben wir immer gemacht. Wir haben uns immer bedankt für den Support und das wird auch immer so bleiben, ob wir gewinnen oder verlieren. Ich glaube, das Wichtige ist, dass wir zusammenstehen. Die Euphorie mit dem neuen Trainer, natürlich ist es von außen immer sehr, sehr aufgebauscht, aber am Ende kommt es natürlich darauf an, was wir auf dem Platz machen, wie wir performen. Und wenn wir kein gutes Spiel machen und ein Spiel verlieren, dann ist es klar, dass nicht alle happy sind. Aber das können wir in den nächsten Spielen wieder gut machen.
0: Genau, also Jungs, Kopf hoch. Am Donnerstag geht es in München gegen Serbien schon weiter. Und dann am kommenden Sonntag geht es schon wieder weiter. Das Rückspiel dann gegen Griechenland, dann in Thessaloniki.
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0: Es ist 20 nach 11 am Sonntagabend. Hier ist Pop, eure Abendshow. Wir gucken immer schon gerne am späten Sonntagabend auf das, was da morgen so losgeht. Was ist los in der kommenden Woche? Noch 42 Minuten, dann kommt sie. Und den Blick in die kommende Woche macht für uns Just Schmidt aus unserem Abendshow Blick in die Woche Spezialteam.
1: Happy Birthday. Bundesverfassungsgericht. 75 Jahre gibt's morgen. Großer Festakt in Karlsruhe mit wirklich 1000 wichtigen Leuten, die 1000. Da eingeladen sind. 1000. Bundespräsident Steinmeier ist auch mit dabei. Natürlich. Wir kennen die ja eigentlich nur aus der Tagesschau. Sehen die da in ihren roten Roben wichtige Entscheidungen fällen.
0: Ja.
1: Aber die sind für uns alle da. Wir alle könnten theoretisch bis vors Bundesverfassungsgericht.
0: Ja, wenn wir mit den Urteilen von uns aus erstmal aus der Gegend nicht so zufrieden sind. Wir alle können, wie man sagt, das Bundesverfassungsgericht anrufen.
1: Können die anrufen, ja.
0: Und apropos anrufen, hast du die Nummer von denen
1: geboten? Die haben wirklich die Nummer.
0: Natürlich.
1: 0721, ja, hast du?
0: Habe ich.
1: 910?
0: Ja.
1: 10.
0: Also 9-10-10, das genau. Ist einfach. Ruf ich mal morgen aus Spaß. Nicht ahnen. Ist ja öffentlich, diese Nummer ja. Ist öffentlich, ne? Schnell weiter, nächste Woche kommt, ja, der Tankrabatt. Na, beziehungsweise andersrum, der kommt der kommt am 1. Oktober.
1: Genau.
0: Nicht morgen, aber dann in der Woche.
1: Ab Donnerstag soll 3 Monate gelten, die Senkung der Energiesteuer auf Sprit und dadurch sinkt dann auch die darauf erhobene Mehrwertsteuer. Insgesamt, so jetzt wird es interessant, soll es dann um knappe 17 Cent pro Liter günstiger werden.
0: Ja, und dann wird in Schweden die Woche ja auch schon schön durchgefeudelt jetzt, damit alles, Achtung, ganz nobel aussieht.
1: Ah,
0: oh, schlechteste ja. Wortwitz der Welt.
1: Die haben jetzt nur noch 7 Tage Zeit, dass da alles wieder schick ist, hast ganz recht, weil dann kommen ja die Nobelpreise, die fangen nächste Woche auch schon an mit Gerüchte, wer könnte es denn bekommen? Medizin-Nobelpreis übernächsten Montag, dann Physik-Dienstag, Chemie-Mittwoch, Literatur-Donnerstag, Frieden, wichtig auch am Freitag.
0: Friedensnobelpreis. Mhm. Nötiger denn je in diesen Zeiten. Danke, Jost Schmidt aus dem Abendshow Blick in die Woche-Team.
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Entthront 22 Wochen war Mariah Carey mit All I Want for Christmas is You auf Platz 1 der amerikanischen Billboard 100 Charts. Jetzt ist dieser Rekord eingestellt, gerade von Ella Langley, Choose in Texas. Okay, Vorsicht bitte auf der A9, Halle Leipzig, Richtung Berlin, zwischen Klein Marzens und Niemek, da steht ein kaputtes Auto. Und ein bisschen Lärm, okay.

0: Ohren durchgepustet. Es ist 11:30 Uhr.
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2: Diese Nacht ist für Ende September ziemlich mild. 16 bis 9 Grad messen wir in Norddeutschland. Ist auch eher eine bewölkte Nacht. Am Tag kommt dann der Spätsommer zurück. Höchstwerte am Montag liegen bei 18 bis 27 Grad. Dazu Sonne, teils dichtere Wolken. Im Nordwesten vereinzelt Schauer. Und auch am Dienstag und Mittwoch bleibt's im Norden spätsommerlich.
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3: Die A1 Osnabrück-Bremen ist zwischen Bramsche und Neuenkirchenförden wegen Bauarbeiten bis morgen 5 Uhr in beiden Richtungen gesperrt. Umfahrt das Gebiet bitte weiträumig. A1 Richtung Fehmarn. Die Ausfahrt Sereetz ist wegen Brückenarbeiten bis 10. Oktober gesperrt. Die A2 Hannover Richtung Berlin ist im Kreuz Hannover-Ost in der Überleitung zur A7 Richtung Kassel wegen eines Windradflügelschwertransportes gesperrt. Die Umleitung führt über A2 bis Ausfahrt Lehrte. Die A7 Hannover-Flensburg ist noch Richtung Norden zwischen Hamburg-Heimfeld und Volkspark wegen Bauarbeiten bis 1 Uhr gesperrt. Auch in Richtung Süden ist die Fahrbahn zwischen Hamburg-Stellingen und Waltershof gesperrt. A26 Hamburg Richtung Stade. Die Ausfahrt Stade Süd ist wegen Bauarbeiten bis 30. September gesperrt. Die A215 Neumünster Richtung Kiel ist zwischen Kreuz Kiel West und Kiel Mitte wegen Bauarbeiten bis morgen 5 Uhr gesperrt.
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0: Gleiche Adela Ain't in L.A. in eurer Abendshow am Sonntagabend. Ja, habt ihr jetzt schlechte Laune wegen Fußball verloren? 1-0 gegen Griechenland? Mein Gott. Nations League, Popations League. Komm, wir machen was Lustiges. Mit einem Comedy-Mann. Kennt ihr schon Masoud Akbarzadeh? Der ist deutsch-iranischer Stand-Up-Comedian und Kabarettist. Der kam in den 90ern aus dem Iran nach Berlin und ist in Neukölln aufgewachsen, war. Das wird manchmal ganz schön trocken und absurd bei dem. Da weiß man nicht genau, wo es hingeht, Masoud.
1: Ich merke schon, das Licht hier stört mich auch voll, ganz ehrlich. Weil ich habe voll die hohe Stirn und ich weiß, es reflektiert dieses Ding hier voll auf meine Stirn. Ich hatte mal eine Frau gedatet. Wir hatten uns verabredet bei ihr zu Hause und ich hatte einen Schlüssel für die Wohnung. Es war so eine Erwachsene-Leute-Beziehung. Und bin reingegangen und habe gesehen, sie hat schon geschlafen. Sie hatte aber eine höhere Stirn, aber sehr viel mehr Humor, weil auf ihrer Stirn stand geschrieben, hey, sorry, ich war schon müde. Essen ist im Kühlschrank. Ich bin am Tag danach, bin ich vorher wach geworden. Ganz recht, in dieser Geschichte gibt es einfach gar keinen Sex. Das ist Erwachsene-Leute-Beziehung. Bin vorher wach geworden und habe auf ihre Stirn geschrieben, hey, guten Morgen, danke fürs Essen, es war geil lieblich. Übrigens, Tobias hat angerufen, Donnerstag geht klar. Und ich habe drüber nachgedacht, was du gesagt hast. Du hast völlig recht, das sind die kleinen Dinge im Leben, die wichtig sind. HDL, ach, weißt du was, wir sind erwachsene Menschen, ich schreibe es aus. Ich habe dich lieb. Gruß, Masoud Akbarzadeh. Ihre Notiz habe ich natürlich dran gelassen, der Scheiß, wenn ich mit nach so rumwische. Ich habe einfach 2 Häkchen gemacht, damit sie weiß, ich habe es gelesen.
0: Ja. 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

Hier kommt erstmal noch was aus dem Verkehrszentrum. Gebe ich euch gleich weiter. Petze ich. Vorsicht bitte auf der A44 Düsseldorf Richtung Mönchengladbach. In der Einfahrt Kreuz Nersen steht ein kaputtes Auto. Vorsicht bitte auf der A44 Düsseldorf Richtung Mönchengladbach. Kaputtes Auto in der Einfahrt Kreuz Nersen. Ist ja schon gleich 12. Mein Gott. Was poppt denn hier für ein Posting auf wie ein Pilz aus dem Boden in unseren Lieblings-Sozial-O-Netzwerken? Hier Mauerblümchen postet. Das Bild ist ein Comic-Mädchen. Okay. Sie schreibt, im nächsten Leben mache ich was mit Holz oder Stein. Hauptsache, es spricht nicht. Okay. Das war Pop die Abendshow mit Markus Bahr. Schön, dass ihr dabei wart. Bleibt da, gleich ist Dani Hilp hier in der Popnacht für

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1: Um 0 Uhr mit Wolfgang Berger. Bundesgesundheitsminister Linnemann lehnt den von der SPD vorgeschlagenen sogenannten Pflegedeckel ab. Man könne zwar über alles diskutieren, so der CDU-Politiker im ARD-Bericht aus Berlin. Die Einsparungen bei einer solchen Begrenzung der reinen Pflegekosten betrügen aber nur rund 300 Euro. Und das bei einem Gesamteigenanteil bis durchschnittlich 4.000 Euro pro Betroffenem und Heimplatz.
2: Wir würden das Problem nicht lösen. Deshalb plädiere ich für eine Kommission, dass wir jetzt sozusagen nicht nur Pflaster aufkleben, sondern eine erste Hilfe leisten, damit weiter die Leistungen ausgezahlt werden an die Pflegebedürftigen und die Beiträge stabil halten. Und in einem zweiten Schritt wollen wir Ende Oktober eine Kommission einrichten, die strukturell die Pflegeversicherung fit macht für die 30er Jahre.
1: Gesundheitsminister Linnemann. Heute soll ein weiterer Versuch unternommen werden, die Streitpunkte auszuräumen. Die Doppelspitze der Grünen, Franziska Brandner und Felix Banaschak, wollen die Partei auch in Zukunft führen. Beide haben mitgeteilt, dass sie auf dem Parteitag Anfang Dezember für eine zweite Amtszeit kandidieren. Brandner und Banaschak stehen seit fast 2 Jahren an der Parteispitze. In diesem Jahr erzielten die Grünen vor allem im Südwesten und in Sachsen-Anhalt Erfolge. In der Nähe des Luftwaffenstützpunktes Fairford in Großbritannien hat die Polizei 5 Männer festgenommen. Die Ermittler gehen von einem terroristischen Hintergrund aus. Die Männer werden verdächtigt, einen Anschlag geplant zu haben. Der Luftwaffenstützpunkt wird von den USA genutzt, um Angriffe auf iranische Raketenstellungen zu fliegen. Zuvor waren der Polizei 3 verdächtige Autos gemeldet worden. Der Luftwaffenstützpunkt liegt im Südwesten Englands. Das Heimdebüt von Jürgen Klopp als DFB-Trainer ist misslungen. Die Nationalelf verlor das Nations League-Spiel gegen Griechenland mit 0:1. Aus Augsburg, Stefanie Batschik.
3: Der Mann dieses Spiels heißt Dimitris Kobelis und er trägt die griechischen Farben blau und weiß. Der Torschütze aus der 74. Minute und so verliert Deutschland hier am Ende mit 0:1. Die Chancen waren da. Adeyemi hatte 2 richtig gute in der ersten Hälfte. Conte, der Debütant von der TSG Hoffenheim, hatte einen in der ersten, einen in der zweiten. Sie waren teilweise zu unpräzise. Sie waren aber auch da. Sie hatten Phasen, die auch stark waren, die gut waren. Und Jürgen Klopp, der guckt jetzt ganz schön konsterniert und weiß, er hat noch einiges vor sich auf seiner To-Do-Liste, was besser werden muss in den nächsten Wochen. Die nächste Gelegenheit gibt es dann am Donnerstag gegen Serbien.
1: Das waren die Nachrichten. Und das Wetter in Deutschland. Bewölkt und vereinzelt etwas Regen. 17 Grad auf Helgoland bis 3 Grad im Bayerischen Wald. Tagsüber im Nordwesten wolkig, im Südosten länger sonnig und trocken. 18 Grad auf Sylt bis 31 Grad in der Südpfalz. Am Dienstag nachteils trüben beginnen Sonne und Wolken, 20 bis 31 Grad. Am Mittwoch überwiegend freundlich bei 18 bis 30 Grad. Es ist 0:03.
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4: Die A1 Osnabrück-Bremen ist zwischen Bramsche und Neuenkirchen-Vörden wegen Bauarbeiten bis 5 Uhr in beiden Richtungen gesperrt. Umfahrt das Gebiet bitte weiträumig. A1 Richtung Fehmarn. Die Ausfahrt Serre-Etz ist wegen Brückenarbeiten bis 10. Oktober gesperrt. Die A7 Hannover-Flensburg ist noch Richtung Norden zwischen Hamburg-Heimfeld und Volkspark wegen Bauarbeiten bis 1 Uhr gesperrt. Auch in Richtung Süden ist die Fahrbahn zwischen Hamburg-Stellingen und Waltershof gesperrt. A26 Hamburg Richtung Stade. Die Ausfahrt Stade Süd ist wegen Bauarbeiten bis 30. September gesperrt. Die A215 Neumünster Richtung Kiel ist zwischen Kreuz Kiel West und Kiel Mitte wegen Bauarbeiten bis 5 Uhr gesperrt.
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5: Mit Daniela Hilp, hi. Wir hoffen, ihr startet sonnengetankt in diese neue Woche rein. Es fühlt sich ja gerade so an, als ob wir den Juli lostreten würden. Wir verabschieden aber eigentlich den September und den Sommer so ganz langsam diese Woche. Zumindest auf dem Papier. Vorher schlägt der 30 Grad September aber nochmal zu. One More Time. Daft Punk auch gleich hier bei uns und vorher noch Ausdies.
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Das Leben ist schön. Vor allem nachts, oder? Joris, kurz nach Mitternacht an diesem Montag. Hallo, liebe Nachtschwärmerfreunde. Schön, dass ihr dabei seid. Heute werden wir mit der Popnacht 5 Stunden in die neue Woche reintrudeln. Vielleicht ist es ja auch mondbedingt bei euch. Hängt doch schon ein ganz schön großes Ding am Himmel gerade. Und der lässt viele wahrscheinlich nicht so wahnsinnig gut und tief schlafen. Die Arbeit dürfte einige aber auch wieder wach halten heute. Und ich würde sagen, wir vertreiben uns die Zeit so ein bisschen mit Erlebnissen, die man so hat. Vor allem so hat, wenn man sich die Nächte ab und zu mal um die Ohren schlägt, vielleicht ja auch regelmäßig. Da erlebt man manchmal ja schon so ein paar außergewöhnlichere Dinge oder hat auch Begegnungen der etwas anderen Art. Wahrscheinlich werden Taxifahrerinnen davon ein Lied singen können, jetzt gerade wo die Volksfestsaison gestartet ist zum Beispiel. 07221 2011. Was ist euch denn schon so Außergewöhnliches nachts passiert? Das ist die Hotline ins Studio für eure WhatsApp, Signal oder auch Sprachnachrichten. Das Verrückteste, was wir hier mal hatten diesen Sommer, war eine Hornissenkönigin, die sich hier beim Stoßlüften ins Studio verirrt hat. Es war so um 2:45 nachts, sodass die Sendung über ja, so 10 Minuten etwa doch in Teilen unterm Pult hier stattgefunden hat, bevor wir mit dem Sicherheitsdienst irgendwie das Ding wieder rausgelotst bekommen haben. Und bei euch so 07221 2011. Jetzt mal melden für eure Nightlife-Stories der etwas anderen Art hier in der Popnacht.

0: Und Vorsicht bitte auf der A44 Düsseldorf-Mönchengladbach in der Einfahrt Kreuz Neersen steht momentan ein defektes Fahrzeug rum. Der frühe Montagmorgen mit euren etwas schrägen Nachterlebnissen, die teilt ihr gerne an unserer Studio-Hotline der 07221 2011. Robin aus Lörrach, ist eine Maus schon mal direkt über den Fuß gelaufen, mitten in der Nacht, ist ein bisschen erschrocken, wie auch ich. Ich habe es ja gerade erzählt, wir hatten diesen Sommer schon einen sehr dicken, lauten Brummer hier im Studio. Mal kurz Fenster aufgemacht, zack, auf einmal. Es war ein bisschen gruselig, aber Doris aus Schmelz, die kann das sogar noch ein bisschen, ja, übertrumpfen.
1: Das mit der Hornisse kann ich toppen. Ich bin nachts wach geworden, weil eine Fledermaus über mein Bett flog, hin und her, weil sie nicht mehr aus der Fenster rauskam. War auch nicht die erste, und eine Schleiereule hatte ich auch schon im Haus.
0: Ich glaube, Doris, du wohnst in einem alten Schlossverlies oder so. Scheint auf jeden Fall interessant zu sein.

ist es ein nächtliches, Schlossverlies, in dem Doris, die wir gerade gehört haben, besucht wird von Schleiereulen und Fledermäusen? Nein, sie schreibt hier nochmal ins Studio an die 07221 1211. Sie lebt in einem umgebauten Bauernhaus.

0: Bam, da kracht Olivia Rodrigo rein in den frühen Montag, kurz nach 12:30.
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7: Diese Nacht ist für Ende September ziemlich mild. 16 bis 9 Grad messen wir in Norddeutschland. Ist auch eher eine bewölkte Nacht. Zwischen Ems und Nordsee kann auch mal ein bisschen Regen dabei sein. Am Tag kommt dann der Spätsommer zurück. Höchstwerte am Montag liegen bei 18 bis 27 Grad. Dazu Sonne, teils dichtere Wolken. Im Nordwesten vereinzelt Schauer.
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8: Vorsicht bitte auf der A27 Bremerhaven Richtung Bremen. Zwischen Bremen Industriehäfen und Bremen Überseestadt liegen Gegenstände. Vorsicht bitte auf der A255 Zweig Hamburg-Vettelstadt einwärts. Im Dreieck Norderelbe steht ein defektes Fahrzeug und es sind Personen auf der Fahrbahn. Die A1 Osnabrück-Bremen ist zwischen Bramsche und Neuenkirchen-Vörden wegen Bauarbeiten bis 5 Uhr in beiden Richtungen gesperrt. Umfahrt das Gebiet bitte weiträumig. Die A215 Neumünster Richtung Kiel ist zwischen Kreuz Kiel West und Kiel Mitte wegen Bauarbeiten bis 5 Uhr gesperrt.
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0: Hello, hier ist die Popnacht mit Daniela Hilp und Luisa Soleil Bleu.

Day. Tolles Duett von Rihanna und Mickey Echo und Singer-Songwriter-Sound. Für die Nacht liefert jetzt Connor Skinner ab. Ein ganz junger Typ, Anfang 20, aus England, der sich aber schon an die ganz große Popgeschichte rantraut.

0: die Stimme, die gibt das auf jeden Fall her. Und es ist schon krass, was er mit dir in dem Alter schon alles anstellen kann. Na, geht noch ein bisschen was? Ja, der ist selbst sein Piano-Freund von den Socken, wie lange er den Ton hält beim Cover von Creep. Ja, Coversongs lädt Connor Skinner immer noch total gerne hoch auf seinem Insta-Kanal, auch wenn er mittlerweile eigene Singles hat, wie zum Beispiel diesen tollen neuen Song hier, den wir euch jetzt in der Popnacht spielen. Let Me Go. Kleiner Break-Up-Trennungssong von Connor Skinner, neu bei uns.
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0: Ach, die Heimspielpremiere für Fußball-Bundestrainer Jürgen Klopp, die war durchwachsen. Also auf jeden Fall nicht ganz so, wie viele sich das vorgestellt hatten. 0:1 hieß es am Abend in der Nations League gegen Griechenland. Vor dem Spiel natürlich wahnsinnig viel Euphorie, so diese Aufbruchstimmung, jetzt geht wieder was bei den Fans. Und dass es jetzt mit einer Pleite ausgegangen ist, das hat Kloppo doch so ein bisschen gefuchst, muss man sagen.
1: Es tut mir total leid, dass jetzt die Euphorie irgendwie hier, haben wir gemerkt, also alles in Ordnung. Für mich ist das kein Problem. Ich weiß nur, dass so die Fußball braucht Training, Fußball braucht Abläufe. Und ich habe nicht damit gerechnet, aber es hat mich jetzt auch nicht überrascht, dass sie am Ende so ein Drecksding da reinwurschteln.
0: Ja, und das Drecksding hat, sagen wir mal, für sehr gemischte Stimmung gesorgt in Augsburg im Stadion. Die war sowieso ein bisschen zweigeteilt, die Stimmung, denn es wurden sowohl viele Daumen für Griechenland als auch für Deutschland gedrückt.
2: Wir haben ja noch nie gegen Deutschland gewonnen, aber mein Herz schlägt immer für beide Länder, aber na klar, habe ich mich schon sehr gefreut für Griechenland.
3: Ja, war nicht ganz so prickelnd.
4: Das war noch Nagelsmann-Fußball.
5: Gutes Spiel, man hat gesehen, da ist Potenzial drin. Bei den nächsten Spielen wird es besser. Ich glaube an die Mannschaft, die wird es schaffen. Ich glaube an Klopp, dass er es hinkriegt.
0: Deutschland, Griechenland 0:1. Die Highlights aus diesem Spiel und noch mehr Interviews gibt's auf sportschau.de.

0: Crazy Love.
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2: Um 1 Uhr mit Wolfgang Berger. Bundesgesundheitsminister Linnemann lehnt die Vorschläge der SPD für eine Reform der Pflegeversicherung ab. Es geht unter anderem um einen sogenannten Pflegedeckel. Aus Berlin Oliver Neuroth.
3: Der Pflegedeckel sieht vor, dass ein bestimmter Eigenanteil von Pflegebedürftigen im Heim eine Grenze nicht überschreitet, mittelfristig 1.500 Euro im Monat. Das wären knapp 300 Euro weniger als im Moment. Hier setzt die Kritik von Gesundheitsminister Linnemann an. Nach seinen Worten löst eine Entlastung in dieser Höhe nicht das Grundproblem, nämlich dass die Heimrechnungen pro Monat insgesamt oft 3.000 Euro und mehr betragen. Im ARD-Bericht aus Berlin sagt Linnemann, man dürfe jetzt nicht nur Pflaster aufkleben, sondern müsse erste Hilfe leisten. Der CDU-Minister will im Oktober eine Kommission einrichten, die strukturell die Pflegeversicherung fit machen soll für die 2030er Jahre.
2: Die Doppelspitze der Grünen, Franziska Brandner und Felix Banaschak, wollen die Partei auch in Zukunft führen. Beide haben mitgeteilt, dass sie auf dem Parteitag Anfang Dezember für eine zweite Amtszeit kandidieren. Brandner und Banaschak stehen seit fast 2 Jahren an der Parteispitze. In diesem Jahr erzielten die Grünen vor allem im Südwesten und in Sachsen-Anhalt Erfolge. Im Süden Englands hat die Polizei möglicherweise einen Terroranschlag verhindert. 5 Männer wurden wegen der Vorbereitung einer terroristischen Straftat festgenommen. Zuvor war ein Hinweis eingegangen, dass die Verdächtigen mit mehreren Lieferwagen auf dem Weg zum Luftwaffenstützpunkt Fairford seien. Dieser wird von den USA genutzt, um Angriffe auf iranische Raketenstellungen zu fliegen. Die Hintergründe des Vorfalls sind bislang aber unklar. US-Präsident Trump dankte den britischen Behörden, die nach seinen Worten großen Schaden verhindert hätten. Das Heimdebüt von Jürgen Klopp als DFB-Trainer ist misslungen. Die deutsche Nationalelf verlor das Nations League-Spiel gegen Griechenland mit 0:1. Aus Augsburg Michael Augustin.
4: Zum ersten Mal hat Deutschland ein Länderspiel gegen Griechenland verloren. Torschütze in Augsburg war Kurbelis, der Matcher eine Viertelstunde vor Schluss mit einem einfachen Haken austrickste und Glück hatte, dass Kimmich seinen Schuss abfälschte. Das DFB-Team hatte deutlich mehr Ballbesitz, wusste damit aber wenig anzufangen. Dem Offensivspiel fehlte es an Ideen. Griechenland spielte sehr defensiv und setzte auf Konter. Die beste deutsche Chance vergab Adeyemi. Am Donnerstag geht es in der Nations League gegen Serbien weiter.
2: Das waren die Nachrichten. Und das Wetter in Deutschland. Bewölkt und vereinzelt etwas Regen. 17 Grad auf Helgoland bis 3 Grad im Bayerischen Wald. Tagsüber im Nordwesten wolkig, im Südosten länger sonnig und trocken. 18 Grad auf Sylt bis 31 Grad in der Südpfalz. Am Dienstag nach teils trüben Beginn Sonne und Wolken 20 bis 31 Grad. Am Mittwoch überwiegend freundlich bei 18 bis 30 Grad. Es ist jetzt 1.03 Uhr.
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5: Vorsicht bitte auf der A24 Berlin Richtung Hamburg. Zwischen Pritzwalk und Mayenburg liegen mehrere Leitbarken. Die A1 Osnabrück-Bremen ist zwischen Bramsche und Neuenkirchen-Vörden wegen Bauarbeiten bis 5 Uhr in beiden Richtungen gesperrt. Umfahrt das Gebiet bitte weiträumig. A25 Hamburg Richtung Geesthacht. Die Einfahrt Neu-Allermöhe West ist wegen Bauarbeiten bis 30. September ca. 17 Uhr gesperrt. A26 Hamburg Richtung Stade. Die Ausfahrt Stade Süd ist wegen Bauarbeiten bis 30. September gesperrt. Die A215 Neumünster Richtung Kiel ist zwischen Kreuz Kiel West und Kiel Mitte wegen Bauarbeiten bis 5 Uhr gesperrt.
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6: Mit Daniela Hilp. Hallo, hier ist euer Wochenstart-Express in den Montag. Wir freuen uns über alle, die zusteigen oder noch ein bisschen mit uns unterwegs sind, rein in diese sehr warme letzte September-Spätsommerwoche. An Bord haben wir auch Max Giesinger und Jason Derulo, der seinen Namen aktuell auf den Sound von DJ Goja haucht.
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Da müssen wir kurz unterbrechen für einen Falschfahrer. Vorsicht bitte, der ist unterwegs auf der A60 Rüsselsheim-Mainz zwischen Rüsselsheim-Mitte und Mainz-Hechtsheim-Ost. Aufpassen, ein Falschfahrer, äußerst rechts fahren, nicht überholen. Auf der A60 Rüsselsheim-Mainz zwischen Rüsselsheim-Mitte und Mainz-Hechtsheim-Ost. Ein Falschfahrer, Vorsicht bitte in beiden Richtungen.

Vorsicht, da müssen wir nochmal unterbrechen, denn der Falschfahrer ist weitergefahren. Auf der A60 Rüsselsheim-Mainz zwischen Rüsselsheim-Mitte und Kreuz-Mainz-Süd ist er jetzt unterwegs. Ein Falschfahrer, bitte äußerst rechts fahren, nicht überholen. Auf der A60 Rüsselsheim-Mainz zwischen Rüsselsheim-Mitte und Kreuz-Mainz-Süd ein Falschfahrer. Vorsicht bitte weiter in beiden Richtungen.

0: Hallöchen. Es ist gleich 1:15 an diesem frühen Montag. Hier ist die Popnacht. Wir freuen uns sehr, wenn ihr dabei seid und teilen heute Nacht so ein paar, sagen wir mal, skurrilere, außergewöhnlichere Nachterlebnisse, die ihr schon hattet. Ja, ist ja so, dass da öfter mal ein bisschen was Schräges passieren kann, wenn man häufiger mal nachts unterwegs ist. Oder auch gerade jetzt in dieser Zeit, ne? Volksfestsaison eröffnet, dann diese Backstreet Boys Konzerte in Düsseldorf. Auch da sind ja sehr lustige Menschen gerne auch ein bisschen länger unterwegs. Auch nach den Konzerten noch in der Stadt. Da kann man auch ein bisschen was erleben. 0721 2011, das ist die Hotline ins Studio für eure WhatsApps, Signal und Sprachnachrichten. Was ist euch denn schon so passiert? Es kann auch gerne ein bisschen was der anderen Art sein, wie bei Helmut aus Köln, der sich gemeldet hat.
1: Ungefähr vor 4 Monaten wurde ich nachts so gegen 4 Uhr wach und hörte Stimmen im Schlafzimmer. Normalerweise ist da keine Stimme. Und das war ein bisschen komisch, weil die Stimmen unter meinem Bett hervorkamen.
0: Mmh. Oh mein Gott.
1: Und das war also sehr eigenartig und sehr komisch. Das waren leise Stimmen, Mann und Frau, die unterhielten sich im Dialog und ich dachte, ich würde überwacht, so ungefähr. Und die hatten vergessen, die Mikrofone abzustellen.
0: Oh,
1: es waren auch ein bisschen atmosphärische Störungen drin.
0: Aha.
1: Und dann habe ich mich im Bett aufgesetzt, weil ich das besser hören wollte. Und da kamen die Stimmen aus meinem Bauch.
0: Oh.
1: Ja, und ich würde das nie erzählen, wenn ich nicht die Lösung dafür gefunden hätte. Irgendwann war das weg, aber ich saß da und wusste nicht, was ich machen sollte. Und dann habe ich mich informiert und ich muss sagen, ich habe die KI gefragt. Ich hätte sonst nicht gewusst, wen ich fragen soll.
0: Okay.
1: Und die hat mir das erklärt. Hier, nicht weit von mir weg, so ungefähr 150 Meter Luftlinie, steht ein schwerer Sendemast.
0: Okay.
1: Und darüber laufen ja alle möglichen Funksignale.
0: Ja.
1: Und mein Lattenrost im Bett hat einen Metallrahmen. Und dieser Metallrahmen hat irgendein Funksignal aufgefangen und für mich hörbar gemacht.
0: Wirklich?
1: Ja, wirklich. Das gibt es, ja.
0: Das ist ja völlig verrückt. Komplett irre. Weißt du auch, was ich getippt hätte? Ich habe gedacht,
1: Nein. Vielleicht
0: hattest du das Handy im Bett und dir ist es runtergefallen und dann ist irgendwie sind die Storys losgelaufen ist es entweder unter die Bettdecke oder ist es unter das Bett gefallen irgendwelche Leute reden da.
1: Ja, das wird jeder denken, Radio lief oder irgendwas. Nein, mein Handy liegt wohl in einem ganz anderen Zimmer,
0: okay.
1: Das habe ich nicht im Schlafzimmer.
0: Okay, ich persönlich auch nicht. Ist die bessere Entscheidung, muss man sagen. Aber das wäre für mich jetzt das Naheliegende gewesen, als du die Geschichte angefangen hast. Wo ich dachte so,
1: sicher,
0: oh Gott.
1: Sicher. Ich habe mich ja beim Aufsitzen mehr nach vorne gerichtet und man wird dadurch zu einer Art Dipolantenne, zum schärferen Empfang, weil der menschliche Körper ist wie eine Antenne.
0: Das ist ja wirklich irre. Okay, aber schon wieder was dazugelernt in der Popnacht. Ist doch toll.
1: Ja, klar.
0: Und hoffentlich eine ruhige Nacht heute für dich, ohne Stimmen.
1: Ja, ich denke schon.
0: Die ins Ohr wispern.
1: Ich bin ausgezogen, ich bin woanders hingezogen.
0: Oh, glaube ich, gute Entscheidung. Hätte ich auch keinen Bock drauf.
1: Ja, glaube ich auch.
0: Bisschen zu gruselig, oder?
1: Ja, das ist gruselig, wirklich, ja.

Ja, auf den warten wir noch. Auf den November oder was für auch immer einen Rain. Würde mal wieder Zeit werden. Vorsicht bitte. Auf der A38 Göttingen Richtung Halle zwischen Nordhausen und Hering. Da steht gerade ein defektes Fahrzeug. Kommt uns gut in den Montag rein mit der Popnacht. Jetzt haben wir eine ganz tolle neue Soul-Stimme aus England für euch. Nectar Wood, Singer-Songwriterin, und ihren tollen Song Roses in the Dark spielen wir euch hier in unserer Popnacht Lyrics-Übersetzung. 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

0: Montagmorgen, hier ist die Popnacht um ganz genau 13:30.
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2: Diese Nacht ist für Ende September ziemlich mild. 16 bis 9 Grad messen wir in Norddeutschland. Ist auch eher eine bewölkte Nacht. Zwischen Ems und Nordsee kann auch mal ein bisschen Regen dabei sein. Am Tag kommt dann der Spätsommer zurück. Höchstwerte am Montag liegen bei 18 bis 27 Grad. Dazu Sonne, teils dichtere Wolken, im Nordwesten vereinzelt Schauer. Und auch am Dienstag und Mittwoch bleibt's im Norden spätsommerlich.
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3: Vorsicht bitte auf der A24 Berlin Richtung Hamburg. Zwischen Pritzwalk und Mayenburg liegen mehrere Leitbarken. Die A1 Osnabrück-Bremen ist zwischen Bramsche und Neuenkirchen-Vörden wegen Bauarbeiten bis 5 Uhr in beiden Richtungen gesperrt. Umfahrt das Gebiet bitte weiträumig. A25 Hamburg Richtung Geesthacht. Die Einfahrt Neu-Allermöhe West ist wegen Bauarbeiten bis 30. September ca. 17 Uhr gesperrt. A26 Hamburg Richtung Stade. Die Ausfahrt Stade Süd ist wegen Bauarbeiten bis 30. September gesperrt. Die A215 Neumünster Richtung Kiel ist zwischen Kreuz Kiel West und Kiel Mitte wegen Bauarbeiten bis 5 Uhr gesperrt.
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0: Hallo, hier ist die Popnacht am Montag und da kommt gerade noch aus unserem Verkehrszentrum die Entwarnung für die A60 Rüsselsheim-Mainz. Jetzt kein Falschfahrer mehr zwischen Rüsselsheim-Mitte und dem Kreuz Mainz-Süd. Kommt gut und sicher an. Mein Name ist Daniela Hilp. Hallo.

0: früher Hit von Marlon Wodette hier in der Popnacht am Montag. When the beat drops out. Und jetzt könntet ihr an ein Popnacht-Goodie kommen. When the beat drops out. Beim
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0: Jawohl, ja, wir haben mal wieder ein schönes, sehr prägnantes Zitat für euch. Und wenn ihr es schafft, diese Aussage in die richtige Kategorie einzuordnen, in die richtige Rubrik, dann seid ihr vielleicht ein Popnacht-Goodie-Gewinner in unserem Gewinnerteam. 0721 2011, das ist die Hotline, direkt zum Mittippen hier ins Studio. 0721 2011. Es geht heute um folgende Aussage. Weißt du, dass es da diesen Knopf gibt? Wenn du den drückst, dann ist es lautlos. Du kannst mir das Telefon geben, dann mache ich das auch für dich. Was denkt ihr denn? Diese Aussage, derjenige, diejenige, die das gesagt hat oder der das gesagt hat, aus welchem Bereich könnte der denn kommen? Geht es da um Politik, um Profisport oder sind wir vielleicht doch im übertragenen Sinne in der Comedy-Szene unterwegs? Weißt du, dass es da diesen Knopf gibt? Wenn du den drückst, dann ist es lautlos. Du kannst mir das Telefon auch geben, dann mache ich das für dich. Politik, Profisport oder Comedy-Szene? Rubrikenraten. In welche Kategorie verortet ihr denn dieses Zitat? Eure Tipps jetzt an die 0721 2011, unsere Studio-Hotline, für unser erstes Popnacht-Goodie an diesem Montag.

0: einen goldenen Pott könnt ihr jetzt hier nicht gewinnen in der Popnacht am Montag, aber immerhin ein schönes Goodie beim
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0: Jawohl, da sind wir euch noch eine Auflösung schuldig. Es geht heute um dieses Zitat hier. Weißt du, dass es da diesen Knopf gibt? Wenn du den drückst, dann ist es lautlos. Du kannst mir das Telefon auch geben, dann mach ich das für dich. Diese Aussage kommt von einer etwas prominenteren Person, dürftet ihr kennen. Und die Frage ist, in welchen Bereich verorten wir diese Aussage denn? Geht es um Profisport, um Politik oder ist das vielleicht jemand aus der Comedy-Szene, der das gesagt hat vor kurzem? 07221 2011. An unserer Studio-Hotline haben wir den Andi aus Dorsten erwischt, momentan mit dem LKW unterwegs. Hallo.
2: Hallo.
0: Wie läuft's bei dir heute Nacht, Andi? Alles entspannt?
2: Ja, gerade angefangen erst.
0: Ah ja, dann. Aber noch topfit, oder?
2: Ja. So. Das kriegen wir hin.
0: Welchen Bereich tippst du denn?
2: Profisport.
0: Der Profisport. So, hast du nur ein Bauchgefühl oder eine konkrete Vermutung?
2: Nee, war der Klopp bei einer Pressekonferenz, weil von einem Reporter zweimal das Telefon geklingelt hat. Und da hat er ihm das auf Englisch gesagt.
0: Vom Charme her wird's ja passen eigentlich zu Kloppo, ne? So einfach mal direkt einen raushauen. Schau mal, ob du diese Stimme hier erkennst.
3: You know, there's a button, but if you push that, then the sound is off.
2: Knopf.
3: You can give me the phone and I do it for you.
0: You can give me the phone and I do it for you. If you don't blick it, dann mach ich das mal. So. Ja. Erst meinte er noch, ja, okay, ich mag deinen Klingelton. Und dann ging das Handy aus und dann hat es irgendwie 10 Sekunden später nochmal geklingelt, genau. Und dann wurde er ein bisschen, ruppig charmanter, ne? So, über das Kennen von Jürgen. Ja, der bringt dir in diesem Fall unser Popnacht-Goodie, mein Lieber. Herzlichen Glückwunsch.
2: Super.
0: Sehr, sehr cool. Yay. Damit wünschen wir dir weiter eine gute und entspannte Fahrt durch diese Nacht in die neue Woche rein, ja?
2: Danke.
0: Ciao, ciao.
2: Ciao.
0: So, super Jürgen. Jürgen, sag ich schon.

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1: Um 2 Uhr mit Wolfgang Berger. Der Streit in der schwarz-roten Koalition über die geplante Pflegereform geht in eine neue Runde. Bundesgesundheitsminister Linnemann hat am Abend dem SPD-Vorschlag, den Eigenanteil der Pflegekosten zu deckeln, eine Absage erteilt. Aus der Nachrichtenredaktion Daniel Runge.
2: Der Pflegedeckel der SPD löse das Problem nicht, sagte der CDU-Politiker im Bericht aus Berlin.